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1: Ich bin Tine Klimach. Die CDU-CSU-Bundestagsfraktion tagte erstmals nach dem Wahldebakel. Ihr Vorsitzender Thorsten Frey stärkte Kanzler Merz den Rücken.
2: Der Bundeskanzler hat unsere Unterstützung und ja, ich bin davon überzeugt, dass wir gemeinsam mit der SPD die verabredeten Reformvorhaben auch tatsächlich zügig durchsetzen können.
1: Am Abend fanden sich außerdem mehrere Spitzenvertreter der Koalition in Berlin zu einem vertraulichen Treffen zusammen. Darunter sollen Kanzleramtsministerin Waken und Gesundheitsminister Lindemann von der CDU gewesen sein. Für die SPD nahmen Co-Chefin Bärbel Bas sowie Innenminister Dobrindt als Vertreter der CSU teil. Zum ersten Mal seit rund 3 Monaten haben sich Vertreter der USA und des Irans wieder getroffen. Das Gespräch am Rande der UN-Generalversammlung in New York sei sehr gut gelaufen und habe 3 Stunden gedauert, sagte US-Präsident Trump vor Reportern. Iranische Staatsmedien bestätigten das Treffen. Ob es konkrete Ergebnisse gab, blieb offen. Heute wird die Rede des iranischen Präsidenten Pezeshkian vor den Vereinten Nationen erwartet. Medikamente einfach in der Drogerie um die Ecke abholen. Diesen Service bietet die Online-Apotheke von DM zumindest für bestimmte Medikamente an. Das passt der Wettbewerbszentrale nicht. Sie hat geklagt und heute prüft das Landgericht Karlsruhe den Fall.
3: Seit knapp einem Jahr vertreibt die Drogeriemarktkette unter dem Namen DM Med rezeptfreie, apothekenpflichtige Medikamente. Darunter fallen etwa Schmerzmittel wie Ibuprofen oder Paracetamol. Die Wettbewerbszentrale sieht darin eine Vermischung von Drogerie- und Apothekenangebot und klagt deshalb dagegen. Das Gericht will nun prüfen, ob die Online-Apotheke hinreichend vom eigentlichen Angebot der Drogeriekette getrennt ist. Es ist gut möglich, dass das Verfahren durch weitere Instanzen geht. Mit einem Urteil ist heute eher nicht zu rechnen. Finn Wiens, Nachrichtenredaktion.
1: Zum Sport. Alexander Blessin ist neuer Cheftrainer von Borussia Mönchengladbach. Der 53-Jährige erhält beim Tabellenletzten der Bundesliga einen 2-Jahres-Vertrag und soll heute vorgestellt werden. Gladbach war mit 4 Niederlagen und 16 Gegentoren historisch schlecht in die Saison gestartet. Sein Pflichtspieldebüt gibt er am 11. Oktober im Derby beim 1. FC Köln.
4: 2 Uhr ist durch und hier und da sind noch Wolken unterwegs. Die haben aber eigentlich keinen Regen dabei. Also es ist wirklich die Ausnahme. Tiefstwerte liegen irgendwo zwischen 12 und 7 Grad. Schauen wir auf den Tag. Der startet erstmal mit vielen Wolken und hier und da auch ein bisschen neblig trüb so. Im Tagesverlauf lockert es dann immer mehr auf. Die Sonne kämpft sich durch und dann haben wir Höchstwerte von 18 bis 22 Grad.
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5: Zurzeit liegen uns keine Meldungen vor. Wir wünschen allen unterwegs gute Fahrt.
4: Dann starten wir mal rein in diese Stunde. Wenn ihr gerade in der Nachtschicht seid oder unterwegs seid, dann versorge ich euch auch in dieser Stunde natürlich mit guter Musik. Und da machen wir mal den Anfang jetzt mit Turn the Lights Off.
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0: Gemeinsam geht's hier durch die Mittwochnacht und es war unverkennbar. Falco mit Rock Me Amadeus.
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0: Ja, also zum Start heute haben wir nochmal viele Wolken, das lockert dann aber auf und die Sonne kommt später durch, Höchstwerte dann an diesem Mittwoch von 18 bis 22 Grad, das ist sozusagen der Ausblick, was in so ein paar Stunden kommt. Jetzt gerade in der Nacht sind ein paar Wolken unterwegs, die haben aber keinen Regen dabei, da haben sich die Temperaturen eingependelt, irgendwo zwischen 12 und 7 Grad in der Nacht.
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2: A42 Dortmund-Kamp-Lindfort zwischen Essen-Altenessen und Bottrop-Süd, 1 Kilometer Stau. Wir wünschen allen unterwegs gute Fahrt.
0: Robert Jantz ist hier und da starten wir rein mit Musik von Of Monsters and Men. Spiele ich euch mit Little Talks.
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0: Oasis habe ich euch gespielt mit Wonderwall und die große Ticketschlacht für Oasis, die liegt ja noch vor uns. Ich habe mich angemeldet bei diesem ominösen Ticket. Ja, Newsletter, keine Ahnung. Ja, ich hoffe mal, dass das klappt. Aber gut, das sind meine privaten Sorgen und Probleme. Das Schöne, lass uns über was anderes reden, über Podcasts. Das Schöne an einem Podcast ist ja, dass man viele so private Dinge über einen Künstler erfährt. Zum Beispiel verrät Atze in der aktuellen Folge seines Podcasts, wann er Geburtstag hat, nämlich am kommenden Sonntag. Okay, leider rechnet er uns auch vor, was sein Geschenkewunsch kosten würde, aber ich sag mal, naja, vielleicht schmeißen wir alle zusammen und dann können wir ihm auch ein kleines Geschenk kaufen.
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3: Ja, nee, ist klar.
4: Leute, ich habe ja bald Geburtstag. Ob ich da wohl auch einen Ferrari krieg? Wahrscheinlich nicht, weil Heidi Klum ist nicht meine Mutter und Tom Kaulitz ist nicht mein Stiefvater. Ey, was eine Nummer, oder? Habt ihr das mitgekriegt? Tom hat vor 3 Jahren beim Mario Kart zocken gegen Stiefsohn Henry verloren. Die Wette war, gewinnt Henry, kriegt er einen Ferrari zum 21. Geburtstag. Gewinnt Tom, muss Henry 3 Jahre auf Videospiele verzichten. Also hat Tom Ferrari F430 ersteigert. Günstig. Für $152.000. Dummerweise war sein Bruder Bill mit bei der Versteigerung und hat anschließend dann noch bei einem uralten Ford

0: Bronco für knapp $260.000 zugeschlagen. Ja, wenn der Schnapper den Schnapper schnappt, oder? Hätte mal vorher Ralf Schumacher gefragt. Aber was macht denn jetzt so ein 21-Jähriger ohne Fahrpraxis mit einem 500 PS Ferrari? Einparken üben, wenden in drei Zügen, Schulterblick. Mann ey, der Henry saß doch bis letzte Woche noch auf seinem Bobbycar und jetzt fährt er mit dem Ferrari durch den McDrive in Los Angeles. Das ist doch auch scheiße. Da musst du aussteigen, um an die Sprechanlage zu kommen. Vorher muss man den ADAC anrufen, weil du auf den Bremshügeln aufgesetzt hast. Gut, dass die Karre ein Cabrio ist. Da können sie ihm das Happy Meal von oben ins Auto werfen.
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1: Ich bin Tine Klimach. Was folgt für die CDU aus den Wahlschlappen der vergangenen Wochen? Bundeskanzler und Parteichef Friedrich Merz will weitermachen und die geplanten Reformen durchsetzen. Nach den Spitzengremien der Partei hat er sich am Nachmittag der Unionsfraktion gestellt, also den über 200 Bundestagsabgeordneten von CDU und CSU.
2: Ja, wir stehen hinter dem Kanzler, sagt CDU-Fraktionschef Frei. Und er glaubt auch, dass man mit dem SPD-Koalitionspartner auf einen Nenner kommt im Reformstreit. Kurz, CDU und auch CSU signalisieren heute trotz Frust und Chaos, wir sind im Arbeitsmodus. Und doch Kanzler Merz will kämpfen, eine Art Neustart hinlegen. Doch manche fragen sich schon, ob er dazu noch die Macht hat und auch die Zeit. Claudia Wächter, Nachrichtenredaktion.
1: Vertreter der USA und des Irans haben sich nach Angaben von US-Präsident Trump am Rande der UN-Generaldebatte in New York getroffen. Das Gespräch habe 3 Stunden gedauert und sei sehr gut verlaufen, sagte Trump, ohne alle Teilnehmer zu nennen. Vor der UN-Vollversammlung hatte er den Krieg gegen den Iran verteidigt und zugleich einen Deal in Aussicht gestellt.
3: Will a deal be made with Iran?
4: Die Entscheidung ist, gibt es einen Deal, mit dem sie den Iran wieder aufbauen und ein besseres Land als je zuvor schaffen können? Oder muss ich den Iran vernichten? Muss ich sie in die Hölle schicken? Ohne Überlebenschance und ohne Hoffnung auf künftige Größen und Generationen. Aber ich glaube, wir werden einen Deal machen gleich nach den Zwischenwahlen hier.
1: Die Fronten im Iran-Krieg gelten weiter als verhärtet. Ein möglicher Deal scheint in weiter Ferne. Nach dem Fund von Drohnenteilen nahe dem Bundeswehrstandort im niedersächsischen Wunsdorf ist bei der weiteren Spurensuche verdächtiges Material entdeckt worden. Nach Informationen aus Sicherheitskreisen geht es um Spuren von Sprengstoff. Inwiefern die zu der Drohne gehören, wird noch untersucht. Früheren Angaben zufolge prüfen die Ermittler auch einen möglichen Zusammenhang mit dem Drohnenvorfall am Flughafen Leipzig. Nach dem gewaltsamen Tod eines 15-Jährigen in Marsberg im Hochsauerlandkreis haben sich 2 gesuchte Männer der Polizei gestellt. Gegen die 22 und 23 Jahre alten Beschuldigten liegen Haftbefehle wegen Totschlags und schwerer Körperverletzung vor. Sie sollen am Samstag auf den Jugendlichen und einen weiteren 18-Jährigen eingestochen haben. Der 15-Jährige starb noch am Tatort, der 18-Jährige wird in einem Krankenhaus behandelt.
5: Jetzt in der Nacht ist es bewölkt, örtlich kann es Nebel geben, Regen soll es aber keinen geben. Die Tiefstwerte liegen dabei bei 12 bis 7 Grad. Der Tag startet dann bewölkt, später wird es aber wieder freundlicher bei 18 bis 22 Grad.
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6: Zurzeit liegen uns keine Meldungen vor, wir wünschen allen unterwegs gute Fahrt.
5: Hallo zusammen, ich wünsche euch eine ganz schöne Nacht mit uns. Wir sind bei euch. Johanna Tänzer ist hier. Hi!
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0: sage, er frisst gerne Katzen. Was sagt ihr dann? Richtig! Es geht um Alf, natürlich. Hier der kleine zottelige Außerirdische mit der unverkennbaren Stimme. Alf ist einfach Kult. Und vor genau 40 Jahren gab es die erste Folge von Alf in den USA. Mein Kollege Niklas Lünebach mit einer Hommage an seine Lieblingsserie.
1: Es ist der 22. September 1986. Ein Raumschiff kracht in die Garage der Familie Tanner. An Bord?
2: Ein echter Außerirdischer.
3: Brian hat recht. Das ist ein Alf.
1: Was folgt, sind 4 chaotische Jahre mit dem 90 cm großen, orange behaarten Außerirdischen. Seine Lieblingshobbys? Essen?
4: Es war wieder Zeit für meine halbmonatliche Fressorgie. Aber diesmal zählt sie nicht.
3: Sie zählt!
1: Und natürlich die Katze jagen.
5: Weißt du, wo Lucky ist? Ich war hinter ihm her. Mit einer Gabel.
1: Und ansonsten mischt Gordon Shumway, wie er mit bürgerlichem Namen auf seinem Planeten Melmark heißt, das Leben seiner Mitmenschen ordentlich auf.
4: Dr. Gordon Shumway. Ich weiß. Sie wiederholen sich.
1: Für die Schauspieler war Alf das große Karrierehoch. Nicht alle waren aber glücklich darüber. Max Wright, Familienvater Willi, sehnte sich eigentlich immer nach ernsthaften Rollen. Er stirbt 2019. Vor 2 Jahren folgt Benji Gregory, der kleine Brian Tanner. Er stirbt nach einem Hitzeschock im Auto, wird gerade mal 46 Jahre alt. Im Juni diesen Jahres stirbt auch die Familienmama Ann Skedeen. Nur das Teenie-Mädchen Lynn lebt noch. Andrea Elson, Schauspielerin aber lange nicht mehr, betreibt mittlerweile ein Yoga-Studio in Kalifornien. Und Alf? Der ist mittlerweile knapp 270 Jahre alt. Und wer weiß, vielleicht stellt er gerade das Leben einer anderen Familie auf den Kopf. Oder er düst durch den Kosmos mit seinem Kumpel Skip und seiner Jugendliebe Rhonda. So oder so, Dankeschön, Alf. Für 40 Jahre gute Unterhaltung.
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0: Die Nacht ist bewölkt, Regen soll es aber keinen geben. Örtlich kann mal ein bisschen Nebel dabei sein. Dazu haben wir Tiefstwerte von 12 bis 7 Grad. Der Tag startet dann stark bewölkt, aber später wird es wieder freundlicher und dann kriegen wir so 18 bis 22 Grad.
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2: Zurzeit liegen uns keine Meldungen vor. Wir wünschen allen unterwegs gute Fahrt.
0: Zusammen, eine schöne Nacht mit uns. Johanna Tänzer ist hier. Ey, und damit ich nicht die miese Botschaft immer überliefern muss, machen das jetzt Seed und CeeLo Green. Aufstehen!
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1: Ich bin Tine Klimach. Bei der UN-Generaldebatte gibt es in diesem Jahr mehrere Schwerpunkte. Heute geht es unter anderem um den Ukraine-Krieg. In New York wird der ukrainische Präsident Zelensky reden. Er hatte gestern am Rande der Generaldebatte das gewünschte Gespräch mit US-Präsident Trump erhalten.
2: In seiner Rede hatte Trump optimistisch prophezeit, dass der Ukraine-Krieg bald vorbei sein könnte. Man werde den Konflikt lösen, und zwar schneller als alle denken, meinte Trump. Beim Treffen mit Trump am Rande der UN-Generaldebatte hat Zelensky erneut die Teilwaffenruhe im Energiebereich angesprochen und neue Waffenlieferungen, vor allem Patriot-Flugabwehrraketen. Auch Vertreter der USA und des Irans verhandelten am Rande des UN-Events viele Stunden lang. Die Gespräche seien gut gelaufen, sagte Trump. Aus den USA, Tina Eck.
1: Im Streit um Grönland haben die USA, Dänemark und die Arktisinsel ein Sicherheitsabkommen geschlossen. Die Vereinbarung wurde ebenfalls in New York unterzeichnet. Trump zufolge erhalten die USA weitreichende Befugnisse zur Verteidigung Grönlands und wollen dort zwei neue Militärbasen errichten. Regierungschef Nielsen erklärte, das Abkommen führe die bestehende Verteidigungsvereinbarung mit den USA fort. Haushalte in Deutschland müssen in diesem Jahr erneut mit höheren Heizkosten rechnen. Laut dem neuen Heizspiegel von CO2 Online dürften vor allem Heizöl und Holzpellets deutlich teurer werden. Beim Erdgas sieht die Organisation dagegen insgesamt eine leichte Entlastung.
3: Für eine 70 Quadratmeter Wohnung in einem Mehrfamilienhaus werden beim Heizöl 24% mehr erwartet, rund 1.275 Euro im Jahr. Bei Holzpellets sollen die Kosten um 17% auf 870 Euro steigen. Fernwärme wird laut Studie ebenfalls teurer, allerdings nur leicht, wie auch Wärmepumpen. Rund 90% der Haushalte hätten aber noch Sparpotenzial. Richtiges Heizen und Lüften oder weniger Warmwasserverbrauch könnten den Energieverbrauch um bis zu 10% senken, heißt es. David Riemer, Nachrichtenredaktion.
1: Ein Flugzeug von Eurowings hat am Düsseldorfer Flughafen kurz nach dem Start eine Sicherheitslandung hingelegt. Wie ein Sprecher von Eurowings auf Nachfrage mitteilte, wurde am Nachmittag kurz nach dem Start der Maschine in Richtung Italien eine leichte Rauchentwicklung festgestellt. Daraufhin sei der Flieger vorsorglich umgedreht. Er sei normal gelandet und werde derzeit noch technisch untersucht, hieß es.
4: Wir starten bewölkt und auch teils neblig in den Tag. Später lockert es aber auf und die Sonne kommt auch mal raus. Regen soll es aber heute keinen geben. Dazu haben wir Höchsttemperaturen von 18 bis 22 Grad.
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5: Zurzeit liegen uns keine Meldungen vor. Wir wünschen allen unterwegs gute Fahrt.
4: Hi zusammen, schönen frühen Mittwochmorgen wünsche ich euch. Johanna Tänzer ist hier und ich hatte die Giant Rooks zu Gast. Wir haben gequatscht über das neue dritte Studioalbum, das bald ansteht und rauskommt, und aber auch über eine ganz neue Single, und die spielen wir euch gleich nochmal.
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0: Michael Jackson. Man in the Mirror. Hallo, guten Morgen zusammen. Leute, die Giant Brooks sind mittlerweile international so krass erfolgreich. Sie kommen aber ja hier, OG, aus NRW, ne, aus Hamm. Und am 16. Oktober kommt ihr drittes Studioalbum raus. If Heaven Exists, This Might Be It. Und die Jungs waren bei mir zu Gast. Also Fried und Finn waren das. Und weil es so schön war, kriegt ihr nochmal was daraus aus dem Interview. Ich habe mit den Jungs nämlich unter anderem über die neue Single gesprochen. Die heißt Slow Dance for a Minute. Und da geht's um diesen Wunsch, einen Moment für immer festhalten zu können, obwohl das ja eigentlich gar nicht geht. Ich habe sie aber gefragt, hey, gab es einen konkreten Moment oder ein Gefühl, aus dem dieser Song entstanden ist?
1: Ja, schon. Diverse. Ich würde sagen, der Song passt eigentlich sehr, sehr gut auch zu dem Albumtitel If Heaven Exists, This Might Be It. Ich finde, das ist eigentlich genau einer von diesen Momenten, den wir meinen mit dem Albumtitel. Und zwar leben wir irgendwie in sehr turbulenten Zeiten, die vielen Menschen, glaube ich, auch Angst machen und die irgendwie, ja, weiß ich nicht, irgendwie in den einen Tag liest man plötzlich in der Zeitung, irgendein KI-Unternehmer sagt, es gibt übrigens eine 10%ige Wahrscheinlichkeit, dass KI die Menschheit bis zum Ende des Jahrzehnts auslöschen wird.
0: Ja, cool, danke, ne?
1: Genau. Und inmitten all dieser Nachrichten und Sachen, die irgendwie gerade passieren, ist es aber, glaube ich, ganz wichtig, dass wir eben die Sachen, die uns zu Menschen machen und das, was quasi das Leben auch ausmacht, nicht vergessen. Und es ist, glaube ich, ganz wichtig, da auch quasi den Blick für zu schärfen und diese Momente auch als solche wahrzunehmen und nicht einfach so vorbeiziehen zu lassen. Und dieser Albumtitel ist im Prinzip dann so eine Erinnerung daran, eben ja bewusst zu leben und quasi die Augenblicke, die irgendwie nach wie vor wunderbar sind, auch als solche wahrnehmen zu können.
0: Ihr habt in den letzten, es sind jetzt fast 10 Jahre, glaube ich, ne, als Band, habt ihr ja sehr viele bewusste Momente gehabt, viele Bühnenmomente. Wenn ihr euch aus diesen letzten 10 Jahren Giant Rooks einen Moment raussuchen könntet und quasi für eine Minute die Zeit anhalten könntet, welcher wäre das?
2: Wow, das ist krass. Krasse Frage.
0: Deep, ne?
2: Ja, jetzt wird's deep. Gut, man kann jetzt natürlich eh nicht alle aufzählen. Deswegen, der erste, der mir jetzt gerade wirklich so super spontan in den Sinn gekommen ist, ist tatsächlich ein Konzert, was wir in wo war das? Sao Paulo gespielt haben. Da waren wir Vorband von Louis Tomlinson, ex-One Direction-Mitglied. Und da waren wir Vorband und das war so total krass, weil so 50.000 Menschen in diesem Fußballstadion waren und irgendwie ja wirklich schon so viele Leute auch so unsere Lyrics konnten und so mitgesungen haben, und das war irgendwie so voll der surreale Moment. Hast du noch einen?
1: Nicht so richtig. Ich merke auch irgendwie, wenn ich versuche an mich so Momente zu erinnern, dann ist da immer so eine Nostalgie dabei, aber irgendwie in dem Augenblick hat man es vielleicht gar nicht so gecheckt. Das finde ich, löst bei mir manchmal so eine Traurigkeit aus, weil eben genau, wenn man diese Momente erlebt hat, man vielleicht gar nicht so anwesend war oder es in dem Augenblick nicht so richtig gecheckt hat, was das eigentlich gerade für ein krasser Moment ist.
0: Wir machen das jetzt auch, beziehungsweise wir gönnen uns jetzt mal natürlich eure neue Single. Wir hören jetzt Slow Dance. Habt ihr Lust, die mal kurz selbst anzumoderieren?
2: Sehr gerne. Wir sind Fred und Finn von Giant Brooks und ihr hört unsere neue Single Slow Dance for a Minute. Viel Spaß.

0: Der Tag startet mit vielen Wolken und auch Nebel ist drin. Später lockert es aber auf und die Sonne kommt raus. Dazu bleibt es trocken bei 18 bis 22 Grad.
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2: A57 Krefeld-Köln zwischen Krefeld-Oppum und Kreuz-Meerbusch. 1 Kilometer Stau, 8 Minuten Zeitverlust. Wir wünschen allen unterwegs gute Fahrt.
0: Guten Morgen zusammen. Johanna Tänzer ist hier. Leute, kennt ihr diese Zauberwürfel? Wisst ihr, diese, die man so dreht, ne, damit die Farben auch stimmen? Eine 6-Jährige aus China hat jetzt den Weltrekord gebrochen, das zu schaffen. Und sie hat einfach nur 4,27 Sekunden gebraucht, um das Ding richtig zu drehen. 4,27. Also Respekt an das Mädel. Ich warte halt immer noch darauf, dass ich das schaffe, ne?
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1: Ich bin Tine Klimach. Die CDU-CSU-Bundestagsfraktion tagte erstmals nach dem Wahldebakel. Ihr Vorsitzender Thorsten Frey stärkte Kanzler Merz den Rücken.
2: Der Bundeskanzler hat unsere Unterstützung und ja, ich bin davon überzeugt, dass wir gemeinsam mit der SPD die verabredeten Reformvorhaben auch tatsächlich zügig durchsetzen können.
1: Am Abend fanden sich außerdem mehrere Spitzenvertreter der Koalition in Berlin zu einem vertraulichen Treffen zusammen. Darunter sollen Kanzleramtsministerin Wagen und Gesundheitsminister Lindemann von der CDU gewesen sein. Für die SPD nahmen Co-Chefin Bärbel Baas sowie Innenminister Dobrindt als Vertreter der CSU teil. Zum ersten Mal seit rund 3 Monaten haben sich Vertreter der USA und des Irans wieder getroffen. Das Gespräch am Rande der UN-Generalversammlung in New York sei sehr gut gelaufen und habe 3 Stunden gedauert, sagte US-Präsident Trump vor Reportern. Iranische Staatsmedien bestätigten das Treffen. Ob es konkrete Ergebnisse gab, blieb offen. Heute wird die Rede des iranischen Präsidenten Pezeshkian vor den Vereinten Nationen erwartet. Medikamente einfach in der Drogerie um die Ecke abholen. Diesen Service bietet die Online-Apotheke von DM zumindest für bestimmte Medikamente an. Das passt der Wettbewerbszentrale nicht. Sie hat geklagt und heute prüft das Landgericht Karlsruhe den Fall.
3: Seit knapp einem Jahr vertreibt die Drogeriemarktkette unter dem Namen DM Med rezeptfreie, apothekenpflichtige Medikamente. Darunter fallen etwa Schmerzmittel wie Ibuprofen oder Paracetamol. Die Wettbewerbszentrale sieht darin eine Vermischung von Drogerie- und Apothekenangebot und klagt deshalb dagegen. Das Gericht will nun prüfen, ob die Online-Apotheke hinreichend vom eigentlichen Angebot der Drogeriekette getrennt ist. Es ist gut möglich, dass das Verfahren durch weitere Instanzen geht. Mit einem Urteil ist heute eher nicht zu rechnen. Finn Wiens, Nachrichtenredaktion.
1: Nach dem gewaltsamen Tod eines 15-Jährigen in Marsberg im Hochsauerlandkreis haben sich 2 gesuchte Männer der Polizei gestellt. Gegen die 22 und 23 Jahre alten Beschuldigten liegen Haftbefehle wegen Totschlags und schwerer Körperverletzung vor. Sie sollen am Samstag auf den Jugendlichen und einen weiteren 18-Jährigen eingestochen haben. Der 15-Jährige starb noch am Tatort, der 18-Jährige wird in einem Krankenhaus behandelt.
4: Wir starten bewölkt und auch teils neblig in den Tag. Später lockert es aber auf und die Sonne kommt auch mal raus. Regen soll es aber heute keinen geben. Dazu haben wir Höchsttemperaturen von 18 bis 22 Grad.
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5: A57 Krefeld-Köln zwischen Krefeld-Oppum und Bovert. 1 Kilometer Stau, 8 Minuten Zeitverlust. Wir wünschen allen unterwegs gute Fahrt.
4: So, guten Morgen zusammen. Johanna Tänzer ist hier für euch. Ich wünsche euch einen guten Start in diesem Mittwoch und halte es so wie Miles Smith jetzt hier. Nice to meet you.
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0: Genau, get up, guten Morgen.
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0: Und das gucken wir mit Kevin Zimmer zusammen. Guten Morgen.
2: Guten Morgen.
0: Was steht denn heute an?
2: Es geht um einen Apothekenservice, den die Drogeriemarktkette DM anbietet. Bestimmte Medikamente kann man dann einfach in der Filiale abholen. Vorher muss man die online irgendwie ordern und bestellen. Die Wettbewerbszentrale hat gegen diesen Service geklagt und deswegen muss sich heute das Landgericht in Karlsruhe damit beschäftigen.
0: Okay, und ich habe ja so ein bisschen das Gefühl, dass ein Nations League-Spiel das erste Mal schon so seine Schatten vorauswirft.
2: Ja, ob das an dem Hype um den neuen Bundestrainer Jürgen Klopp liegt?
0: Man weiß es nicht.
2: Aber ja. Ich könnte es mir vorstellen. Morgen spielen wir also gegen die Niederlande. Heute reisen die Spieler nach Amsterdam und Jürgen Klopp tritt am Abend auch nochmal vor die Presse. Es ist ja mal spannend, was er da sagt. Ich bin sehr gespannt, was er sagt.
0: Auf jeden Fall. Und die wichtigste Woche für die UN läuft noch, ne?
2: Ja, nachdem Donald Trump gestern die Generaldebatte in New York eröffnet hat, spricht heute der ukrainische Präsident Zelensky. Generell soll es heute dort natürlich um den Ukraine-Krieg gehen.
0: Und dann ganz wichtig, Kevin, hast du natürlich vergessen.
2: Was denn?
0: Es ist der erste Herbsttag
2: heute.
0: Ach
2: ja, stimmt. Wie konnte ich das vergessen?
0: Wichtigste Frage. Hast du schon mit Gilmore Girls angefangen?
2: Nein, aber ich habe ein Kastanienmännchen gebastelt.
0: Oh, toll!

0: Der Tag startet mit vielen Wolken und auch Nebel ist drin. Später lockert es aber auf und die Sonne kommt raus. Dazu bleibt es trocken bei 18 bis 22 Grad.
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2: Hier die aktuelle Verkehrslage. A1 Köln-Münster zwischen Schwerte und Unna. 1 Kilometer Stau. Weiterhin auf der A30 Osnabrück-Bad Oeynhausen zwischen Bad Oeynhausen-Ost und Kreuz-Bad Oeynhausen. 2 Kilometer stockender Verkehr. Und zusätzlich auf der A57 Krefeld-Köln zwischen Krefeld-Oppum und Bovert. 1 Kilometer zähfließender Verkehr, 12 Minuten längere Fahrzeit. Wir wünschen allen unterwegs gute Fahrt.
0: Hallo, guten Morgen zusammen. Johanna Tänzer ist hier und ich finde, es ist eine gute Aufgabenverteilung hier im Radio zusammen mit NSYNC. Die Jungs singen jetzt hier Bye Bye Bye und ich sag euch Hello, Hello, Hello. Läuft bei uns.
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0: Morgen zusammen.
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2: Ihr dort, Europa, ein Wesel.
3: Give Europe a soul.
4: Europa eine Seele geben.
5: Dieser Satz, Europa eine Seele geben, er stammt von Jacques Delors, einem ehemaligen EU-Kommissionspräsidenten. Und es ist auch der Gedanke von Soziomovens. Das jugendsoziale Netzwerk bringt Jugendliche aus Mittel- und Osteuropa zusammen.
6: Das Herzstück unserer Arbeit ist das Stichwort geben. Es geht um Solidarität. Es geht darum, andere Menschen zu unterstützen und gemeinsam an einer besseren Welt zu arbeiten.
5: Sagt Claudia Schwarz. Sie ist Vorstandsvorsitzende der gleichnamigen Stiftung. Und ganz praktisch sieht das so aus. Die jungen Menschen treffen sich zu Projektwochen, stellen sich vor Ort einer sozialen Frage und kommen dadurch mit Menschen am Rand der Gesellschaft in Berührung. Mit Obdachlosen, Geflüchteten oder Menschen mit einer Beeinträchtigung.
6: Begegnen diesen Menschen, interagieren mit ihnen, helfen ihnen. Und am Ende der Woche entscheiden sich viele dazu, sich ehrenamtlich zu engagieren und sich weiterhin um die Belange und Nöte der Menschen in ihrer Stadt, in ihrem Dorf zu kümmern.
5: Gegründet wurde Soziomovens an der Kommende in Dortmund, dem Sozialinstitut des Erzbistums Paderborn. Und in gut einer Woche, am 1. Oktober, erhält diese kirchliche Initiative den Internationalen Preis des Westfälischen Friedens in der Kategorie Jugend für ihr Engagement an einem gerechten und solidarischen Europa.
7: Wenn wir zusammenarbeiten, dann können wir diesen Kontinent und auch die Welt besser machen.
3: Give Europe a soul.
5: Mehr auf augenblickmalonline.de. Stefan Klinkhammer von der Katholischen Kirche für Augenblick mal.
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1: Mit Malte Albrecht. Schönen guten Morgen. Spätestens zum 1. Januar will die Bundesregierung einen Spritpreisdeckel einführen. Das ist viel zu spät, meint Verdi-Chef Wernicke. Er sagte dem RND, bis die staatlich mitbestimmten Höchstpreise kommen, würden sich die Mineralölkonzerne weiter dumm und dusselig verdienen. Auch vom erneuten Tankrabatt hält Wernicke nichts. Stattdessen sollten Gering- und Mittelverdiener gezielt unterstützt werden. Kritik kommt auch vom ADAC. Der Automobilclub fordert, die 12-Uhr-Regel an Tankstellen abzuschaffen. Sie habe die Spritpreise bisher nicht wirklich gesenkt, heißt es. Weitere Infos dazu hat Lea Matschulat.
2: Die 12-Uhr-Regel habe dazu geführt, dass sich der Preis für den Liter Benzin oder Diesel pro Tag viel deutlicher ändere als vorher. Und das nicht zum Vorteil der Autofahrer, findet der ADAC. Wer mittags nach 12 Uhr tanken müsse, der habe erhebliche Zusatzkosten. Auch das Leibniz-Zentrum für europäische Wirtschaftsforschung hatte schon festgestellt, die 12-Uhr-Regel führt zu höheren Durchschnittspreisen. Den Tankrabatt wiederum, den hält der ADAC für richtig.
1: Und jetzt weitere wichtige Nachrichten im Überblick. Zum ersten Mal seit rund 3 Monaten haben sich Vertreter der USA und des Irans wieder getroffen. Das Gespräch am Rande der UN-Generalversammlung in New York sei sehr gut gelaufen und habe 3 Stunden gedauert, sagte US-Präsident Trump. Iranische Staatsmedien bestätigten das Treffen. Ob es konkrete Ergebnisse gab, blieb offen. In Düsseldorf ist eine Eurowings-Maschine kurz nach dem Start wieder gelandet. Die Besatzung habe eine leichte Rauchentwicklung festgestellt, sagte ein Sprecher der Airline. Daraufhin sei der Pilot vorsorglich umgekehrt. Der Flieger sollte 144 Passagiere nach Brindisi in Italien bringen. In Hamburg beginnt heute der Extremwetterkongress. Forschende und Meteorologen wollen dabei über die Auswirkungen des Klimawandels sprechen und wie man sich besser gegen Hitzewellen, Starkregen oder Überschwemmungen wappnen kann. Für Kinder und Jugendliche wird das Fahren mit Bus und Bahn in NRW einfacher. Wer allein unterwegs ist, kann jetzt auch den günstigen Easy-Tarif nutzen. Das teilte ein Sprecher der Verkehrsverbünde mit. Das Prinzip ist einfach. In einer App werden Start und Ziel eingegeben. Den Fahrpreis berechnet die App dann automatisch. Bisher mussten unter 18-Jährige oft ein teures Einzelticket kaufen. Jetzt können sie aber auch ein eigenes Nutzerkonto für den Easy-Tarif anlegen. Allerdings geht das noch nicht überall. Bisher ist zum Beispiel nur der Verkehrsverbund Rhein-Sieg dabei. Weitere Anbieter wie VRR oder Westfalen-Tarif sollen erst in den nächsten Monaten folgen. Und das waren die Nachrichten mit Malte Albrecht.
3: Danke, Malte. Wir sind beim Radio Berg Wetter und das wird doch ganz gut. Freundlich. Immer wieder kommt die Sonne durch. Die Wolken bleiben harmlos. Also kein Regen heute und die Temperaturen angenehm bei 18 Grad in Bergneustadt, 21 Grad in Leichlingen. Morgen Vormittag wechselnd bewölkt, am Nachmittag wieder viel Sonne. Morgen Temperaturen bis 18 Grad. Radio Berg Verkehr, auch das sieht gut aus. Keine Staus, keine Blitzer. Das ist doch alles bestens zum Herbstanfang. Seit 2:05 haben wir Herbst. Und das fühlt sich doch ganz gut an. Eminem und Wet Wet Wet am Start. Und ich, mein Name ist Volker Seiler. Und ihr seid am Start, das ist noch viel besser. Schönen guten Morgen.
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0: Arbeit um 10 nach 6. Hier ist Radio Berg am Mittwoch. 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
3: 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Ja? Das finde ich, ist nicht in Ordnung.
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0: Markus Santos. Guten Morgen, 6.17 Uhr, Radio Berg ist hier. Er hatte mal wieder die große Bühne. Donald Trump hat vor der UN-Vollversammlung in New York eine Rede gehalten und hat sich natürlich selbst gelobt. Und was hat er sonst noch so gesagt? Fragen wir Tina Eck in den USA. Tina Eck hat das Ganze verfolgt. Ja, was hat Donald Trump da gestern in New York vor den Vereinten Nationen gesagt?
1: Ja, dass iranische Atomwaffen Europa bedrohten, das werde er nie zulassen, beschwor Trump. Und er gab sich sehr siegessicher und meinte, dass es nach den US-Zwischenwahlen hier ganz bestimmt einen Deal mit dem Iran geben werde. Trump rüstete sich mit dem Gaza-Abkommen, mit seiner Aktion in Venezuela und dem Grönland-Deal. Zur Kontrolle der Arktis wollen sich die USA dort umgehend ziemlich groß militärisch etablieren. Trump will auch, dass alle Staaten den, so Trump, korrupten internationalen Strafgerichtshof verlassen und er, der Friedenspräsident, prophezeite ein baldiges Kriegsende in der Ukraine.
0: Was man ja alles schon mal gehört hat von Donald Trump, also keine großen Überraschungen. Im vergangenen Jahr sind Donald Trump und seine Frau Melania ja auf der Rolltreppe stecken geblieben. Das hat man jetzt zwei- und dreifach geprüft. Hat denn diesmal alles geklappt mit der Rolltreppe und auch mit dem Teleprompter?
1: Ja, die Rolltreppe. Die wurde extra doppelt und dreifach geprüft. Handwerker mussten Probe rollen, aber alles hat gut geklappt. Der Teleprompter lief offenbar auch besonders gut auf der rechten Seite, denn da guckte Trump immer bitterböse ernst und mit etwas zugekniffenen Augen hin. Aber er hielt sich an sein Skript. Er redete lang und ausufernd. Er wollte ja nichts weglassen. Auch zur künstlichen Intelligenz ließ er sich aus. KI meinte, er solle künftig Superintelligenz heißen. Das klinge einfach besser.
0: So findet es Donald Trump. Der hat vor der UN-Vollversammlung in New York eine Rede gehalten. Tina Eck hatte die Infos für Radio Berg. Vielen Dank.
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1: Mit Katja Effey. Guten Morgen. NRW verliert weiter Einwohner und auch das Bergische bildet da keine Ausnahme. Ende Juni lebten rund 17,9 Millionen Menschen im Land, fast 42.000 weniger als noch zu Jahresbeginn. Das zeigen die Zahlen der Landesstatistiker. Sabine Karnitz hat die Details für Radio Berg.
2: Zum einen zogen im ersten Halbjahr 2026 mehr Menschen aus NRW fort als zu. Zum anderen starben deutlich mehr Menschen als Kinder geboren wurden. Auch im Bergischen spürt man das. Im Rheinisch-Bergischen Kreis sank die Einwohnerzahl um 354. In keiner einzigen Kommune im Kreis gab es einen Zuwachs. Im Oberbergischen Kreis sieht es ähnlich aus. Auch dort gab es insgesamt 348 Einwohner weniger. Aber Waldbröl, Nümbrecht und Lindlar stemmen sich gegen den Trend und sind gewachsen. Spitzenreiter Waldbröl mit 90 Einwohnern mehr als noch 2025.
1: Im Prozess um das riesige illegale Waffenlager in Remscheid sollen heute die ersten Urteile fallen. Zwei der drei Angeklagten hatten zuletzt am Wuppertaler Landgericht gestanden, beim Hauptangeklagten Maschinenpistolen und Munition gekauft zu haben. Für ihre Geständnisse war ihnen eine Haftstrafe zwischen 2 und 4 Jahren zugesichert worden. Die Staatsanwaltschaft hat nun 4 Jahre für den einen und 2 Jahre und 10 Monate für den anderen Mann gefordert. Die Verteidiger haben sich in beiden Fällen für niedrige Strafen ausgesprochen. Der 60-jährige Hauptangeklagte hat ein Geständnisangebot des Gerichts abgelehnt. Sein Verfahren wird separat weitergeführt. Und jetzt weitere Meldungen, kurz und kompakt. Am Güterbahnhof in Köln-Kalk muss heute eine Weltkriegsbombe entschärft werden, mit erheblichen Folgen für den Verkehr. Ab 9 Uhr beginnt das Ordnungsamt mit der Evakuierung. Davon betroffen ist auch die Stadtautobahn B55A mit dem Tunnel Kalk. Er wird im Laufe des Vormittags gesperrt. In Bergisch Gladbach hat eine lichterloh brennende Kehrmaschine gestern Mittag zeitweise für massive Verkehrsbehinderungen in der Innenstadt gesorgt. Die Maschine war gegen 11:45 an der Gorsmühle in Brand geraten. Die Straße war zeitweise gesperrt. Verletzte hat es nicht gegeben. Bei einem Kellerbrand in Nümbrecht ist gestern Abend eine Frau leicht verletzt worden. Das Feuer im Haus im Nachtigallenweg war gegen 6:30 gemeldet worden. Als die Feuerwehr eintraf, schlugen bereits Flammen aus dem Keller. Aus einigen Fenstern stieg starker Rauch. Nach gut einer Stunde hatten die rund 60 Einsatzkräfte der Feuerwehr den Brand unter Kontrolle. Er scheint im Bereich einer Sauna ausgebrochen zu sein. Die Eigentümerin des Hauses kam mit dem Verdacht auf eine Rauchvergiftung ins Krankenhaus. Sie konnte sich genau wie eine weitere Bewohnerin selbst aus dem brennenden Haus retten.
3: Dankeschön, Katja. Das Radio Berg Wetter zum Herbstanfang sieht gut aus. Also heute freundlich, immer wieder kommt die Sonne durch, die Wolken sind harmlos, Regen fällt nicht und die Temperaturen auch angenehm bei 18 Grad in Waldbröl, 21 Grad in Bergisch Gladbach. Morgen, da wird es am Vormittag so wechselnd bewölkt, auch schon ein bisschen Sonne, am Nachmittag dann aber viel Sonne, Morgentemperaturen so bis 18 Grad.
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3: Radiberg Verkehr, zwei Meldungen, A4 Olpe Richtung Köln zwischen Gummersbach und Bielstein, 1 Kilometer Stau, 3 Minuten plus und A4 Köln Richtung Aachen zwischen Dreikolmer und Kreuz Köln Süd, 5 Kilometer stockender Verkehr in dem Bereich, 7 Minuten plus. Allen unterwegs eine gute und sichere Fahrt, kommt gut an euer Ziel. Und dann starten wir gemeinsam in diesen Mittwoch und Frühaufsteherin Antje aus Lindlar ist nicht nur schon am Radio, sondern sie hat uns schon tolle Bilder und Videos geschickt von unserem Erlebnistag gestern auf dem Lüderich. Da gab es ja im Rahmen unserer Erlebniswochen die Bergische Kaffeetafel mit eben dieser tollen Aussicht auf dem Lüderich und dem Golf-Schnupperkurs. Und ich muss sagen, was ich da sehe bei Antje und was ich auch schon so gehört habe, ich glaube, Radio Berghörer sind naturbegabte Golfspieler. Mehr dazu hören wir gleich hier. Ich bin Volker Seile. Hallo.
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0: Und noch der größte Hit von Gwen Stefani und ihrer Band No Doubt 95, No Don't Speak. Viertel vor sieben. Ihr hört Radio Berg am Mittwoch. Waffeln essen, knifflige Quizfragen beantworten und dann ab zum Golfspielen auf die Driving Range. Das war unser Erlebniswochentag gestern Nachmittag auf dem Golfplatz Lüderich in Overath. Und ja, eigentlich wollten unsere Hörer ganz entspannt die Bergische Kaffeetafel genießen. Wetter war ja toll, die Aussicht auf dem Lüderich ja sowieso toll, kann man genießen. Ja, bis dann aber unsere Chefin Alex Pesch mit einem Quiz um die Ecke kam. Und dann brauchte man natürlich die entsprechende Strategie.
1: Einfach auf Intuition achten. Also darauf vertrauen.
2: Wir beratschlagen uns und das passt eigentlich ganz gut. Wir kommen eigentlich ganz gut auf einen Nenner.
3: Aus dem Bauch?
1: Google.
0: Google, war das erlaubt? Ich glaube nicht. Naja, also das Quiz wurde erfolgreich bewältigt und dann durfte noch weiter fleißig geschlemmt werden.
3: Ja, ich finde besonders die Aussicht total schön. Es war mir gar nicht klar, dass man hier so einen tollen Blick hat irgendwie über Overath. Und ja, super Event.
4: Sehr gut, schöner Ausblick und leckeres Essen.
5: Mir hat es sehr gut geschmeckt. Ich esse gerne diese bergischen Waffeln und das andere war auch alles sehr gut.
1: Toll hier zu sein, bestes Wetter.
6: Sehr gut, schönes Wetter, tolle Location. Essen, Kaffeetafel war top, kann man nicht anders sagen.
1: Sehr gut. Also ist ja auch super Wetter.
6: War alles sehr lecker, genau, sehr kurzweilig mit dem Quiz. Top.
0: Also das hört sich sehr harmonisch an. Dann ging es auf die Driving Range zum Golf-Schnupperkurs und wie sich unsere Hörer da geschlagen haben. Auch das hören wir noch heute Morgen hier in der Sendung bei Radio Berg. Die Erlebniswochen gestern auf dem Golfplatz Lüderich in Overath. Radio

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1: Mit Malte Heilbricht. Guten Morgen. Seit April gibt es in Deutschland die 12-Uhr-Regel. Seitdem dürfen Tankstellen ihre Preise nur noch einmal am Tag erhöhen, eben um 12 Uhr. Preise senken können sie jederzeit. Das hat seine Wirkung aber verfehlt, sagt jetzt der ADAC. Die Maßnahme habe die Spritpreise nicht wirklich gesenkt. Stattdessen habe sie ab der Mittagszeit zu erheblichen Zusatzkosten geführt, die sich in keiner Weise rechtfertigen ließen. Auch das Leibniz-Zentrum für europäische Wirtschaftsforschung hatte schon bestätigt, dass die Regelung die Durchschnittspreise eher nach oben treibt. Der ADAC fordert deshalb, die 12-Uhr-Regel abzuschaffen. Den erneuten Tankrabatt hält der Automobilclub wiederum für richtig. Die hohen Spritpreise sind auch in den USA ein großes Thema. Die Regierung prüft jetzt einen Exportstopp für Diesel. Präsident Trump sagte, die USA produzierten viel Diesel. Ein Exportstopp könnte einen kleinen Effekt auf die Spritpreise im Land haben. Uli Reitinger berichtet.
2: Das Problem ist hausgemacht. Vor allem der von Trump angezettelte Iran-Krieg hat die Spritpreise in neue Sphären katapultiert. Benzin kostet in den USA fast 50% mehr als vor dem Krieg. Die Menschen werden unruhig, beschweren sich und setzen Trump ordentlich unter Druck. Sollten die USA die Diesellieferungen wirklich vollständig oder teilweise einstellen, dürften die Preise bei uns in Europa noch stärker steigen als ohnehin schon. Denn die USA sind ein wichtiger Diesellieferant für Europa.
1: Und nun weitere Nachrichten im Überblick. Die angekündigten Reformen werden wie geplant umgesetzt. Das hat Kanzleramtschefin Waken am Abend bei einer Veranstaltung der Wirtschaftsverbände in Berlin gesagt. Es gäbe auch nichts neu zu justieren. Waken forderte die schwarz-rote Koalition außerdem zu mehr Tempo auf. Der Reformkurs müsse den Menschen auch besser erklärt werden. Bei der UN-Generaldebatte in New York geht es heute unter anderem um den Ukraine-Krieg. Der ukrainische Präsident Zelensky wird eine Rede halten. Er hatte gestern am Rande der UN-Vollversammlung schon mit US-Präsident Trump gesprochen. Dabei ging es Zelensky vor allem um eine mögliche Teilwaffenruhe im Energiebereich und um weitere Waffenlieferungen. Mit Karte zahlen, das kommt in Deutschland deutlich seltener vor als in anderen Ländern. Im internationalen Vergleich holen wir aber auf. Das zeigt eine Analyse der Boston Consulting Group. Im vergangenen Jahr gab es demnach bei uns im Schnitt rund 300 digitale Zahlungen pro Kopf. Gemeint sind Bezahlungen zum Beispiel per Karte, Smartphone oder Smartwatch. Damit liegt Deutschland unter dem EU-Durchschnitt von rund 400 digitalen Zahlungen pro Kopf. Aber wir haben um 10% zugelegt. Am häufigsten greifen die Skandinavier zur Karte beim Bezahlen. Hier waren es etwa 700 Zahlungen pro Kopf im vergangenen Jahr. Und das waren die Nachrichten mit Malte Heilbricht.
3: Danke, Malte. Schauen wir doch mal nach draußen und da sehen wir schon, das wird ein toller Tag heute. Wir sind beim Wetter und das wird freundlich. Immer wieder kommt die Sonne durch. Wolken sind zwar auch dabei heute im Tagesverlauf, die sind aber harmlos und angenehme Temperaturen. 17 Grad in Wiel, 21 Grad in Rösrath. Morgen vormittags noch wechselnd bewölkt, am Nachmittag wieder viel Sonne, ähnliche Temperaturen wie heute. Radiobergverkehr, A1 Dortmund Richtung Köln zwischen Kreuz Leverkusen und Köln-Niel. 1 Kilometer Stau, 3 Minuten plus. A4 Olpe Richtung Köln zwischen Gummersbach und Bilstein. 1 Kilometer Stau, 5 Minuten. A4 Köln Richtung Aachen zwischen Dreikeumer und Kreuz Köln Süd. 3 Kilometer stocken, 6 Minuten. Und A59 Köln Richtung Bonn zwischen Dreikeumer und Dreikports. 1 Kilometer Stau plus 5 Minuten. So, der erste kalendarische Herbsttag des Jahres 2026, den genießen wir und wir feiern den Herbst. Das machen wir auch gleich so gegen 7:15 nochmal ausführlich. Davor Musik von Culture Club, Mark Amber und Green Day. Mein Name ist Volker Seiler. Schönen guten Morgen.
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0: Ein bisschen Reggae, das klingt ja immer nach Sommer mit dem Culture Club Chameleon. Aber es ist Herbst, das müssen wir sagen, seit 2.04 Uhr. Auch kalendarischer Herbst an diesem Mittwoch. Den meteorologischen Herbstanfang hatten wir schon am 1. September, heute also kalendarisch. Der Herbst, was ist der Unterschied? Das eine fängt mit K an, das andere nicht. Also, Herbst ist da und die Laura freut sich schon.
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2: Ich bin's, Laura. Es ist wieder die Zeit der Schals, die so groß sind, da könntest du den Kölner Dom mit einwickeln. Weißt du, wenn du als Typ 20 Minuten nach deiner Freundin suchst, während die ganze Zeit neben dir steht und winkt, du sie aber vor lauter Schal für einen Kleiderständer gehalten hast. Der Herbst ist auch die Zeit der echten, krassen Kerle. Die trotz Herbstwetter noch in kurzer Hose zur Arbeit kommen und dann ihre 5 Minuten Fame genießen können, wenn sie sagen, mir macht die Kälte gar nichts aus. Har, har, har. Der Herbst ist ohnehin die Zeit der Mode, die ich nicht verstehe. Was zum Beispiel ist der Sinn eines bauchfreien Pullovers? Pullis haben nur 2 Zweckmäßigkeiten. Erstens warm halten, zweitens kaschieren, wenn du zu viele Pommes gegessen hast, drittens nach dem Freund riechen. Okay, das waren 3, aber keiner davon ist zu kurz sein. Der Herbst ist übrigens auch die Zeit, wo jeder Mensch denkt, er müsste die Deko zu Hause jetzt unbedingt aus allem basteln, was draußen auffindbar ist. Laub, Kartoffeln, die Nachbarskatze. Okay, es war ein Witz, aber im Ernst. Überall werden jetzt fragwürdige Männchen aus Kastanien und angelutschten Zahnstochern zusammengedengelt oder Gesichter in Kürbisse geschnitzt. Wobei, das ist gar nicht mal schlecht. Mehr Kürbisse als Deko, sage ich. Umso weniger werden sie als Essen angeboten. Zum Abschluss noch die Frage, was ist der Unterschied zwischen Herbsttee, Kuscheltee und Herbstgefühletee? Und warum habe ich noch keine Kuscheldecke mit Ärmeln?

Mr. Know-it-all, Teddy Swims, ich weiß die Uhrzeit. Soll ich sie verraten? Ja. 7.22 Uhr. Radi-Bergverkehr, Vorsicht auf der A3 Frankfurt Richtung Köln zwischen Lohma und Königsforst. Gefahr durch ein defektes Fahrzeug und Personen auf der Fahrbahn zwischen Lohma und Königsforst. Bitte fahrt vorsichtig. Das Bergische hat Einwohner verloren. Also in fast allen Kommunen gibt es weniger Menschen. Aber es gibt auch Ausnahmen. Einzelheiten gleich um 7.30 Uhr in unseren Radio Berg Lokalnachrichten.

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1: Mit Katja Effey. Guten Morgen. Das Bergische schrumpft, und zwar um 700 Einwohner in Rhein und Oberberg. Das zeigen die neuesten Zahlen der Landesstatistiker. Nur 3 Kommunen im Oberbergischen stemmen sich gegen den Trend. Die Details hat Sabine Karnitz für Radio Berg.
2: Im Rheinisch-Bergischen Kreis sank die Einwohnerzahl im ersten Halbjahr 2026 um 354 Personen. Keine einzige Stadt oder Gemeinde legte zu. Im Oberbergischen Kreis sank die Gesamtzahl ebenfalls um 348 Personen. Doch hier gab es Ausnahmen. Waldbröl gewann 90 Einwohner hinzu, Nümrecht 26 und Hintlar 19. Das Bergische spiegelt trotzdem insgesamt einen landesweiten Trend wider. In ganz NRW sank die Bevölkerung im ersten Halbjahr um fast 42.000 auf rund 17,9 Millionen Menschen.
1: Im Prozess um das riesige illegale Waffenlager in Remscheid sollen heute die ersten Urteile fallen. 2 der 3 Angeklagten hatten zuletzt am Wuppertaler Landgericht gestanden, beim Hauptangeklagten Maschinenpistolen und Munition gekauft zu haben. Für ihre Geständnisse war ihnen eine Haftstrafe zwischen 2 und 4 Jahren zugesichert worden. Die Staatsanwaltschaft hat nun 4 Jahre für den einen und 2 Jahre und 10 Monate für den anderen Mann gefordert. Die Verteidiger haben sich in beiden Fällen für niedrige Strafen ausgesprochen. Der 60-jährige Hauptangeklagte hat ein Geständnisangebot des Gerichts abgelehnt. Sein Verfahren wird separat weitergeführt. Und jetzt weitere Meldungen, kurz und kompakt. Kurz vor der Entscheidung über den deutschen Olympia-Bewerber sieht alles nach einem Kopf-an-Kopf-Rennen aus, bei dem auch unsere Region gute Chancen hat. Die Prüfer des Dachverbands gaben dem Münchner Konzept 87 von 100 möglichen Punkten, Köln-Rhein-Ruhr 85. Das Votum ist bei der Abstimmung nicht bindend. Bei einem Kellerbrand in Nümbrecht ist gestern Abend eine Frau leicht verletzt worden. Als die Feuerwehr eintraf, schlugen bereits Flammen aus dem Keller. Aus einigen Fenstern stieg starker Rauch. Der Brand scheint im Bereich einer Sauna ausgebrochen zu sein. In Köln ist gestern wieder einmal eine Weltkriegsbombe gefunden worden. Dieses Mal auf dem Gelände des Güterbahnhofs Kalk Nord. Heute Vormittag soll sie entschärft werden, mit erheblichen Folgen für den Verkehr. Ab 9 Uhr beginnt das Ordnungsamt mit der Evakuierung. Davon betroffen ist neben dem Bahngelände auch die Stadtautobahn mit dem Tunnel Kalk. Er wird im Laufe des Vormittags gesperrt. Der Tunnel ist normalerweise viel befahren. Er führt den Verkehr zwischen der Zoobrücke und dem Autobahnkreuz Köln-Ost unter den Gleisanlagen des Güterbahnhofs. Hindurch.
3: Dankeschön, Katja. 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Wetter freundlich zum Herbstanfang. Es sind ein paar Wolken im Tagesverlauf unterwegs, die sind aber harmlos und immer wieder ist die Sonne dann auch zu sehen. Und die Temperaturen, die steigen auf 18 Grad in Hückeswagen, 20 Grad in Overath. Morgen am Vormittag wechselnd bewölkt, am Nachmittag dann noch viel Sonne und die Temperaturen ähnlich wie heute.
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3: Radio Berg Verkehr, die Staus und Blitzer nur hier bei uns. A1 Dortmund Richtung Köln, zwischen Kreuz Leverkusen und Köln-Niel 1 Kilometer, Stau plus 4 Minuten. A3 Oberhausen Richtung Köln, zwischen Dreilangenfeld und Kreuz Leverkusen 3 Kilometer, Stocken 5 Minuten. A4 Olpe Richtung Köln, zwischen Gummersbach und Bielstein 2 Kilometer, Stau 7 Minuten. A4 Olpe Richtung Köln, zwischen Bergisch Gladbach Frankenforst und Köln-Meerheim 2 Kilometer, Stocken 3 Minuten. A4 Olpe Aachen, zwischen Kreuz Köln-Ost und Kreuz Köln-Süd 4 Kilometer, Stau 14 Minuten. Und A59 Köln Richtung Bonn, zwischen Köln-Rath und Köln-Bahn 3 Kilometer, Stocken plus 6 Minuten. Und da wollen wir doch gleich mal wieder einen Wunsch erfüllen. Wir schalten rüber zu Jürgen Bangert und guck mal, wer sich freuen kann über die erste Wunscherfüllung. Davor Alpha Will und ein paar Trommeln, das Safri-Duo jetzt am Start. Ich bin Volker Seiler. Hallo, guten Morgen.
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0: 7:41 Alpha Will, Forever Young. Diesen Wunsch, naja, den können wir nicht erfüllen, aber sonst...
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0: Sonst sind wir doch sehr breit aufgestellt. Wie wär's mit der Reise nach New York zum Konzert von Shabusi? Ihr könnt auch Tickets für Apache 207 gewinnen oder euren ganz persönlichen Wunschmoment. Und vielleicht klingelt's dann bei euch so wie jetzt. Jürgen Bangert aus dem Wunscherfüller-Team hat die Maike am Telefon überrascht.
2: Hallo Maike!
3: Hallo!
2: Maike, du möchtest zum Comedy Camp.
3: Ja, sehr gerne.
2: Du hast uns den Wunsch geschickt, du möchtest gerne dahin. Wir haben ein VIP-Paket geschnürt. Okay. Mit Übernachtung, allem drum und dran. Und das Ganze am 14.11. im Dorf Münsterland.
3: Das wäre ein Traum.
2: Ja, und vor allen Dingen, weil du als jemand, die im Münsterland lebt, noch nie im Dorf Münsterland war. Was ist denn da los?
3: Das ist tatsächlich so. Ich komme gebürtig aus Dülmen und das ist gar nicht weit entfernt eigentlich. Ich bin in Münster geboren und war noch nie dort.
2: Ja, also welche Entschuldigung gibt's denn da jetzt für?
3: Weiß ich auch nicht.
2: Man hat dich nie dahin gelassen.
3: Irgendwie nicht, nein.
2: Wir haben ein VIP-Paket geschnürt. Das heißt, du schaust dir das Comedy Camp an, du wirst eine exklusive Führung für hinter die Bühne kriegen. Meet and Greet gibt's natürlich auch.
3: Ach,
2: und
3: toll.
2: Wir sorgen dafür. Ich werde höchstpersönlich dafür sorgen, dass es dir gut geht.
3: Das hört sich fantastisch an.
2: Und dann geht's ja auch um die Star-Künstlerin des Abends, um Mirja Böß, die ist dann auch dabei.
3: Das ist ja super, da freue ich mich sehr.
2: Und du hast geschrieben, du bist ein Riesenfan von Mirja Böß.
3: Das stimmt.
2: Das kann ich sehr gut verstehen, das ist eine sehr, sehr lustige Frau. Ich freue mich auch sehr auf sie. Wir erfüllen dir diesen Wunsch.
3: Das ist ja toll, da freue ich mich extrem, wirklich.
2: Wir laden dich ein, ganz, ganz exklusiv zum Comedy Camp, eben mit Übernachtung. Morgens gibt es auch noch Frühstück dabei, also alles im Dorf Münsterland. Und dann werden wir erstmal einen lustigen Abend haben und dann könnt ihr ja noch ein bisschen weiter zaubern, weil wenn ich sage ihr, dann heißt das du und deine Begleitung. Wen nimmst du denn mit?
3: Ich glaube, ich nehme eine sehr gute Freundin mit aus Paderborn, die

0: sieben Wunder. Haben die eigentlich was miteinander? Wenn es einer weiß, dann unser Atze.
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3: Ja, nee, ist klar.
4: So, Freunde, jetzt pass mal auf. Ich weiß ja nicht, ob ihr das schon mitgekriegt habt, aber der Jörg und die Ute, ja, wirklich, könnt ihr mir glauben? Ja, war doch klar, wie die den immer angeguckt hat. Ja, wo ich das weiß, kann ich nicht sagen, aber ich weiß es sicher. Musst du aber für dich behalten. Ja, das war natürlich jetzt völlig aus der Luft gegriffen. Jörg, entspann dich. Aber ihr kennt das doch alle. Dieser Gossip, Flurfunk, Klatsch und Tratsch. Immer serviert mit diesem Beipackzettel, mit dieser Gewissenshypothek. Erzähl das bloß nicht weiter. Das muss unter uns bleiben. Da darfst du nicht drüber reden. Und wenn, dann hast du es nicht von mir. Versprich mir das. Es ist quasi ein Schweigegelübde und Pressemitteilung in einem. Und jeder denkt doch, ja, wenn sie es mir schon erzählen, dann wissen sie doch eh schon alle. Da kann ich es auch weitererzählen. Und man wird doch immer wieder mal überrascht, wenn man merkt, dass der Olli doch gar nicht so pleite ist, wie du es die letzten 3 Wochen lang im Vertrauen rum erzählt hast. Zumindest haben dir das seine Anwälte geschrieben. Genau aus diesen Gründen bin ich dafür, dass man nur noch Dinge erzählt, hinter denen man auch zu 100% stehen kann. Nur noch harte Fakten, Klartext, abgesichert durch wenigstens 3 seriöse Quellen. Also Bunte, Bild und Brisant im Ersten. Ja, nee, ist klar. Ach, eins noch. Pass mal auf, Boris Becker und Steffi Graf sind wieder zusammen. Ja, weiß ich aus sicherer Quelle, aber von mir habt ihr es nicht.
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0: Unsere Nachrichten nach nur einem Spot.
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4: Mit Malte Heilbricht. Guten Morgen. Die Autofahrer im Land fiebern dem 1. Oktober entgegen. Dann gibt es endlich etwas Entlastung an der Tankstelle mit dem neuen Tankrabatt. Auch einen Spritpreisdeckel hat die Politik ja ins Spiel gebracht. Der soll aber erst später kommen. Danny Hoppe aus dem News-Team, und darüber ärgert sich die Gewerkschaft Verdi.
5: Ja, Verdi-Chef Wernicke kann es überhaupt nicht nachvollziehen, warum der Preisdeckel erst in Monaten kommen soll. In dieser Zeit würden sich die Mineralölkonzerne weiter dumm und dusselig verdienen, sagte er dem RND. Und er wisse auch nicht, warum niemand an die Übergewinne dieser Konzerne rangehe. Darüber wird ja auch durchaus in der Politik diskutiert. Finanzminister Klingbeil zum Beispiel hatte das ja auf EU-Ebene vorgeschlagen, wurde aber ausgebremst. Auch mit dem Tankrabatt ist der Verdi-Chef nicht glücklich. Er sagt, das gehe alles zu Lasten der Steuerzahler. Stattdessen wünscht er sich lieber gezielte Unterstützungen für Menschen mit einem niedrigen bis mittleren Einkommen.
4: Und wo wir schon beim Meckern über die Maßnahmen der Politik sind, auch der ADAC ist nicht zufrieden. Er will, dass die 12-Uhr-Regel an der Tankstelle wieder abgeschafft wird.
5: Genau, er sagt zwar, dass es dadurch jetzt natürlich deutlich weniger Preisänderungen an der Tankstelle gibt und dass Autofahrer dadurch jetzt auch einen besseren Überblick haben, aber die Maßnahme habe ansonsten überhaupt nicht zu niedrigeren Preisen geführt. Dafür sei die Preisdifferenz innerhalb eines Tages jetzt deutlich größer. Kennen wir ja, da springen die Preise um 12 Uhr gerne auch mal um 10 bis 20 Cent rauf. Und da sagt der ADAC, wer dann mittags nach 12 tanken müsse, der habe halt große Zusatzkosten. Gestützt wird das auch von Zahlen des Leibniz-Zentrums für europäische Wirtschaftsforschung. Es hat schon im April in einer Analyse herausgefunden, dass die einmalige Preiserhöhung zu höheren Durchschnittspreisen führt.
4: Danke, Danny. Und nun weitere Nachrichten. Nach dem Fund von Drohnenteilen in der Nähe des Bundeswehrfliegerhorstes im niedersächsischen Wunsdorf sind auch Spuren von Sprengstoff entdeckt worden. Das ist aus Sicherheitskreisen durchgesickert. Inwiefern die Spuren der Drohne zuzuordnen sind, wird noch untersucht. Zum ersten Mal seit 3 Monaten haben sich Vertreter der USA und des Irans wieder getroffen. Das Gespräch am Rande der UN-Generalversammlung in New York sei sehr gut gelaufen und habe 3 Stunden gedauert, sagte US-Präsident Trump. Iranische Staatsmedien bestätigten das Treffen. Was genau besprochen wurde, ist nicht bekannt. Die Badesaison ist vorbei und die Deutsche Lebensrettungsgesellschaft zieht eine traurige Bilanz. In NRW sind in diesem Jahr deutlich mehr Menschen ertrunken. Demnach gab es bis Mitte September 54 tödliche Badeunfälle, 16 mehr als im gleichen Zeitraum des Vorjahres. Die meisten Unglücke passierten in Flüssen, gefolgt von Seen und Kanälen. Was auffällt, auch die Zahl der jungen Opfer zwischen 11 und 20 Jahren ist deutlich gestiegen. Jugendliche und junge Männer gingen häufig vermeidbare Risiken ein, heißt es von der DLRG. Sie seien oft leicht überschätzten sich selbst und könnten nicht oder nicht gut schwimmen. Und das waren die Nachrichten mit Malte Heilbricht.
6: Danke, Malte. Wir sind beim Radio Berg. Wetter. Ach, das Wetter auch schön heute. Freundlich. Immer wieder kommt die Sonne durch. Die Wolken sind harmlos und dazu auch angenehme Temperaturen. Wir bekommen 19 Grad in Dintlar, 19 Grad auch in Wermelskirchen. Morgen Vormittag wechselnd bewölkt, am Nachmittag viel Sonne, Temperaturen wie heute. Radio Berg Verkehr. A1 Dortmund Richtung Köln zwischen Kreuz Leverkusen und Köln-Niel 2 Kilometer Stau plus 7 Minuten. A3 Köln Richtung Oberhausen zwischen Köln-Mülheim und Kreuz Leverkusen 2 Kilometer Stau 5 Minuten. A4 Köln Richtung Olpe zwischen Bielstein und Gummersbach 1 Kilometer Stau 5 Minuten. Gegenrichtung, also Richtung Köln zwischen Gummersbach und Bielstein 2 Kilometer Stau plus 8 Minuten. Weiter die A4 Richtung Köln zwischen Untereschbach und Köln-Merheim 6 Kilometer stockend 9 Minuten. A4 Olpe Richtung Aachen zwischen Kreuz Köln-Ost und Kreuz Köln Süd 5 Kilometer Stau 17 Minuten. A59 Bonn Richtung Köln zwischen Troisdorf und Flughafen Köln-Bonn 5 Kilometer Stau 25 Minuten. Und A59 Köln Richtung Bonn zwischen Dreikheimer und Köln-Wahn 4 Kilometer stockend plus 8 Minuten. Allen unterwegs eine gute Fahrt. Wir sind ja mittendrin im Herbst, kalendarischer Herbstanfang heute. Und für den Herbst genau das Richtige ist ein gutes Buch. Und für gute Bücher sorgt Oliver Buslau, Autor aus Bergisch Gladbach, hat schon viele bergische Krimis geschrieben, auch mal ein Radio Berg-Krimi. Und hohe Auflagen hat er auch mit seinen Geschichten, die er für die Jerry Cotton-Reihe schreibt.
7: Bei Jerry Cotton ist halt die Herausforderung, das ist wie wenn man Drehbücher für eine Fernsehserie schreibt, die es schon gibt. Da muss man sich halt mit den Figuren beschäftigen, die schon da sind, die andere erfunden haben. Der Fall, den ich da schreibe, der ist natürlich auch von mir. Und ich hänge mich da halt genauso rein.
6: Ja, genauso rein wie in sein neues Buch, das er jetzt veröffentlicht. Da geht es um einen Mord. Es geht um Frédéric Chopin und es geht um eine unheimliche Musik. Mehr zu diesem neuen Buch und Freikarten für die exklusive Lesung im Rahmen der Radio Berg Erlebniswochen gibt's gleich hier bei mir. Vorher aber Neues von Taylor Swift. Die hat gestern auf Insta angekündigt, es gibt eine neue Single.
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6: Patient Zero heißt diese neue Single. Die wird aber erst am Freitag veröffentlicht. Dann gibt's die auch hier bei uns. Bis dahin noch ein bisschen ältere Musik von Taylor. Hier ist Cruel Summer. Schönen guten Morgen.

0: Es ist Mittwoch, es ist 8:12. Ja, es wird spannend und es wird ein bisschen unheimlich und die Töne, die wir da gerade hören, die spielen eine wichtige Rolle. Es geht um diese Musik und es geht um ein neues Buch, Chopin und der Klang des Todes. So heißt der neue Krimi von Oliver Buslau, der Autor aus Bergisch Gladbach. Den kennen wir von seinen bergischen Krimis, auch für die Jerry Cotton-Reihe hat er geschrieben. Und jetzt ist er Teil unserer Radio Berg Erlebniswochen. Exklusiv für euch wird Oliver Buslau am 30. September bei einer Lesung in Overath dieses neue Buch vorstellen. Wie wählt man da eigentlich die richtige Szene für so einen Abend aus?
1: Also ich suche mir immer so eine Szene aus, die natürlich irgendwie so ein bisschen konflikthaltig ist und neugierig macht. Bei Lesungen ist es eigentlich generell so, dass man immer sich was aussucht, wo man dann eigentlich mit so einem, wir sagen ja Cliffhanger, dann irgendwie enden kann, also mit irgend so einem spannenden Moment.
0: Ja, spannende Momente gibt es viele in dem neuen Buch und das liegt sicher auch an dem Konzept Krimi und klassische Musik. Also es geht um einen Komplott rund um den Komponisten Frédéric Chopin, es geht um Chopins Klavierzyklus, die Prälüden und es geht da um eine ganz besondere Tonfolge.
1: Da gibt es eine Theorie, auf die ich gestoßen bin, bei einem amerikanischen Musikwissenschaftler, der tatsächlich glaubt, dass das Dies Irae, eine alte mittelalterliche Melodie, ein gregorianischer Choral, die ersten vier Noten dieses Dies Irae, die Verbindung sind oder das Grundmotiv, was irgendwo ganz, natürlich ganz, ganz abstrakt in diesen Präludes irgendwo mitschwingt.
0: Dies Irae, übersetzt die Tage des Zorns, gemeint ist der Tag des jüngsten Gerichts, hört sich bei den Mönchen so an.
1: Dies Irae, Dies Irae. Diese ersten vier Noten, die so ganz eng und pendelnd und komisch wirken, haben gerade in der romantischen Musik großen Niederschlag gefunden. Also jetzt mal abgesehen von Chopin, bei Franz Liszt zum Beispiel. Später kommt es sehr oft vor bei Rachmaninow, bei Gustav Mahler in der zweiten Symphonie, die übrigens auch den Weltuntergang beschreibt. Und das, dachte ich, das passt ja super zusammen. Und dann habe ich daraus eben diese Geschichte ersonnen, wenn man so will.
0: Sehr spannend. Mehr von Oliver Buslau gibt's dann also exklusiv für euch hautnah. 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Ein ganz besonderer, ein persönlicher Abend im Rahmen unserer Erlebniswochen. 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

Sorry Papi, aktuell 8 von Topic und Becky G. Wir spielen die Hits, hier ist Radio Berg um 8.22 Uhr und da ist schon der nächste. Der nächste Hit, allerdings schon ein bisschen älter, 2009, die Black Eyed Peas. I Got a Feeling, hoffentlich ein gutes. Schönen guten Morgen.

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1: Mit Katja Effey. Guten Morgen. NRW verliert weiter Einwohner und auch das Bergische macht da keine Ausnahme. Ende Juni lebten rund 17,9 Millionen Menschen im Land, fast 42.000 weniger als noch zu Jahresbeginn. Das zeigen die Zahlen der Landesstatistiker. Sabine Karnitz hat die Details für Radio Berg.
2: Zum einen zogen im ersten Halbjahr 2026 mehr Menschen aus NRW fort als zu. Zum anderen starben deutlich mehr Menschen, als Kinder geboren wurden. Auch im Bergischen spürt man das. Im Rheinisch-Bergischen Kreis sank die Einwohnerzahl um 354. In keiner einzigen Kommune im Kreis gab es einen Zuwachs. Im Oberbergischen Kreis sieht es ähnlich aus. Auch dort gab es insgesamt 348 Einwohner weniger. Aber Waldbröl, Nümbrecht und Lindlar stemmen sich gegen den Trend und sind gewachsen. Spitzenreiter Waldbröl mit 90 Einwohnern mehr als noch 2025.
1: Der Versuch eines Überfalls auf einen Kiosk in Rade vorm Wald beschäftigt ab heute das Kölner Landgericht. Ein 23-Jähriger muss sich wegen versuchten, besonders schweren Raubes verantworten. Es geht um einen Vorfall von Anfang April. Ein bisher unbekannter Mittäter soll den Kiosk mit einem Revolver betreten haben. Diese Waffe soll der Angeklagte im Vorfeld besorgt haben. Der Komplize soll mit ihr die Kassiererin bedroht und Bargeld von ihr gefordert haben. Als ein Zeuge hinzukam, soll der Mann geflüchtet sein, und zwar auf einem Scooter, gemeinsam mit dem Angeklagten. Es sind 4 Verhandlungstage angesetzt. Das Urteil soll Anfang Oktober fallen. Und jetzt weitere Meldungen, kurz und kompakt. Kurz vor der Entscheidung über den deutschen Olympiabewerber sieht alles nach einem Kopf-an-Kopf-Rennen aus, bei dem auch unsere Region gute Chancen hat. Die Prüfer des Dachverbands gaben dem Münchner Konzept 87 von 100 möglichen Punkten, der Region Köln-Rhein-Ruhr 85. Das Votum ist bei der Abstimmung am Samstag nicht bindend. In Bergisch Gladbach hat ein lichterloh brennende Kehrmaschine gestern Mittag zeitweise für massive Verkehrsbehinderungen in der Innenstadt gesorgt. Die Maschine war gegen 11:45 an der Gorsmühle in Brand geraten. Die Straße war zeitweise gesperrt. Verletzte hat es nicht gegeben. Wer im Rheinisch-Bergischen Fragen rund um Kinderbetreuung, finanzielle Hilfen oder den Wiedereinstieg in den Beruf hat, bekommt heute im Kreishaus Hilfe. In Bergisch Gladbach-Heidkamp findet von 10 bis 13 Uhr eine kostenlose Elternzeitmesse statt. Werdende und junge Eltern können dort in Impulsvorträgen und an Beratungsständen ihre persönlichen Fragen klären. Kinder dürfen mitgebracht werden, eine Kinderbetreuung gibt es aber nicht.
3: Dankeschön, Katja. Das Radio Bergwetter. Die Sonne scheint zum Herbstanfang und das bleibt auch so. Immer wieder kommt die Sonne durch. Also das heißt, ein paar Wolken sind auch noch heute im Tagesverlauf unterwegs. Die sind aber harmlos, Regen fällt nicht. Und Temperaturen bekommen wir heute in Waldbröl 18 und in Märkisch Gladbach 21 Grad. Ja, Überraschung, dass wir heute Temperaturen bekommen, aber morgen auch. Und zwar ähnliche wie heute. Morgen Vormittag gibt es ein paar mehr Wolken, aber auch dann schon ein bisschen Sonne. Am Nachmittag morgen noch mehr Sonne.
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3: Radio Bergverkehr. Ja, und auch Staus bekommen wir, und zwar diese hier. A1 Dortmund Richtung Köln zwischen Burscheid und Köln-Niehl. 2 Kilometer Stau, 9 Minuten plus A3 Oberhausen Richtung Köln. Zwischen Dreieck Langenfeld und Kreuz Leverkusen 4 Kilometer stocken, 6 Minuten. A4 Köln-Olpe zwischen Bielstein und Gummersbach 1 Kilometer Stau, 4 Minuten. A4 Olpe Richtung Köln zwischen Gummersbach und Bielstein 1 Kilometer Stau, 7 Minuten. Weiter Richtung Köln zwischen Overath und Köln-Meerheim 9 Kilometer stockend, 18 Minuten. A4 Olpe Richtung Aachen zwischen Kreuz Köln-Ost und Kreuz Köln-Süd 4 Kilometer Stau, 16 Minuten. A59 Bonn Richtung Köln zwischen Köln-Bahn und 3 Köln-Ports 2 Kilometer stockend, 4 Minuten. 59 Köln Richtung Bonn zwischen 3 Kolmer und Köln-Bahn 2 Kilometer Stau, 8 Minuten. Und A559 Köln-Ports Richtung Köln-Gremberg zwischen 3 Ports und Kreuz-Gremberg 3 Kilometer stockender Verkehr plus 5 Minuten. Wo ist mein Mann? Ray, where is my husband? Jetzt am Start Felix Jähn und Ray Dalton legen dann nach. Mein Name ist Volker Seiler. Guten Morgen wünsche ich.
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0: Morgen am Mittwoch, 20:09, Radio Berg ist hier. Mit vollem Bauch Sport machen, das ist ja eigentlich nicht so ganz die richtige Reihenfolge, aber wir haben da gestern Nachmittag mal eine Ausnahme gemacht bei unseren Radio Berg Erlebniswochen. Da ging es gestern ja auf den Lüderich in Overath und da gab es erstmal eine leckere bergische Kaffeetafel mit bestem Ausblick. Wetter war ja auch sehr schön. Und danach ging es dann zum Kalorienverbrennen auf die Driving Range zum Golf-Schnupperkurs. Das klang, naja, so professionell noch nicht bei allen, aber ich glaube, ein paar von euch haben da gestern wirklich ein neues Hobby entdeckt.
1: Macht echt Spaß, ja.
2: Wir müssen die Platzreife angehen, denke ich.
1: Ernst, aber nicht hoffnungslos.
3: Macht Spaß. Also ich habe ein paar Mal Topgolf gemacht in Oberhausen. Ist auf jeden Fall nochmal was anderes. Also ist auch sehr viel schöner.
4: Ist echt gut. Tolles Wetter. Macht Spaß.
1: Ich bin so froh, dass ich über diesen Hügel schon schlagen kann. Ja. Also toll. Doch, doch. Bei der Aussicht auch einfach ja, absolut mega. Klasse.
5: Macht Spaß. Toll. Schönes Wetter. Was wollen wir mehr? Nette Menschen.
6: Ja, mein Mann Profi, aber ich arbeite dran aufzuholen. Macht wirklich super viel Spaß.
7: Überraschend gut, muss ich sagen. Also eben habe ich den erstmal hier so einen Meter quasi neben mich gekloppt, aber jetzt klappt es langsam.
0: Na, Respekt. Unsere Radioberg-Erlebniswochen sind in vollem Gange. Gestern mit bergischer Kaffeetafel, mit Quiz und Golfschnupperkurs auf dem Lüderich in Overath. Und es ist noch nicht vorbei. Es stehen noch zwei tolle Events bevor, und zwar nächste Woche. Einmal die Eisdisco in Wiel und heute in einer Woche der Erlebniswochenabend in der Buchhandlung Bücken in Overath mit einer exklusiven Lesung für euch. 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

0: Sir Elton John, I'm still standing. Vielleicht ist er aufgestanden heute Nacht um 2:05. Dann hat er mitbekommen, wie der kalendarische Sommer zu Ende ging und der kalendarische Herbst begonnen hat. Also seit heute früh haben wir ihn auch im Kalender, den Herbst. Und Herbstzeit ist ja ganz klar Suppenzeit. Viele von euch warten ja schon seit Wochen drauf, dass es endlich wieder losgeht mit den herzhaften Suppen, mit den deftigen Eintöpfen. In einem Café in Wermelskirchen stehen die jetzt wieder auf der Speisekarte und Radio Berg-Reporterin Heike Magnitz hat mit einigen Besucherinnen ein bisschen über den Herbst und die Suppen gekaspert.
1: Ehrlich gesagt freue ich mich im Sommer auch meistens schon so auf Herbstsuppen, auf Eintöpfe, so auf dieses gemütliche, warme.
2: Man zehrt ja auch irgendwie danach, nach diesem langen, heißen Sommer, endlich mal wieder so was Deftiges zu essen.
3: Deine Lieblingssuppe?
2: Champignon-Cremesuppe.
3: Ja, gerade in der kalten Jahreszeit ist das so, ja, gemütlich, wohlig, es gehört einfach dazu. Ist so Atmosphäre, Herbst halt einfach.
4: Also meine Lieblingsherbstsuppe ist auf jeden Fall Kürbissuppe. Ich weiß auch nicht, es ist irgendwie, wer weiß, man geht die gemütliche Zeit los.
0: Ja, das ist der Klassiker natürlich. Heute Nachmittag stellen wir euch hier bei Radio Berg eine Suppe vor, die ja bei uns im Bergischen nicht unbedingt zu den klassischen Herbstsuppen gehört. Es geht um den Borscht. 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
1: Mit Maite Heilbricht. Guten Morgen. Wer jetzt gerade neu ins Arbeitsleben startet, der hat es heute deutlich schwerer als noch vor 4 Jahren. Das zeigt eine neue Analyse der Online-Jobbörse Indeed. Die Zahl der Stellenangebote für Berufsanfänger ist demnach um 2/3 zurückgegangen im Vergleich zum Rekordjahr 2022. Danny Hopper aus den Nachrichten. Woran liegt das denn?
2: Ja, vor allem an der schwachen Konjunktur. Dadurch müssen viele Unternehmen sparen und das passiert dann eben oft bei Neueinstellungen und Investitionen in den Nachwuchs. Und diese Entwicklung zieht sich laut Indeed auch wirklich durch fast alle Branchen. Untersucht wurden 28 Berufsgruppen. In 26 davon sind die Stellenangebote für Berufseinsteiger zurückgegangen. Die stärksten Rückgänge gab es im IT-Bereich. Da ist das Angebot in den letzten 4 Jahren um 77% zurückgegangen, im Marketing um 75% und im Projektmanagement um 60%. Die beiden Berufsgruppen, die zugelegt haben, sind die Bereiche Pflege, Medizin und Pharmazie und Lebensmittel, Gastronomie und Hotellerie. Und deshalb sagt Indeed auch, alle, die jetzt ins Berufsleben einstiegen, die hätten einen klaren Startnachteil. Eine Frage, die sich natürlich auch stellt, ist, ob KI dabei eine Rolle spielt, weil die in vielen Firmen inzwischen natürlich oft schon Routineaufgaben übernimmt, die sonst gerne auch mal von Berufsanfängern übernommen werden. So ein KI-Effekt lasse sich mit den aktuellen Daten aber nicht belegen, heißt es von Indeed. Und der Rückgang bei den Einsteigerjobs habe schon im Sommer 2022 eingesetzt, also noch vor ChatGPT.
1: Danke, Danny. Und das sind weitere Nachrichten. Der ADAC ist dafür, dass die 12-Uhr-Regel an den Tankstellen wieder abgeschafft wird. Die Maßnahme habe die Preise keinesfalls gesenkt, heißt es. Wer nach 12 Uhr tanken müsse, zahle teilweise deutlich mehr. Diese Zusatzkosten seien nicht zu rechtfertigen. In Leitzen in Mecklenburg-Vorpommern ist ein DHL-Paketzentrum evakuiert worden. Eine Paketzustellerin hatte sich mit Vergiftungserscheinungen bei der Polizei gemeldet. Sie war womöglich mit Quecksilber in Kontakt gekommen. Schon am Wochenende war in der Region Quecksilber in einer Blumenlieferung entdeckt worden. 2 Frauen mussten behandelt werden. Am Himmel über Deutschland hat es in diesem Jahr wieder deutlich öfter gekracht. Es gab mehr als 1 Million Blitze, rund 336.000 mehr als im vergangenen Jahr. Das zeigen Zahlen des Blitzortungsunternehmens Nowcast. Am häufigsten blitzte es im Juni. Der kräftigste Blitz wurde in Schiffdorf in Niedersachsen gemessen. Er war 21.000 Mal stärker als eine normale Steckdose. Trotz der hohen Anzahl an Blitzen bleibt 2026 unter dem Schnitt der vergangenen 10 Jahre. Der Grund dafür? Der trockene Sommer hat die Gewitteraktivität gebremst. Entscheidend für viele Gewitter ist nämlich die Kombination aus Hitze und Feuchtigkeit. Und das waren die Nachrichten mit Maite Heilbricht.
3: Dankeschön, Maite. Ja, heute auch keine Gewitter. Zum Herbstanfang wird es freundlich. Immer wieder die Sonne zu sehen. Wolken, wenn sie denn kommen, sind sie harmlos. Temperaturen steigen heute auf 18 Grad in Gummersbach, 21 Grad in Leichlingen. Morgen Vormittag wechselnd bewölkt, morgen Nachmittag noch wieder freundlicher. Temperaturen wie heute. Radio Berg Verkehr. A1 Dortmund Richtung Köln zwischen Burscheid und Köln-Niehl 3 Kilometer, Stau 11 Minuten. A3 Köln Richtung Oberhausen zwischen Köln-Mülheim und Kreuz-Leverkusen 5 Kilometer stockend 8 Minuten. A4 Köln Richtung Olpe zwischen Bielstein und Gummersbach 1 Kilometer Stau 4 Minuten. A4 Olpe Richtung Köln zwischen Gummersbach und Bielstein 2 Kilometer Stau 7 Minuten und weiter Richtung Köln zwischen Untereschbach und Köln-Meerheim 9 Kilometer stockend plus 12 Minuten. A4 Olpe Richtung Aachen zwischen Kreuz-Köln-Ost und Kreuz-Köln Süd 5 Kilometer Stau 14 Minuten und A559 Köln-Porz Richtung Köln-Gremberg zwischen Rheinporz und Kreuz-Gremberg 2 Kilometer Stau und 8 Minuten plus. Gute Fahrt und wenn ihr noch einen Blitzer habt, ne, wenn es schon keine Gewitter gibt, aber vielleicht habt ihr einen Blitzer gesehen, gerne durchklingeln oder eine WhatsApp schicken an unsere Verkehrshotline, die 02207 701 666. Mein Name ist Volker Seiler, guten Morgen.
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0: Es ist 9:11. Hier ist Radio Berg und wir sind mittendrin in den Radio Berg Erlebniswochen. Und zwei Veranstaltungen gibt's nicht. Also so langsam beginnt der Endspurt. Nächste Woche noch die Eisdisco in Wiel und dann der besondere Abend in der Buchhandlung Bücken in Overath. Und in Overath ist auch die Sigrid. Guten Morgen.
1: Ja, guten Morgen.
0: Ja, du bist auch Literaturfan, wobei du gar nicht so oft liest. Du hörst eher.
1: Genau, ich höre tatsächlich sehr viel Hörbuch und ich fahre halt LKW und da ist das mit dem Lesen so ein Problem. Da geht Hören sehr gut.
0: Aber das ist ja sehr praktisch. Wer kann sonst schon bei der Arbeit quasi Literatur konsumieren? Das geht natürlich im LKW, das ist toll. Was hörst du da so besonders gern?
1: Also sehr, sehr gerne höre ich so historische Romane, aber auch Krimi tatsächlich, doch.
0: Also da bist du genau richtig bei den Autoren, die ja mit dabei sind, Elvira Zeisler und Oliver Buslau. Da haben wir eben mit seinem neuen Krimi ja schon gehört, dass es da auch musikalisch ein bisschen unheimlich wird, so mit dieser geheimnisvollen Musik, die eine wichtige Rolle spielt, ne?
1: Die höre ich tatsächlich auch gerne. Diese Gregorians, die sind toll.
0: Ja, und gerade diese Tonfolge, ich hab das gar nicht gewusst, ich habe mich da gestern ein bisschen reingelesen, die ja irgendwie ganz alt ist, die aber auch in ganz vielen Filmen verwendet wird. Nicht nur in der klassischen Musik, sondern auch in vielen Blockbustern wird dieses unheimliche Motiv verwendet. Also das hier zum Beispiel ist aus Shining.
1: Ah, okay.
0: Ja. Genau.
1: Nee, bewusst war es mir nicht, aber es hört sich gut an.
0: Ja, oder hier Squid Game habe ich noch, da hört sich das so an. Also, unheimlich.
1: Ja, tatsächlich.
0: Also da kann man den Oliver Buslau mal fragen, der ist ja auch studierter Musikwissenschaftler, was das so alles für historische Hintergründe hat und wie das so eingeflossen ist in seinen neuen Krimi. Alles sehr spannend. Also,
1: perfekt. Da
0: wünsche ich dir viel Spaß, liebe Sigrid. Du darfst noch ein paar Menschen mitnehmen. Weißt du schon wen?
1: Ja, auf jeden Fall meine beste Freundin Susanne, die ist gesetzt. Die habe ich mich vorher noch angerufen, ob sie überhaupt Zeit hat. Und die anderen Plätze kriegen wir belegt. Das ist kein Problem.
0: Dann ganz liebe Grüße an die Susanne und euch beiden und euren Begleitungen. Dann noch viel Spaß nächste Woche in Overath. Bis dann. Tschüss.
1: Vielen lieben Dank.
0: Tschüss.

0: Guten Morgen, Herr Mittwoch. Schon habe einen Frosch im Hals. Aber gut, es ist auch die Zeit der Erkältungen. Ne? So langsam bricht sie an. Wir sind mitten im Herbst angekommen. Die Zeit der Erkältungen vielleicht, hoffentlich nicht. Die Zeit auf jeden Fall der Kastanienmännchen. Die Zeit der Eintöpfe. Die Zeit, wieder durchs Laub zu marschieren. Und die Zeit eines besonderen Kleidungsstücks.
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2: So, Freunde. Es ist Herbst. Damit aber auch offizieller Start für die Übergangsjacke. Ja! Ja, die gehört zur deutschen DNA wie Krustenbrot. Kein Land der Welt feiert die so ab wie wir. Das ist der VW unter den Kleidungsstücken. Obwohl auch irgendwie so der modische Blinddarm. Haben wir alle, hat aber keine richtige Funktion. Ja, und das ist witzig in einem Land, wo ja alles immer sinnvoll sein muss. Ich meine, die ist nicht wirklich warm, hält nicht so richtig Regen ab, aber trotzdem habe ich davon mehr als Unterhosen. Die passt natürlich zu unserem Wetter hier im Herbst, ne? Kann sich nicht so richtig entscheiden, ist von allen so ein bisschen. Aber alleine das Wort Übergangsjacke. Modisch ist das ja oft mehr so ein Untergang. Nimmt man jetzt zum Beispiel mal die Königin der Übergangsjacken, die Steppweste. Mit steigendem Alter und Einkommen steigt ja der Steppwestenindex. Ihr wisst schon, was ich meine. Hier Sylter Softshell. Die Bonzenkutte. Ohne kommst du gar nicht auf den Golfplatz. Mit so einem Ding ist Christian Lindner eingeschult worden. Naja, wem's gefällt. Aber ich habe noch einen tollen Slogan für unser liebstes Kleidungsstück. Übergangsjacken. Hier bin ich Mensch, hier schlüpfe ich rein.
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1: Mit Katja Effey. Guten Morgen. Das Bergische schrumpft und zwar um 700 Einwohner in Rhein und Oberberg. Das zeigen die neuesten Zahlen der Landesstatistiker. Nur 3 Kommunen im Oberbergischen stemmen sich gegen diesen Trend. Sabine Karnitz hat die Details für Radio Berg.
2: Im Rheinisch-Bergischen Kreis sank die Einwohnerzahl im ersten Halbjahr 2026 um 354 Personen. Keine einzige Stadt oder Gemeinde legte zu. Im Oberbergischen Kreis sank die Gesamtzahl ebenfalls um 348 Personen, doch hier gab es Ausnahmen. Waldbröl gewann 90 Einwohner hinzu, Nümbrecht 26 und Hintler 19. Das Bergische spiegelt trotzdem insgesamt einen landesweiten Trend wider. In ganz NRW sank die Bevölkerung im ersten Halbjahr um fast 42.000 auf rund 17,9 Millionen Menschen.
1: Im Prozess um das riesige illegale Waffenlager in Remscheid sollen heute die ersten Urteile fallen. 2 der 3 Angeklagten hatten zuletzt am Wuppertaler Landgericht gestanden, beim Hauptangeklagten Maschinen, Pistolen und Munition gekauft zu haben. Für ihre Geständnisse war ihnen eine Haftstrafe zwischen 2 und 4 Jahren zugesichert worden. Die Staatsanwaltschaft hat nun 4 Jahre für den einen und 2 Jahre und 10 Monate für den anderen Mann gefordert. Die Verteidiger haben sich in beiden Fällen für niedrigere Strafen ausgesprochen. Der 60-jährige Hauptangeklagte hat ein Geständnisangebot des Gerichts abgelehnt. Sein Verfahren wird separat weitergeführt. Und jetzt weitere Meldungen, kurz und kompakt. Bei einem Kellerbrand in Nümbrecht ist gestern Abend eine Frau leicht verletzt worden. Als die Feuerwehr eintraf, schlugen bereits Flammen aus dem Keller. Aus einigen Fenstern stieg starker Rauch. Der Brand scheint im Bereich einer Sauna ausgebrochen zu sein. Der rheinisch-bergische CDU-Landtagsabgeordnete Martin Lucke steht den Bürgern heute Vormittag auf dem Wochenmarkt am Konrad-Adenauer-Platz in Bergisch Gladbach für Gespräche zur Verfügung. Im Rahmen seiner Herbsttour besucht Lucke morgen noch den Wochenmarkt in Bensberg und Samstag den in Rösrath-Hoffnungstal. In Köln ist gestern wieder einmal eine Weltkriegsbombe gefunden worden. Dieses Mal auf dem Gelände des Güterbahnhofs Kalk Nord. Heute Vormittag soll sie entschärft werden, mit erheblichen Folgen für den Verkehr. Ab 9 Uhr beginnt das Ordnungsamt mit der Evakuierung. Davon betroffen ist neben dem Bahngelände auch die Stadtautobahn mit dem Tunnel Kalk. Er wird im Laufe des Vormittags gesperrt. Der Tunnel ist normalerweise viel befahren. Er führt den Verkehr zwischen der Zoobrücke und dem Autobahnkreuz Köln-Ost unter den Gleisanlagen des Güterbahnhofs hindurch.
3: Dankeschön, Katja. Das Radio Berg Wetter ist doch sehr schön und es bleibt auch schön heute, freundlich. Wolken sind harmlos und angenehme Temperaturen. Also es bleibt trocken, die Temperaturen 17 Grad in Wiel, 21 Grad in Rösrath. Morgen Vormittag wechselnd bewölkt, am Nachmittag sehr freundlich, Temperaturen wie heute.
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3: Radio Berg Verkehr, A1 Dortmund Richtung Köln zwischen Burscheid und Köln-Niehl, 3 Kilometer Stau plus 10 Minuten. A4 Olpe Richtung Köln zwischen Gummersbach und Bielstein, 1 Kilometer Stau, 5 Minuten. A4 Olpe Richtung Aachen zwischen Kreuz Köln-Ost und Köln-Eiffeltor, 8 Kilometer Stau und 20 Minuten. Und Blitze angekündigt heute unter anderem in Kürtenhufe, in Rösrath Hauptstraße und Leichlingen Bahnhofstraße. Und ja, wenn ihr schon Blitzer gesehen habt oder Staus, gerne kurz Bescheid sagen. Verkehrshotline hier bei Radio Berg, die 02207 701 666. Und da sehe ich Camila Cabello, Havana. Das ist auch fast ein Sommerhit hier zum Herbststart. Aber gleich nach Linkin Park. Ich bin Volker Seile, hallo.
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0: Hallo, Berg ist hier. Mein Name ist Volker Seiler. Ich übergebe an Robert Jantz und an Brad Pitt. Also die beiden machen weiter. Brad Pitt, also zumindest so ein bisschen im Kino. Kino-Tipp ist das.
1: Niemand wird nach uns suchen. Wir müssen es wohl auf die harte Tour machen.
0: Eiserne Wildnis, Heart of the Beast. Das ist der neue Film mit Brad Pitt, der in den Kinos startet. Ob der was taugt, Thema gleich nach 10 hier bei Robert Jantz. Bis morgen, sag ich.

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3: Mit Malte Albrecht, guten Morgen. Patienten, Apotheker und Verbraucherschützer blicken gleich gespannt nach Karlsruhe. Am dortigen Landgericht geht es um die neue Online-Apotheke der Drogeriemarktkette DM. Die Wettbewerbszentrale hat geklagt, weil sie die Online-Apotheke für unzulässig hält. Infos von Marc Weiß.
4: Seit Anfang des Jahres kann man bei DM einige apothekenpflichtige Medikamente online bestellen, bedeutet Mittel, für die kein Rezept nötig ist, die aber nur in Apotheken und eben nicht im Supermarkt oder Drogeriemarkt verkauft werden dürfen, wie zum Beispiel Kopfschmerztabletten. Bei DM läuft das so, man bestellt online bei DM Med. Hinter der Plattform steckt aber nicht nur DM, sondern eine in Tschechien zugelassene Apotheke. Die bestellten Waren werden im Paket verschickt und können später in der DM-Filiale abgeholt werden. Die Wettbewerbszentrale sieht darin eine unerlaubte Vermischung von Drogerie und Apotheke. DM-Chef Werner weist das zurück. Man trenne die Bereiche. Die Medikamente würden auch grundsätzlich nicht mit Drogeriewaren zusammen verschickt. Kunden bekämen sogar zwei getrennte Rechnungen, sagt er. Insofern sei DM Med nur eine Plattform, in diesem Fall eben für die echte Apotheke in Tschechien. Der Prozess wird von mehreren Branchen genau beobachtet, von Drogeriemärkten und Apotheken natürlich, denn ein Urteil könnte Signalwirkung haben, heißt es.
3: Und jetzt weitere Nachrichten. Der Präsident des Bundeskartellamts Mund hat die Mineralölkonzerne aufgefordert, den geplanten Tankrabatt schnell und vollständig an die Autofahrer weiterzugeben. Eine Verpflichtung könne man zwar nicht durchsetzen, sagte Mund der RP, man werde die Preisentwicklung aber eng überwachen. In den Schutzgebieten an der Küste des Omans breiten sich Ölverschmutzungen weiter aus. Das meldet die Umweltschutzorganisation Greenpeace. Demnach sind auch iranische Küstengebiete betroffen. Laut Greenpeace sind die Ölteppiche insgesamt schon etwa 90 Quadratkilometer groß. Der Iran und die USA hatten in der Straße von Hormus wiederholt Schiffe angegriffen, um Blockaden der Meerenge durchzusetzen. Für Berufseinsteiger wird der Arbeitsmarkt schwieriger. Nach einer Analyse der Jobbörse Indeed ist das Angebot an Einstiegsjobs seit 2022 um 2/3 eingebrochen. Die stärksten Rückgänge gab es bei Marketing- und IT-Berufen. Grund dafür sei vor allem die schwache Konjunktur, heißt es. Für Kinder und Jugendliche in NRW wird das Bus- und Bahnfahren einfacher. Wer alleine unterwegs ist, kann jetzt auch den günstigen Easy-Tarif nutzen. Das teilte ein Sprecher der Verkehrsverbünde mit. Beim Easy-Tarif werden Start und Ziel in der App eingegeben. Der Fahrpreis wird dann automatisch berechnet. Bisher durften Kinder und Jugendliche das Ticket aus rechtlichen Gründen nicht selber kaufen und mussten oft ein teureres Einzelticket nehmen. Ab sofort können sich aber auch 6- bis 17-Jährige ein eigenes Konto anlegen. Voraussetzung: Die Eltern hinterlegen eine Kreditkarte oder ihr PayPal-Konto. Das Angebot startet wegen technischer Verzögerungen nicht überall gleichzeitig. Aktuell ist zum Beispiel nur der Verkehrsverbund Rhein-Sieg dabei. Verbünde wie der VRR oder der Westfalen-Tarif folgen in den nächsten Monaten. Und das waren die Nachrichten mit Malte Albrecht.
5: Heute ist es eigentlich ganz freundlich. Hier und da sind ein paar harmlose Wolken unterwegs und dazu bekommen wir 22 Grad. Morgen geht es erst einmal mit Wolken los. Später wird es dann aber auch wieder freundlich mit Sonne und dann sind bis 20 Grad drin. Es bleibt also weiter mild. 10 Uhr ist durch, ab 15 Minuten die A4 Aachen-Köln zwischen dem Kreuz Köln-West und Köln-Eiffeltor, 5 Kilometer, 16 Minuten plus. Dann die A4 Olpe-Aachen zwischen dem Kreuz Köln-Ost und Köln-Eiffeltor, 9 Kilometer, 25 Minuten. Dann die A40 Dortmund-Duisburg zwischen dem Dreieck Bochum-West und dem Dreieck Essen-Ost, 8 Kilometer, 17 Minuten plus. Und die A44 Kassel-Dortmund zwischen dem Kreuz Werl und dem Kreuz Dortmund-Unna, 9 Kilometer, 25 Minuten plus. Unterwegs eine gute Fahrt, kommt gut an. Robert Jantz ist hier und mit mir geht es jetzt durch diesen Mittwochvormittag und da starten wir erstmal ganz entspannt rein mit einem 90er, den wirklich alle kennen und dann checken wir gleich auch mal aus, was morgen so in den Kinos für neue Filme starten.
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0: und David Guetta waren das. Na, wenn so ein Schauspieler ein Filmangebot bekommt, frage ich mich manchmal, nehmen die sich dann so Bedenkzeit, überlegen die, mache ich das nicht? Also bei Brad Pitt und seinem neuen Film kann ich mir auf jeden Fall vorstellen, wie das ablief. Da ging das bestimmt alles ganz schnell. In Eiserne Wildnis, da hat er nämlich einen ziemlich besonderen Drehpartner an seiner Seite. Filmexperte Jörg Albrecht.
1: Ja, und er ist im richtigen Leben Uber und ist ein deutscher Schäferhund. Und weil Brad Pitt selbst 3 Hunde hat, spricht er natürlich jedem anderen Hundebesitzer aus dem Herzen, wenn er sagt, mit einem Hund ist das Leben schöner, denn egal wie sehr dich der Tag mitgenommen hat, du kommst nach Hause und denkst dir, worüber beschwere ich mich eigentlich? Ein Mann und sein Hund, das sind die 2 Helden in Eiserne Wildnis. Beide hat der Krieg traumatisiert und jetzt sind sie im eisigen Alaska auf sich allein gestellt und können nur als Team überleben.
2: Wir haben Schlimmeres durchgemacht.
0: Also Eiserne Wildnis ist ein Survival-Thriller, sagst du?
1: Genau, einer mit überschaubarer Story, dafür aber mit viel Abenteuer und Dramatik und einem perfekten Duo. Es kann sogar gut sein, dass du am Ende von Eiserne Wildnis ein bisschen Pipi in den Augen haben wirst.
0: Okay, und dann gibt's ja auch noch einen echten Kinderbuchklassiker im Kino, ne? Wurde schon mehrfach verfilmt, Emil und die Detektive, kommt jetzt aber nochmal neu auf die große Leinwand.
1: Ja, Erich Kästner hat das Buch vor fast 100 Jahren geschrieben, aber der neue Film, der hat jetzt die Handlung um den 12-jährigen Emil, der nach Berlin kommt und dort mit Hilfe anderer Kinder einen Dieb jagt, in die Gegenwart verlagert, wie man auch deutlich hört.
3: Leute, pass auf, am besten wir tauschen Nummern aus, damit wir uns nicht verlieren.
4: Ja, Emil hat ein Kinderhandy. Damit kann ich nur seine Mutter anrufen.
3: Gib mal, ich kenne da so einen Trick, wie man das hacken kann.
4: Echt jetzt?
3: Ja, klar.
1: So eine Modernisierung, die läuft ja gern mal Gefahr, peinlich zu sein, ist es im Fall von Emil und die Detektive aber überhaupt nicht. Die Neuverfilmung ist richtig gelungen. Und wem ein Dieb im Kino nicht reicht,
3: wir müssen unbedingt rauskriegen, wer die Uhr geklaut hat.
1: Dem kann ich einen weiteren Kinderfilm empfehlen, der diese Woche startet und in dem Bibi Blocksberg, um den Dieb zu stellen, auf Zeitreise gehen muss. Und was sagen wir da?
0: Hex, Hex! So, unterm Strich eine ziemlich starke Kinowoche. Findet zumindest unser Kinomann Jörg Albrecht. Ich danke dir.

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1: Mit Melanie Schicher. Schönen guten Tag. Gute Nachrichten für die Rade vom Walder Bürgerinnen und Bürger. 2027 und 2028 sollen weder die Grund- noch die Gewerbesteuer erhöht werden. Das hat uns Rades Kämmerer mitgeteilt. Gestern Abend ist der Haushalt für das nächste Jahr im Rat eingebracht worden. Die Details hat Katja Effey für Radio Berg.
2: In Zeiten, in denen viele bergische Kommunen finanziell sehr zu kämpfen haben, ist der Blick aufs kommende Jahr in Rade ein erfreulicher. Unterm Strich steht ein Plus von mehr als 36,5 Millionen Euro. Auch die sogenannte Ausgleichsrücklage ist gut gefüllt. Das sorgt dafür, dass die Stadt mehrere Projekte angehen kann. Insgesamt will sie 52 Millionen Euro in Schulen, Kitas und Sportstätten investieren. Unter anderem in den geplanten Neubau der Grundschule Bergerhof und die Sanierung des Stadions am Kollenberg. Außerdem bekommt die Musikschule dauerhafte finanzielle Unterstützung.
1: NRW verliert weiter Einwohner und auch das Bergische bildet da keine Ausnahme. Das zeigen die Zahlen der Landesstatistiker. Im Rheinisch-Bergischen sank die Einwohnerzahl demnach um 354. In keiner einzigen Kommune im Kreis gab es einen Zuwachs. Allein Bergisch Gladbach verlor 161 Einwohner. Im Oberbergischen sieht es ähnlich aus. Auch dort gab es insgesamt 348 Einwohner weniger. Aber Waldbröl, Nümbrecht und Lindlar stemmen sich gegen den Trend und sind gewachsen. Spitzenreiter Waldbröl mit 90 Einwohnern mehr als noch 2025. Und jetzt weitere Meldungen kurz und kompakt. Heute laufen Schülerinnen und Schüler der Astrid-Lindgren-Grundschule in Gummersbach der Schlag für Kinderrechte und sammeln dabei Spenden für ein Zirkusprojekt. Seit 10 Uhr drehen sie auf dem Sportplatz möglichst viele Runden. Das Deutsche Kinderhilfswerk verdoppelt die erlaufene Spendensumme bis zu einem Betrag von 5.000 Euro. Der rheinisch-bergische CDU-Landtagsabgeordnete Lucke steht den Bürgern noch bis 12 Uhr auf dem Wochenmarkt am Konrad-Adenauer-Platz in Bergisch Gladbach für Gespräche zur Verfügung. Im Rahmen seiner Herbsttour besucht er morgen noch den Wochenmarkt in Bensberg und am Samstag den in Rösrath-Hoffnungstal. Wer im Rheinisch-Bergischen Fragen rund um Kinderbetreuung, finanzielle Hilfen oder den Wiedereinstieg in den Beruf hat, der bekommt heute im Kreishaus Hilfe. In Bergisch Gladbach-Heidkamp findet noch bis 13 Uhr eine kostenlose Elternzeitenmesse statt. Werdende und junge Eltern können dort in Impulsvorträgen und an Beratungsständen ihre persönlichen Fragen klären. Kinder dürfen mitgebracht werden, eine Kinderbetreuung gibt es aber nicht. Und soweit die Nachrichten mit Melanie Schicher. Das Radio Bergwetter hat heute zum Herbstanfang viel Sonne und nur harmlose Wolken im Gepäck. Marienheide kommt dazu auf 17 und Odenthal auf 19 Grad. Morgen sind dann wieder etwas mehr Wolken unterwegs. Trotzdem bleibt es trocken und die Sonne zeigt sich auch immer wieder. Dazu bis 17 Grad. Der Freitag wird dann sehr sonnig mit Werten um die 20 Grad. Der Radioberg-Verkehr. A1 Dortmund-Köln zwischen Burscheid und Köln-Niehl, 2 Kilometer Stau plus 10 Minuten. A3 Oberhausen-Köln zwischen Dreieck Langenfeld und Kreuz Leverkusen, 3 Kilometer Stau plus 7 Minuten. A4 Olpe-Köln zwischen Gummersbach und Bielstein, dichter Verkehr plus 2 Minuten. Und A4 Olpe-Aachen zwischen Kreuz Köln-Ost und Köln-Eifeltor, 6 Kilometer Stau und ein Plus von 26 Minuten. Wir wünschen euch eine gute Fahrt.
3: Es ist Herbstanfang, ne? Jacke raus, Schal raus, das sind so die Klassiker, wo man dann merkt, jetzt passiert irgendwas. Aber dann kommt noch was dazu, Kürbis. Ne? Also ich sag mal, Suppe und Deko verstehe ich noch, aber manche treiben es wirklich inzwischen auf die Spitze. Ne? Was alles irgendwie Verrücktes aus Kürbis gemacht wird, das hören wir uns gleich mal an.
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3: Mein Name ist Robert Janz. Ich wünsche euch einen schönen Vormittag.

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0: und so ein bisschen schniefen. Und wenn vor jedem Café in der Innenstadt so eine Kreidetafel aufgebaut wird mit so einer gemalten Tasse Kaffee, ringsherum so verziert mit orangenen Blättern und natürlich mit Kürbissen. Ja? Und in großen Buchstaben wird dann angepriesen, jetzt wieder da, Pumpkin Spice Latte. Das Trendgetränk des Herbstes, seit Jahren schon. Aber damit jetzt nicht genug. Mein Kollege Niklas Sühnebach, der war einkaufen und hat festgestellt, mittlerweile gibt es wirklich alles. Wirklich alles mit Kürbisgeschmack.
1: Es ist das Jahr 2025. Wir befinden uns in einem kalten, mit blauem Deckenlicht durchfluteten Büro einer Produktentwicklerfirma. Mit einem Mausklick bestellt ein Mitarbeiter statt 10 Kilo Kürbisgewürz aus Versehen 10 Tonnen. Anders kann ich mir zumindest nicht erklären, warum es jetzt alles mit Pumpkin Spice gibt. Pumpkin Spice Agavensirup, Pumpkin Spice Mandelcreme, Pumpkin Spice Schokobälle, Pumpkin Spice Popcorn. Gut, bei Essen kann ich das ja noch irgendwo verstehen, aber es ist ja wirklich überall Kürbis drin. Es gibt Pumpkin Spice Gesichtsmasken. Hä? Wieso das? Es gibt Pumpkin Spice Lippenpflegestifte, weil Gott bewahre, dass du zwischen Frühstück mit Pumpkin Spice Marmelade und der Pumpkin Spice Mittagsbolognese mal 10 Minuten keinen Kürbisgeschmack im Mund hast, muss man sich erstmal einen Pumpkin Spice Lippenpflegestift draufschmieren. Ja? Und was bitte soll Pumpkin Spice Body Lotion? Soll ich mich erst eincremen, dann ablutschen? Dann hat die Creme ja gar keine Zeit einzuziehen. Es macht keinen Sinn und überall riecht es nach Kürbisduftkerzen. Und klar, ne, Kürbis ist im Herbst Trend, weil es ist ein Herbstgemüse. Aber im Frühling, da haben wir ja zum Beispiel auch Spargel. Gibt es da jetzt in jedem Café im April Spargel Spice Latte? Oder gibt's eine Spargel-Spice-Bodylotion? Habe ich noch nicht gesehen. Und nirgendwo riecht es im Frühling nach Spargel-Spice-Duftkerzen. Und ich hoffe inständig, dass ich jetzt keinen Produktentwickler für den nächsten Frühling auf irgendwelche Ideen gebracht habe.

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1: Mit Malte Albrecht. Guten Tag. In den letzten Jahren hat es immer wieder Fälle gegeben, bei denen Frauen auf Partys K.O.-Tropfen in ihre Drinks gemischt wurden. In Zukunft sollen solche Fälle härter bestraft werden. Bei der Vergewaltigung eines bewusstlosen Menschen soll eine Mindeststrafe von 5 Jahren gelten. Ein entsprechender Gesetzentwurf von Justizministerin Hubig geht heute in den Bundestag. Danny Hopper aus dem News-Team, das soll mögliche Täter abschrecken.
2: Genau, man wolle mit dem Gesetz ein starkes Signal senden, sagte Hubig am Morgen in der ARD. Konkret sollen K.O.-Tropfen rechtlich so eingestuft werden wie eine Waffe oder ein gefährliches Werkzeug. Und die Verschärfung gilt für alle Fälle, das heißt auch zu Hause. Also wenn Menschen von ihrem Partner oder auch von der Partnerin betäubt und vergewaltigt werden. Man wolle hier ein klares Stoppschild setzen, sagte Hubig. Sie betonte gleichzeitig, dass es nicht nur um Abschreckung gehe, sondern man brauche auch Prävention und Aufklärung. Als Beispiel dafür nannte sie Aufklärungskampagnen im ländlichen Raum. Es sei wichtig, dass Frauen wüssten, wo sie sich Hilfe holen könnten. Das ist aber noch nicht alles. Es gibt noch einen weiteren Gesetzentwurf, der schärfere Strafen vorsieht. Dabei geht es um das Besitzen und Verbreiten von Vergewaltigungsvideos. Auch das soll in Zukunft härter bestraft werden. Generell gehe es in beiden Fällen darum, zu zeigen, dass es sich hier nicht um Kavaliersdelikte handle, sondern um schwerste Straftaten, sagte Hubig.
1: Dankeschön, Danny. Und das sind jetzt weitere Nachrichten im Überblick. Die Nordsee war im vergangenen Jahr so warm wie nie. Das teilte das Bundesamt für Seeschifffahrt und Hydrographie mit. Im Schnitt lag die Wassertemperatur an der Oberfläche bei 11,6 Grad, fast 1 Grad über dem Durchschnitt der Jahre 1997 bis 2021. Die deutsche Ostsee erlebte mit 9,7 Grad ihr zweitwärmstes Jahr. US-Präsident Trump empfängt heute Chinas Staats- und Parteichef Xi Jinping. Bei den Gesprächen dürfte es unter anderem um den Handelsstreit beider Länder, den Iran-Krieg und einen sicheren Umgang mit künstlicher Intelligenz gehen. Im Prozess um ein riesiges Waffenlager in Remscheid sind 2 Angeklagte zu Haftstrafen verurteilt worden. Die Männer müssen für 2,5 und 3,5 Jahre ins Gefängnis. Das hat das Landgericht Wuppertal am Vormittag entschieden. Der Prozess gegen den Hauptangeklagten dauert noch an. In einem Haus in Remscheid waren im vergangenen Oktober rund 300 scharfe Schusswaffen gefunden worden. In 7 Monaten wählen wir in Nordrhein-Westfalen einen neuen Landtag. Die regierende CDU von Ministerpräsident Wüst liegt im Moment trotz Verlusten weiter vor allen anderen Parteien. Das zeigt eine Forsa-Umfrage für den Kölner Stadtanzeiger. Demnach kommen die Christdemokraten auf 29%, das sind 3 Punkte weniger als im April. Auf Platz 2 liegt mit 22% weiter die AfD, die leicht hinzugewinnen konnte. Dahinter folgen die Grünen mit 18%, vor der SPD, die bei 14% steht. Die Linke würde mit 8% den Einzug in den Düsseldorfer Landtag schaffen. Die FDP dagegen würde mit 3% rausfliegen. Die derzeitige Regierungskoalition aus CDU und Grünen hätte damit weiter eine Mehrheit. Andere 2er Bündnisse ohne AfD wären nicht möglich. Und das waren die Nachrichten mit Malte Albrecht.
3: Es geht freundlich durch diesen Vormittag. Hier und da ziehen ein paar Wolken durch. Dazwischen zeigt sich aber auch immer wieder die Sonne. Und das Ganze bei 22 Grad in der Spitze. Morgen dann zum Start vor allem ein bisschen mehr Wolken. Aber ab dann wird es auch wieder freundlich. Und dann sind bis 20 Grad drin. 11 Uhr ist durch, ab 15 Minuten die A1, Dortmund-Köln zwischen Burscheid und Köln-Niel, 2 Kilometer 20 Minuten plus. Dann die A4 Aachen-Köln zwischen dem Kreuz Köln-West und Köln-Eiffeltor, 5 Kilometer 18 Minuten. Dann die A44 Dortmund-Kassel zwischen Lichtenau-Westfalen und Marsberg, 5 Kilometer eine Viertelstunde. Und die A44 Kassel-Dortmund zwischen dem Kreuz Werl und dem Kreuz Dortmund-Unna, 7 Kilometer Stau, 25 Minuten plus. Allen unterwegs eine gute Fahrt, kommt gut an. 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

0: vergisst man fast, dass Herbstanfang ist. Ne? Klingt so mehr nach Sommer, der Song. 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
1: Mit Melanie Schicher. Schönen guten Tag. Das Thema Haushalt sorgt in vielen bergischen Kommunen derzeit oft für Sorgen und Bauchweh, anders in Rade vom Wald, zumindest wenn es ums kommende Jahr geht. Für 2027 rechnet die Stadt mit einem Plus von mehr als 36,5 Millionen Euro. Dabei kommt sie ohne Steuererhöhungen aus. Die weiteren Details hat Katja Effey für Radio Berg.
2: Sowohl die Grund- als auch die Gewerbesteuer sollen in den nächsten beiden Jahren nicht erhöht werden. So sieht es der Haushaltsentwurf vor, der gestern im Rat eingebracht wurde. Danach können sie allerdings nicht ausgeschlossen werden. Der Haushalt fürs kommende Jahr stimmt die Stadt aber erst einmal sehr optimistisch. Unterm Strich steht ein fettes Plus und auch die Ausgleichsrücklage ist gut gefüllt. Dementsprechend können gleich mehrere Projekte und Probleme angegangen werden. Insgesamt will die Stadt 52 Millionen Euro in Schulen, Kitas und Sportstätten investieren.
1: Die Grundschulzusammenlegung in Morsbach soll kommen. Der Gemeinderat hat am Abend mit einer Gegenstimme entschieden, die Außenstandorte in Lichtenberg und Holpe am Hauptstandort Morsbach zusammenzulegen. Laut Bürgermeister Schumacher sei die Zentralisierung der Amitola-Grundschule langfristig aufgrund der sinkenden Schülerzahlen unabwendbar. Die Fraktionen hätten sich den Schritt nicht leicht gemacht. Nun wird die Schulkonferenz beteiligt. Bis Mitte Oktober hat sie Zeit, eine Stellungnahme abzugeben. Der abschließende Beschluss könnte im November fallen. Bis zu einer tatsächlichen Zusammenlegung der Schulen wird es aber noch dauern. Schumacher nennt grob das Schuljahr 2029 oder 2030. Und jetzt weitere Meldungen kurz und kompakt. Die Schüler der Astrid-Lindgren-Grundschule in Gummersbach-Derschlag laufen zur Stunde für Kinderrechte und sammeln dabei Spenden für ein Zirkusprojekt. Ziel sind möglichst viele Runden auf dem Sportplatz. Das Deutsche Kinderhilfswerk verdoppelt die erlaufende Spendensumme bis zu einem Betrag von 5.000 Euro. Der Bergneustädter Benedikt Duda wird Deutschland bei der diesjährigen Tischtennis-Europameisterschaft vertreten. Der 32-Jährige vom TTC wird im Einzel, dem Doppel und dem Mixed antreten. Die EM findet ab dem 11. Oktober in Slowenien statt. Der Versuch eines Überfalls auf einen Kiosk in Rade vom Wald beschäftigt ab heute das Kölner Landgericht. Ein 23-Jähriger muss sich wegen versuchten, besonders schweren Raubes verantworten. Es geht um einen Vorfall von Anfang April. Ein bisher unbekannter Mittäter soll den Kiosk mit einem Revolver betreten haben. Diese Waffe soll der Angeklagte im Vorfeld besorgt haben. Der Komplize soll mit ihr die Kassiererin bedroht und Bargeld von ihr gefordert haben. Als ein Zeuge hinzukam, sollen beide Männer geflüchtet sein. Und soweit die Nachrichten mit Melanie Schicher. Hier ist das Radio Berg Wetter. Zum Herbstanfang heute hat die Sonne bei nur wenigen harmlosen Wolken viel Platz. Die Werte steigen auf 17 Grad in Wiel und 19 Grad in Rösrath. Morgen ist es insgesamt noch mal bewölkter. Die Sonne hat zwischendurch aber trotzdem mal ihren Platz. Und es bleibt trocken bei um die 17 Grad. Der Freitag wird dann sehr sonnig. Und es gibt Werte um die 20 Grad. Der Radioberg Verkehr. A1 Dortmund-Köln zwischen Burscheid und Köln-Niel, 4 Kilometer Stau plus 15 Minuten. A3 Oberhausen-Köln zwischen Leverkusen-Opladen und Kreuz Leverkusen, 2 Kilometer Stau. A3 Oberhausen-Köln weiter zwischen Leverkusen-Zentrum und Köln-Delbrück, 2 Kilometer stockend plus 4 Minuten. A3 Köln-Frankfurt zwischen Kreuz Köln-Ost und Dreieck-Heumer, 1 Kilometer Stau. Und A4 Köln-Aachen zwischen Dreieck-Heumer und Köln-Eifeltor, 6 Kilometer Stau plus 14 Minuten. Dann hat der Manfred aus Wipperfürth noch einen Blitzer gesehen auf der B506 am Ortsausgang von Kürtenbechen. Euch eine gute Fahrt.
3: Ja, ja, als Weltstar, da hast du es oft nicht leicht. Ne? Immer ist man unterwegs. The Weeknd zum Beispiel, der jettet gerade um die Welt. Der Mann ist auf Tour. Singapur, Seoul, Bangkok. Steht da jetzt gerade alles so auf dem Plan. Wir haben es da deutlich entspannter. Ne? Wir können zu Hause chillen und The Weeknd kommt einfach zu uns.
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3: Hier so mit Dancing in the Flames. Ich bin Robert Jans. Schönen Mittwoch euch.

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0: herzlichen Glückwunsch. Du hast heute Abend deine 10. Sendung. Mensch, Jubiläum, ich applaudiere. Azis Rockbox auf Radio Mixtape. Das wird eine Partysendung, oder?
1: Ja, ich werde mich heute Abend besinnungslos betrinken. Und das könnt ihr alle als Drohung verstehen. Ja, ich bin super stolz, als ich gefragt wurde, das machen zu können, war ich natürlich mit Feuer und Flamme dabei und es ist eigentlich noch größer geworden. Hier ist meine musikalische Heimat.
0: Ah, und das ist ach so schön zu hören, denn du hast ja eigentlich, weiß Gott, Besseres zu tun. Du bist auf Tour, du hast ein ganzes Land zu unterhalten, so kann man es ja sagen.
1: Ja, aber ich habe dem Rock'n'Roll sehr viel zu verdanken. Wie hat Jürgen von der Lippe immer so schön gesungen, Rock'n'Roll, du hast mich nie geliebt, hast nicht mal gewusst, dass es mich gibt. Ich glaube, in meinem Fall ist es umgekehrt. Ich weiß, dass es den Rock'n'Roll gibt und wir mögen uns auch.
0: Ganz wichtige Frage, weißt du denn schon, was heute Abend drin ist in deiner Rockbox?
1: Ja, wir haben Gott sei Dank endlich wieder Led Zeppelin dabei. Ihr wisst alle, wie wichtig die mir sind. Metallica ist am Start, The Police, Status Quo, selten zu Gast hier, aber gehören natürlich zu Sondersendungen dazu. Und Van Halen, Why Can't This Be Love?
0: Mein Gott, was ein Line-Up, hör mal. Punkt 18 Uhr, Radio Mixtape, online und auf DAB+. Da ist wieder unser Atze heute Abend am Start.

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4: Mit Malte Albrecht, guten Tag. Den Donnerstag in der nächsten Woche haben sich viele Autofahrer wahrscheinlich schon dick im Kalender angestrichen, denn dann greift der neue Tankrabatt. Um 17% pro Liter sollen wir dadurch entlastet werden. Danny Hopper aus dem News-Team, und da kommt dann wieder die Sorge von vielen ins Spiel, dass die Mineralölkonzerne die Entlastung nicht 1:1 an uns weitergeben.
5: Ja, und diese Sorge teilt offenbar auch das Bundeskartellamt. Dessen Chef Mund hat die Konzerne deshalb jetzt auch nochmal in der RP dazu aufgefordert, das auch wirklich zu tun. Dann kommt aber wieder der Satz, den Autofahrer wahrscheinlich schon lange nicht mehr hören können. Verpflichten könne man die Konzerne dazu nicht. Man werde das aber wieder sehr genau beobachten. Und das war ja genau das, was viele Autofahrer aufgeregt hat, dass es selbst bei Verstößen eben oft nur bei Appellen und heißer Luft geblieben ist und die Mineralölkonzerne eine tolle Bilanz nach der nächsten präsentiert haben. Mund betonte jetzt noch einmal, der erste Tankrabatt sei weitgehend bei den Verbrauchern angekommen. Weitgehend ist aber eben nun mal nicht komplett.
4: Genau. Und auch zum geplanten Spritpreisdeckel hat sich Mund geäußert. Den sieht er kritisch.
5: Genau, der Spritpreisdeckel soll ja spätestens zum 1. Januar kommen. Dazu will die Bundesregierung jetzt mit der Mineralölwirtschaft sprechen. Mund sieht das kritisch. Er spricht von einem ziemlich komplexen Eingriff in den Wettbewerb. Da gehe es jetzt darum, wie so ein Höchstpreis bestimmt werde und auch wie dabei die Entwicklung der Beschaffungs- und Produktionskosten berücksichtigt werde. Liegt der Preis nämlich zum Beispiel zu hoch, könnte er zum Orientierungspunkt für den Markt werden. Die Anbieter könnten sich dann mit ihren Preisen an diesem Höchstpreis ausrichten, anstatt sich gegenseitig zu unterbieten. Und das wiederum wäre dann für die Autofahrer schlecht.
4: Danke, Danny. Und das sind weitere Nachrichten. Die deutsche Wirtschaft dürfte in diesem Jahr stärker wachsen als bisher erwartet. Die Industriestaatenorganisation OECD hat ihre Prognose auf 1,1% angehoben. Das sind 0,4 Prozentpunkte mehr als im Juni. Auch für die weltweite Wirtschaft rechnet die OECD trotz der Krise im Mittleren Osten mit einem kräftigen Plus. Die Behandlungen von Volkskrankheiten wie Asthma und Herzschwäche werden immer teurer. Laut der Krankenkasse Barmer haben sich die Ausgaben für entsprechende Medikamente in den letzten 10 Jahren mehr als verdoppelt auf insgesamt 441 Millionen Euro. Kostentreiber seien vor allem die gestiegenen Preise für patentgeschützte Arzneimittel. Nach dem tödlichen Messerangriff auf einen 15-Jährigen in Marsberg kommen die beiden Tatverdächtigen heute vor den Haftrichter. Die 22- und 23-jährigen Männer hatten sich gestern in Hamm der Polizei gestellt. Gegen sie wird wegen Totschlags und schwerer Körperverletzung ermittelt. Bei der Tat am Samstag war auch ein 18-Jähriger schwer verletzt worden. Die Innenstädte in Deutschland werden offenbar wieder beliebter. Das ergab eine Umfrage für den Handelsverband Deutschland. Demnach wollen mehr als 80% der Befragten künftig genauso oft oder sogar häufiger als bisher in die Stadt gehen. Das sind rund 20 Prozentpunkte mehr als noch vor 2 Jahren. Der Hauptgrund bleibt ganz klar das Shopping, gefolgt von gemütlichen Café- oder Restaurantbesuchen. Der Handelsverband sieht aber weiter Probleme, etwa durch zunehmende Leerstände. Er fordert deshalb die Städte auf, die freien Ladenlokale mit neuen Konzepten wiederzubeleben. Und das waren die Nachrichten mit Malte Albrecht.
6: Jetzt zum Mittag haben wir einen weiter freundlichen Mix aus Sonne und Wolken, und viel ändern wird sich daran heute auch nicht mehr. Es geht trocken und mild bei bis zu 22 Grad durch diesen Mittwoch. Morgen ziehen dann gerade zum Start mehr Wolken durch, aber das lockert dann auch später wieder auf im Tagesverlauf, und dann sind bis 20 Grad drin wieder. Kurz nach 12, ab 15 Minuten eine Meldung, die kommt von der A2 Hannover-Dortmund zwischen Feldheim und dem Kreuzbad Oeynhausen. 4 Kilometer Stau, 17 Minuten plus. Allen unterwegs eine gute Fahrt und kommt gut an. Wenn der Herbst da ist, dann ist sie auch wieder da. Die Übergangsjacke, ne? Dieses modische Versprechen, möchte ich sagen. Ja, die ist gleichzeitig zu warm und zu kalt. Das schafft nur die Übergangsjacke. Hannes Höfer hat dazu auch gleich ein paar Gedanken bei uns bei Daily Hannes.
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6: Jetzt starten wir aber erstmal mit Robbie Williams. Hier ist er mit Supreme. Einen schönen Mittwochmittag wünsche ich euch.

0: fast kalendarischer Herbstanfang. Und das Wetter so, nö. Also Herbst kriege ich nicht rein. Ich mach's lieber ein bisschen freundlicher noch. Nehmen wir auf jeden Fall so, ne? Aber zum Herbst gehören ja dann später, wenn es dann auch herbstlich wird, so neben Kastanienmännchen, Eintöpfen und so, durchs Laub stapfen. Da gehört noch was anderes zu dieser Jahreszeit.
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2: So, Freunde, es ist Herbst. Damit aber auch offizieller Start für die Übergangsjacke. Ja! Ja, die gehört zur deutschen DNA wie Krustenbrot. Kein Land der Welt feiert die so ab wie wir. Das ist der VW unter den Kleidungsstücken. Obwohl auch irgendwie so der modische Blinddarm. Haben wir alle, hat aber keine richtige Funktion. Ja, und das ist witzig in einem Land, wo ja alles immer sinnvoll sein muss. Ich meine, die ist nicht wirklich warm, hält nicht so richtig Regen ab, aber trotzdem habe ich davon mehr als Unterhosen. Die passt natürlich zu unserem Wetter hier im Herbst, ne? Kann sich nicht so richtig entscheiden, ist von allen so ein bisschen. Aber alleine das Wort Übergangsjacke. Modisch ist das ja oft mehr so ein Untergang. Nimmt man jetzt zum Beispiel mal die Königin der Übergangsjacken, die Steppweste. Mit steigendem Alter und Einkommen steigt ja der Steppwestenindex. Ihr wisst schon, was ich meine. Hier Sylter Softshell. Die Bonzenkutte. Ohne kommst du gar nicht auf den Golfplatz. Mit so einem Ding ist Christian Lindner eingeschult worden. Naja, wem's gefällt. Aber ich habe noch einen tollen Slogan für unser liebstes Kleidungsstück. Übergangsjacken. Hier bin ich Mensch, hier schlüpfe ich rein.
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0: Ja, Radio Berg, ich bin's nochmal, Volker Seiler aus dem Frühteam, wo es heute Morgen ein bisschen unheimlich war, denn dieses musikalische Motiv spielt eine wichtige Rolle im neuen Krimi von Oliver Buslau aus Bergisch Gladbach und eine exklusive Lesung mit ihm bieten wir euch an. 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
0: Ja. Genau.
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1: Mit Melanie Schicher. Schönen guten Tag. Es geht um einen der größten Kriegswaffenfunde der vergangenen Jahrzehnte in Deutschland. Am Wuppertaler Landgericht sind heute die ersten Urteile im Zusammenhang mit dem riesigen illegalen Waffenlager gefallen. Zwei 35 und 38 Jahre alte Männer müssen für 2,5 und 3,5 Jahre ins Gefängnis. Katja Effey berichtet für Radio Berg.
2: Beide Männer hatten sich auf einen Deal eingelassen, der ihnen Haftstrafen zwischen 2 und 4 Jahren zugesichert hat, wenn sie gestehen. Das haben beide. Sie hatten Maschinenpistolen und Munition beim Hauptangeklagten gekauft. Daher sind sie wegen des Handels mit Kriegswaffen verurteilt worden. Laut dem Vorsitzenden Richter ließen die Geständnisse und die Aussagen der verdeckten Ermittler, an die sie geraten waren, keinen Zweifel an ihrer Schuld. Gegen den 60-jährigen Hauptangeklagten läuft der Prozess weiter. Ihm soll das Waffenarsenal gehören.
1: Es gibt gute Nachrichten für die Rade vom Walder. 2027 und 2028 sollen weder die Grund- noch die Gewerbesteuer erhöht werden. Gestern Abend ist der Haushalt für das nächste Jahr im Rat eingebracht worden. Unterm Strich steht ein Plus von mehr als 36,5 Millionen Euro. Auch die sogenannte Ausgleichsrücklage ist gut gefüllt. Das sorgt dafür, dass die Stadt Rade vom Wald mehrere Projekte angehen kann. Insgesamt will die Stadt 52 Millionen Euro in Schulen, Kitas und Sportstätten investieren. Unter anderem in den geplanten Neubau der Grundschule Bergerhof. Außerdem bekommt die Musikschule dauerhafte finanzielle Unterstützung. Und jetzt weitere Meldungen kurz und kompakt. Im Oberbergischen gibt es eine neue Anlaufstelle für junge Menschen auf der Suche nach Ausbildung oder Job. Die Jugendberufsagentur Oberberg ist ab sofort online erreichbar. Dahinter stehen die Agentur für Arbeit, das Jobcenter Oberberg und das Kreisjugendamt. Beratung gibt es kostenlos, telefonisch oder per Post. Der Bergneustädter Benedikt Duda wird Deutschland bei der diesjährigen Tischtennis-Europameisterschaft vertreten. Der 32-Jährige vom TTC wird im Einzel, dem Doppel und dem Mixed antreten. Die EM findet ab dem 11. Oktober in Slowenien statt. Der Morsbacher Gemeinderat hat am Abend mit nur einer Gegenstimme den Weg freigemacht für die Zentralisierung der Ametola-Grundschule. Die Außenstandorte in Lichtenberg und Holpe sollen künftig am Hauptstandort in Morsbach zusammengeführt werden. Die Politik sieht keinen anderen Weg, denn die Schülerzahlen werden in Morsbach in Zukunft massiv einbrechen, betonte Bürgermeister Jan Schumacher. Zunächst wird nun die Schulkonferenz beteiligt, die bis Mitte Oktober eine Stellungnahme abgeben kann. Der abschließende Beschluss soll dann im November fallen. Bis die Schulen tatsächlich zusammengelegt werden, dürfte es aber noch einige Jahre dauern. Der Bürgermeister nennt grob das Schuljahr 2029 oder 2030. Und soweit die Nachrichten mit Melanie Schicher. Schauen wir aufs Radio Berg Wetter. Die Sonne hat heute zum Herbstanfang bei nur wenigen harmlosen Wolken viel Platz. Die Höchstwerte liegen bei 17 Grad in Wipperfürth und 19 Grad in Burscheid. Der Donnerstag startet bewölkt, später lockert es auf und es bleibt meistens trocken bei bis zu 17 Grad. Der Freitag bringt dann viel Sonne und Temperaturen um 20 Grad und auch das Wochenende wird freundlich. Der Radioberg Verkehr. A4 Köln-Aachen zwischen Dreieck-Heumer und Köln-Eiffeltor. 4 Kilometer stockend plus 6 Minuten. Euch eine gute Fahrt.
3: Weiter geht's. Ich versorge euch mit Musik. Als nächstes jetzt Just Dance. Das war einer der Songs, mit denen Lady Gaga so wirklich richtig durchgestartet ist. Ein Song, mit dem alles losging. Und fast 2 Jahrzehnte später ist sie einfach immer noch ein absoluter Weltstar.
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3: Ich bin Robert Janz. Schönen Mittwochmittag wünsche ich euch. Und hier ist jetzt Lady Gaga mit Just Dance.

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0: Show Wouldn't It Be Good geht's durch diesen Mittag und heute ist der kalendarische Herbstanfang. Aber mein Eindruck, so richtig ernst, nimmt das Wetter den offenbar noch nicht. Heute ja wirklich ziemlich schön und Anfang nächster Woche wird es sogar auch nochmal deutlich wärmer. Aktuell sind da so etwa 25 Grad drin, aber da geht sogar noch was und dazu passt jetzt auch der nächste Song eigentlich ganz gut.
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1: Mit Thorsten Adolfs. Guten Tag. Eine gute Woche noch müssen wir durchhalten. Dann greift der neue Tankrabatt der Bundesregierung, nämlich am 1. Oktober. Rund 17 Cent sollen wir dann weniger zahlen pro Liter Sprit. Die Debatte dürfte aber auch danach weitergehen, denn auch mit Rabatt bleibt das Tanken teuer. Dazu wird parallel noch über weitere Maßnahmen gestritten. Danny Hopper aus dem News-Team hat mehr dazu.
2: Ob wir auch diesmal unter die 2-Euro-Marke kommen, muss man abwarten. Beim Diesel sieht's nicht so aus, auch wenn die Spritpreise zuletzt wieder etwas gesunken sind. Der Chef des Bundeskartellamts Mund hat die Mineralölkonzerne in der RP dazu aufgefordert, die Entlastung auch wirklich 1:1 an die Verbraucher weiterzugeben. Man werde das genau beobachten, sagte er, um dann aber auch direkt wieder zu betonen, dass man die Konzerne dazu nicht verpflichten könne. Diesen Satz dürften Autofahrer inzwischen nicht mehr hören können. Nicht alle sind mit dem Tankrabatt glücklich. Kritik kam heute nochmal von Verdi-Chef Wernicke. Der Tankrabatt gehe zulasten der Steuerzahler. Es sei besser, Menschen mit niedrigem und mittlerem Einkommen gezielter zu unterstützen, sagte er dem RND. Auch der geplante Spritpreisdeckel komme zu spät. Dadurch könnten sich die Mineralölkonzerne weiter dumm und dusselig verdienen, sagt Wernicke. Auch der ADAC hat sich nochmal zu Wort gemeldet. Er ist dafür, die 12-Uhr-Regel an den Tankstellen wieder abzuschaffen. Die Preise für Benzin und Diesel seien dadurch nicht gesunken. Dazu seien die Preisdifferenzen pro Tag deutlich größer geworden. Das Ziel sei damit verpasst worden und deshalb gehöre die Regel wieder weg, heißt es.
1: Und jetzt weitere Nachrichten im Überblick. Die Behandlung von Volkskrankheiten wie Asthma und Herzschwäche wird nach Angaben der Barmer immer teurer. Zwischen 2014 und 2024 stiegen die Gesamtausgaben in diesem Bereich um 80 bzw. 121%. Das liege nicht so sehr daran, dass es mehr Erkrankte gibt, sagt die Krankenkasse. Begründet wird der Preisanstieg mit massiven Ausgaben für patentgeschützte Arzneimittel. Die Wahlpleiten der CDU bei den Landtagswahlen hallen nach. Wenn jetzt ein neuer Bundestag gewählt würde, wäre die AfD in Nordrhein-Westfalen stärkste Kraft. Das ist das Ergebnis einer Forsa-Umfrage für den Kölner Stadtanzeiger. Anders würde es bei einer Landtagswahl in NRW aussehen. Dort hätte im Moment die CDU trotz deutlicher Verluste weiterhin die Nase vorn. Die beiden Tatverdächtigen, die in Marsberg einen 15-Jährigen erstochen haben sollen, kommen heute vor den Haftrichter. Die 22 und 23 Jahre alten Beschuldigten aus Griechenland und dem Kosovo sollen den Jugendlichen im Streit getötet haben. Geprüft wird jetzt noch, ob die Tat einen Bezug zu einer Geburtstagsfeier hat, die am vergangenen Samstag in der Nähe stattfand. In Alaska hat die Fat Bear Week begonnen. Ab sofort kann im Internet darüber abgestimmt werden, welcher Braunbär sich für die kalte Jahreszeit die beeindruckendste Speckschicht angefressen hat. Wer noch unsicher ist, für welches Tier er abstimmen soll, kann per Livestream zuschauen, wie sich die Bären mit Lachsen den Wanst vollschlagen. Dort gibt es auch Vorher-Nachher-Bilder. Mittlerweile beteiligen sich jedes Jahr mehr als 1 Million Menschen an der kuriosen Abstimmung. Sie wurde eingeführt, um ein wichtiges Projekt zu unterstützen, das den Schutz der Bären und ihres Lebensraums bekannt macht.
3: Und das waren die Nachrichten mit Malta.
4: Auch der Nachmittag bleibt heute freundlich. Sonne und ein paar harmlose Wolken wechseln sich ab. Regen spielt weiterhin eigentlich keine Rolle. Und heute sind noch bis zu 22 Grad drin. Morgen wird es gerade zum Start ein bisschen wolkiger und ein bisschen kühler. Aber dann im Tagesverlauf lockert es auch wieder auf und wird wieder freundlich. 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
4: Ich bin Robert Jans, hallo.

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1: Mit Melanie Schichar. Schönen guten Tag. 2,5 und 3,5 Jahre Haft. So lauten die ersten Urteile im Prozess um das riesige Waffenlager in Remscheid. Das Wuppertaler Landgericht hat die 35 und 38 Jahre alten Männer wegen des Handels mit Kriegswaffen schuldig gesprochen. Die weiteren Details hat Katja Effey für Radio Berg.
2: Laut dem Vorsitzenden Richter ließen die Geständnisse und die Aussagen der verdeckten Ermittler, an die sie geraten waren, keinen Zweifel an der Schuld der Männer. Beide hatten gestanden, bei dem Hauptangeklagten Maschinenpistolen und Munition gekauft zu haben. Im Gegenzug für ihre Geständnisse waren ihnen Haftstrafen zwischen 2 und 4 Jahren zugesichert worden. Der Hauptangeklagte hatte sich auf das Angebot des Gerichts, bei einem Geständnis maximal 8 Jahre Haft zu bekommen, nicht eingelassen. Der Prozess gegen ihn wird fortgesetzt. Dabei geht es laut Staatsanwaltschaft um einen der größten Kriegswaffenfunde der vergangenen Jahrzehnte in Deutschland.
1: Die alte Post in Leichlingen-Witzhelden ist immer wieder Thema in der Stadt. Sanierung oder Kauf wurden und werden immer wieder diskutiert. Am Gebäude selbst gibt es seit langem Stillstand. 4 Bürger wollen das aber ändern. Sie gründen heute Abend einen Verein, der das ehemalige Hotel vor dem Verfall retten soll. Ziel ist, mit den Stiftungen den Kauf der alten Post zu ermöglichen und über Fördergelder die Sanierung zu stemmen. Für die Initiatoren ist das Gebäude immens wichtig, für den Witzheldener Ortskern und die Geschichte. Wer Lust hat, dem Verein beizutreten, ist herzlich willkommen. Und jetzt weitere Meldungen kurz und kompakt. Der Morsbacher Gemeinderat hat mit nur einer Gegenstimme den Weg freigemacht für die Zusammenlegung der Amitola-Grundschule. Die Außenstandorte in Lichtenberg und Holpe sollen künftig am Hauptstandort Morsbach aufgehen, wegen massiv sinkender Schülerzahlen, so Bürgermeister Schumacher. Der abschließende Beschluss soll im November fallen. In Köln-Kalk wird aktuell eine Weltkriegsbombe entschärft. Die Stadtautobahn B55A ist deshalb seit einer halben Stunde voll gesperrt. Die Durchfahrt durch den Kalker Tunnel Richtung Autobahnkreuz Köln-Ost ist nicht mehr möglich. Und auch die Abfahrt von der A3 Richtung Köln-Zentrum ist momentan wegen der Bombenentschärfung gesperrt. Es steht gut um den städtischen Haushalt in Rade vom Wald. Für nächstes Jahr rechnet die Stadt mit einem Plus von mehr als 36,5 Millionen Euro. Dabei kommt sie ohne Steuererhöhungen aus. Sowohl die Grund- als auch die Gewerbesteuer sollen in den nächsten beiden Jahren nicht erhöht werden. So sieht es der Haushaltsentwurf vor, der gestern im Rat eingebracht wurde. Unterm Strich steht neben dem fetten Plus auch eine gut gefüllte Ausgleichsrücklage. Daher können gleich mehrere Projekte angegangen werden. Insgesamt will die Stadt 52 Millionen Euro in Schulen, Kitas und Sportstätten investieren. Und soweit die Nachrichten mit Melanie Schicher. Das Radio Bergwetter hat heute nur wenige harmlose Wolken und viel Sonne dabei. Die Höchstwerte liegen bei 17 Grad in Lindlar und 19 Grad in Leichlingen. Der Donnerstag startet bewölkt, später lockert es auf und es bleibt meistens trocken bei bis zu 17 Grad. Der Freitag wird mit um die 20 Grad sehr sonnig und auch am Wochenende geht's mit viel Sonne und bis 24 Grad weiter. Der Radioberg-Verkehr. A3 Oberhausen-Köln zwischen Leverkusen-Zentrum und Köln-Delbrück. 4 Kilometer stockender Verkehr plus 7 Minuten. A4 Olpe-Köln zwischen Gummersbach und Bielstein. 1 Kilometer Stau plus 3 Minuten. Und wie eben gehört, ist wegen der Entschärfung einer Weltkriegsbombe die Stadtautobahn in Köln im Moment gesperrt. Auch die Durchfahrt durch den Kalker Tunnel Richtung Autobahnkreuz Köln-Ost ist im Moment nicht möglich. Und dann hat der Ismet aus Hoffnungsthal noch einen Blitzer gesehen auf der Straße am Sommerberg in Rösrath. Euch eine gute Fahrt.
3: Leute, ich will mir hier nicht vorwerfen lassen, ich wäre nicht vorbereitet. Ich habe was vorbereitet und zwar neue Musik. Die habe ich in dieser halben Stunde in die Playlist gehauen. Und zwar neue Musik aus NRW, die Giant Rooks. Die waren nämlich bei uns im Sender zu Gast und sie haben einen neuen Song im Gepäck gehabt. Den gibt's gleich.
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3: Ich bin Robert Jans und jetzt starten wir erstmal ganz entspannt rein mit Musik von Rag & Bowman. Spiele ich euch mit Human.

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0: gespielt mit Mr. Know It All. Sie kommen aus Hamm, sind längst international unterwegs und gehören einfach auch zu den erfolgreichsten deutschen Indie-Bands. Giant Rooks, die waren jetzt dieser Woche bei uns zu Gast und die Band spielt inzwischen auf den großen Bühnen weltweit und am 16. Oktober, da kommt auch das neue Album If Heaven Exists, This Might Be It raus. Natürlich hatten sie es dabei, als sie bei uns waren. Uns hat vor allem da interessiert, warum klingt das neue Album denn diesmal so besonders?
1: Wir waren in dem Studio, was gebaut wurde von Peter Gabriel in den 80ern. Das war wirklich so ein Raumschiff. Da waren wir fast 6 Wochen lang, kurz vor Weihnachten. Und das war eine super, super, super krasse Zeit, weil man hatte irgendwie so das Gefühl, diese Wände haben einfach schon alles gehört. Da war von Beyoncé, Jay-Z und Harry Styles über Coldplay, U2 und so. Alle Menschen haben schon in diesem Raum gesungen und Musik gemacht und das war einfach ein krasses Gefühl.
0: Ja, ich verstehe schon, das muss ein krasser Vibe sein. Giant Rooks gibt's mittlerweile seit über 10 Jahren dazu. Klar, ne, natürlich ständig auf Tour, im Studio gerade gehört, dann Reisen. Da wollten wir auch mal wissen, kann man sich nach so langer Zeit denn eigentlich immer noch gut leiden?
2: Tatsächlich verstehen wir uns so gut wie noch nie. Also es ist eher besser geworden über die Jahre, weil wir einfach uns total akzeptieren mit unseren Eigenheiten. Wir sind alle sehr, sehr unterschiedlich. Und ist aber total schön, weil da so ein gegenseitiges Verständnis ist und auch wenn es mal irgendwie kurz vielleicht hitzig wird oder so, wir finden eigentlich immer wieder relativ schnell zueinander und können uns vertragen.
0: Ah, herrlich, also Friede vor der Eierkuchen. Und wenn man so viele Konzerte auf der ganzen Welt gespielt hat, bleibt natürlich einiges hängen, viele Eindrücke, viele Erinnerungen, aber an welches Konzert denken Sie denn selbst immer wieder zurück?
1: Der erste, der mir jetzt gerade wirklich so super spontan in den Sinn gekommen ist, ist tatsächlich ein Konzert, was wir in, war das, Sao Paulo gespielt haben. Und da waren wir Vorband von Louis Tomlinson, Ex-One Direction-Mitglied. Und es war so total krass, weil so 50.000 Menschen in diesem Fußballstadion waren. Und irgendwie, ja, wirklich schon so viele Leute auch so unsere Lyrics konnten und so mitgesungen haben. Und das war irgendwie so voll der surreale Moment.
0: Und jetzt wollen wir natürlich auch die neue Single hören. Also hier sind die Giant Rooks mit Slow Dance 4 Minutes.
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0: Thorsten Adolfs. Guten Tag. Im Sozialstaat soll es keine Schlupflöcher mehr geben. Die Bundesregierung hat am Vormittag einen 10-Punkte-Plan gegen Sozialbetrug beschlossen. Bundeskanzler Merz schrieb bei X, Missbrauch gehe zulasten aller, die arbeiten und einzahlen. Die Sozialsysteme dürften nicht ausgenutzt werden. Was sich konkret ändern soll, fasst Malte Albrecht zusammen.
1: Ein Schwerpunkt des Aktionsplans ist der Missbrauch von Sozialleistungen im Zusammenhang mit Zuwanderung aus der EU. Geplant ist, dass sich Behörden wie Sozialmelde- und Ausländeramt besser vernetzen, um ihre Daten leichter auszutauschen. Außerdem soll es schärfere Kontrollen und strengere Regeln geben. So sollen künftig Arbeitgeber, die auf Schwarzarbeit setzen, stärker zur Verantwortung gezogen werden. Ein weiterer Punkt sind sogenannte Schrottimmobilien, also überbelegte oder unbewohnbare Mietshäuser, die teilweise im Zusammenhang mit organisiertem Missbrauch von Sozialleistungen stehen. Die Kommunen sollen hier mehr Möglichkeiten bekommen, gegen solche Häuser und die Hintermänner vorzugehen. Außerdem will die Bundesregierung auf EU-Ebene aktiv werden, um Fehlanreizen und Fehlannahmen in Sachen Sozialleistungen stärker zu begegnen. Bundessozialministerin Baas sagt, Deutschland brauche weiterhin ausländische Fachkräfte. Viele davon kämen aus der EU. Die Freizügigkeit innerhalb der Europäischen Union dürfe aber nicht für Ausbeutung und organisierten Missbrauch ausgenutzt werden. Laut Aktionsplan sollen die Maßnahmen noch bis Ende des Jahres umgesetzt werden.
0: Und jetzt weitere Nachrichten in der Zusammenfassung. Die Benzinpreise sind im Schnitt leicht gesunken. Im Vergleich zur vergangenen Woche kostet der Liter Super E10 laut ADAC 3,3 Cent weniger. Der Dieselpreis ist dagegen fast unverändert. Der Automobilclub erklärt das mit dem günstigeren Rohölpreis. Ein Fass der Nordseesorte Brent kostet etwas mehr als 10 Dollar weniger als noch vor einer Woche. Ab dem Jahr 2028 soll es keine Kassenbons mehr aus Papier geben. Dann sollen sie per E-Mail verschickt werden oder über einen QR-Code abrufbar sein. Das steht in einem Gesetzentwurf aus dem Bundesfinanzministerium. Das Ministerium will damit Bürokratie abbauen und gleichzeitig die Steuer- und Finanzkriminalität effektiver bekämpfen. Der neue Bundestrainer Jürgen Klopp hat beim Abschlusstraining vor dem Nations-League-Auftritt gegen die Niederlande am Spielfeldrand spontan Fragen von Reportern beantwortet. Klopp sagte, er spüre eine Aufbruchsstimmung im Team und er werde für die Jungs durchs Feuer gehen. Anstoß morgen in Amsterdam ist um 8:45. Es gibt Wirbel um den Online-Apotheken-Shop von DM. Seit kurzem kann man dort Drogerieartikel und apothekenpflichtige Mittel, also zum Beispiel Schmerztabletten, in einer Bestellung kombinieren. Und genau das ist der Streitpunkt. Die Wettbewerbszentrale will den Verkauf dieser Medikamente verbieten lassen. Das Landgericht Karlsruhe prüft seit heute, ob das Angebot von DM Med wirklich sauber von den normalen Drogerieprodukten getrennt ist oder ob das Ganze so nicht zulässig ist. Die Drogeriekette sagt, dass sie sich rechtlich korrekt verhält. Sie hat für den Online-Shop extra eine Tochtergesellschaft in Tschechien gegründet. Sollte es keine Einigung geben, will DM möglicherweise bis vor den Bundesgerichtshof ziehen. Soweit die Meldungen mit Thorsten Adolfs.
2: Heute gibt's nochmal ordentlich Sonne bei uns im Bergischen. In Bergisch Gladbach sind's dabei aktuell 20 Grad, in Wipperfürth 19 Grad. Und auch der Abend bleibt weiter trocken, bringt dann aber ein paar mehr Wölkchen mit. Und so sieht's dann auch morgen aus. Viele Wolken und durchschnittliche Werte von 16 Grad. Der Radiobergverkehr. Achtung, auf der A3 Köln-Oberhausen zwischen Kreuz Leverkusen und Leverkusen-Opladen. Gefahr durch eine Ölspur. Fahrt da auf jeden Fall vorsichtig. Jetzt die Staus. Die 1 Köln-Dortmund zwischen Köln-Niel und Kreuz Leverkusen-West 1 Kilometer Stau. Und die A4 Olpe-Köln zwischen Gummersbach und Bielstein ebenfalls 1 Kilometer Stau und 4 Minuten Plus für euch. Gute Fahrt! Es ist der Mittwoch. Und nicht nur Mittwoch, sondern auch der Tag der Kastanie und Tag des Herbstspaziergangs. Fancy, oder? Wenn das nicht mal eine perfekte Aktivität für den heutigen Nachmittag bei dem Wetter ist. Spazieren und dabei schön Kastanien sammeln. Schön finde ich das. Ich bin Michelle Graf, Tachchen zusammen.
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0: Tiffany Harris und Vertigo hier am Mittwochnachmittag bei Radio Berg. Und Waffeln essen, knifflige Quizfragen beantworten und dann noch auf Driving Range. Das war unser Erlebniswochentag auf dem Golfplatz Lüderich gestern in Overath. Und eigentlich wollten unsere Hörer ja mal ganz entspannt die bergische Kaffeetafel genießen. Es war ja bestes Wetter und die Aussicht da oben ist wirklich Bombe. Aber dann kam unsere Chefredakteurin Alex Pech um die Ecke und hat sich gedacht, wir machen noch ein kleines Quiz. Also musstet ihr mal schnell eure Köpfe zusammenstecken und eine gute Gewinnstrategie entwickeln.
1: Einfach auf Intuition achten, also darauf vertrauen.
2: Wir beratschlagen uns und das passt eigentlich ganz gut. Wir kommen eigentlich ganz gut auf einen Nenner.
3: Aus dem Bauch?
1: Google.
0: Sag mal, also Google war eigentlich nicht erlaubt, aber das war, glaube ich, auch ironisch gemeint. Und nach dem Quiz durftet ihr dann natürlich weiter schlemmen, bevor es dann ab auf die Driving Range ging zum Golf-Schnupperkurs. Aber Part 1 unserer Erlebniswochentages gestern habt euch auf jeden Fall schon mal gut gefallen.
4: Ja, ich finde besonders die Aussicht total schön. Es war mir gar nicht klar, dass man hier so einen tollen Blick hat irgendwie über Overath. Und ja, super Event.
5: Sehr gut, schöner Ausblick und leckeres Essen.
6: Mir hat es sehr gut geschmeckt. Ich esse gerne diese bergischen Waffeln und das andere war auch alles sehr gut.
7: Toll hier zu sein. Bestes Wetter.
8: Sehr gut. Schönes Wetter, tolle Location. Essen, Kaffeetafel war top. Kann man nicht anders sagen.
9: Sehr gut. Also ist ja auch super Wetter.
10: War alles sehr lecker, genau. Sehr kurzweilig mit dem Quiz. Top.
0: So muss das sein. Ja, und wie sich unsere Hörerinnen und Hörer dann anschließend beim Golf-Schnupperkurs geschlagen haben, haben wir natürlich ganz genau mal hingeguckt. Die Antwort gibt's gleich hier bei mir. Ich bin Michelle Graf. Schönen Nachmittag.

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1: Mit Sabine Karnitz. Guten Tag. Es geht um einen der größten Kriegswaffenfunde der vergangenen Jahrzehnte in Deutschland. Am Wuppertaler Landgericht sind heute die ersten Urteile im Zusammenhang mit dem riesigen illegalen Waffenlager gefallen. Zwei 35 und 38 Jahre alte Männer müssen für 2,5 und 3,5 Jahre ins Gefängnis. Katja Effey berichtet für Radio Berg.
2: Beide Männer hatten sich auf einen Deal eingelassen, der ihnen Haftstrafen zwischen 2 und 4 Jahren zugesichert hat, wenn sie gestehen. Das haben beide. Sie hatten Maschinenpistolen und Munition beim Hauptangeklagten gekauft. Daher sind sie wegen des Handels mit Kriegswaffen verurteilt worden. Laut dem Vorsitzenden Richter ließen die Geständnisse und die Aussagen der verdeckten Ermittler, an die sie geraten waren, keinen Zweifel an ihrer Schuld. Gegen den 60-jährigen Hauptangeklagten läuft der Prozess weiter. Ihm soll das Waffenarsenal gehören.
1: Die alte Post in Leichlingen-Witzhelden ist immer wieder Thema in der Stadt. Sanierung oder Kauf wurden und werden immer wieder diskutiert. Am Gebäude selbst gibt es seit langem Stillstand. 4 Bürger wollen das ändern. Sie gründen heute Abend einen Verein, der das ehemalige Hotel vor dem Verfall retten soll. Ziel ist, mit den Stiftungen den Kauf der alten Post zu ermöglichen und über Fördergelder die Sanierung zu stemmen. Für die Initiatoren ist das Gebäude immens wichtig, für den Witzheldener Ortskern und die Geschichte. Die Gründung des Vereins Alte Post Geschichte mit Zukunft findet um 18 Uhr in der Alten Post statt und wer Lust hat, dem Verein beizutreten, ist herzlich willkommen. Und jetzt weitere Meldungen, kurz und kompakt. In Köln verzögert sich die Entschärfung der Weltkriegsbombe in Kalk. Da der Zünder beschädigt ist, heißt es gerade von der Stadt. Die Stadtautobahn B55A ist wegen der Entschärfung immer noch gesperrt. Im Oberbergischen Kreis gibt es eine neue Anlaufstelle für junge Menschen auf der Suche nach Ausbildung oder Job. Die Jugendberufsagentur Oberberg ist ab sofort online erreichbar. Dahinter stehen die Agentur für Arbeit, das Jobcenter Oberberg und das Kreisjugendamt. Beratung gibt es kostenlos, telefonisch oder per Post. In Bergisch Gladbach haben 5 Unbekannte einer 78-Jährigen gestern Mittag ihre Handtasche entrissen. Die Polizei sucht jetzt nach Zeugen. Passiert ist das Ganze zwischen 1 und 1:30 in der Hauptstraße, im Bereich der Bushaltestelle Markt. Als die Seniorin an der 5-köpfigen Gruppe vorbeigehen wollte, entriss ihr einer der Männer ihre beigefarbene Handtasche. Darin befand sich auch das Portemonnaie der Frau, inklusive Bankkarte, Ausweisen und Bargeld. Nach Angaben der Seniorin hat es sich bei der Gruppe um 4 Männer und eine Frau im Alter um die 30 gehandelt, die einen sehr ungepflegten Eindruck gemacht hätten.
3: Danke, Sabine. Heute Nachmittag bleibt es bei uns im Bergischen noch mal richtig schön freundlich. In Oberrad zeigt das Thermometer aktuell 20 Grad, in Gummersbach sind es aktuell 19 Grad. Der Abend wird dann etwas wolkiger, bleibt aber weiter trocken und morgen geht's dann ganz ähnlich weiter mit vielen Wolken und Temperaturen um die 16 Grad. Der Radebergverkehr, die A3 Oberhausen-Frankfurt zwischen Köln-Delbrück und Kreuz-Köln-Ost, 1 Kilometer Stau. Die 4 Olpe-Köln zwischen Gummersbach und Bielstein ebenfalls 1 Kilometer Stau und 5 Minuten Plus für euch. Und die Jota aus Wipperfürth hat einen Blitzer gemeldet in Kürtenbächen in Höhe der Tankstelle in Richtung Wipperfürth. Fahrt vorsichtig und rauscht nicht in die Blitzer rein. Gute Fahrt! Hallöchen zusammen, Michelle Graf ist hier. Schönen Mittwochnachmittag. Und wir spielen euch natürlich wie immer die Hits. Jetzt gibt's Kamrad mit Love Sober und davor noch Osten von Dasha.
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0: Amrad, Love Sauber, hier bei Radio Berg am Mittwochnachmittag. Und mit vollem Bauch Sport machen, das haben wir früh gelernt, das ist eigentlich nicht so die richtige Reihenfolge. Aber gestern haben wir da für euch mal eine kleine Ausnahme gemacht. Bei unseren Radio Berg Erlebniswochen ging es gestern auf den Lüderich in Overath. Erstmal gab es eine leckere bergische Kaffeetafel bei bestem Ausblick. Und anschließend ging es dann zum Kalorienverbrennen direkt wieder auf die Driving Range, zum Golf-Schnupperkurs. Und eins ist klar, zwar klang es nicht ganz so professionell bei euch, aber ich glaube, ein paar von euch haben ein neues Hobby für sich entdeckt.
1: Macht echt Spaß, ja.
2: Wir müssen die Platzreife angehen, denke ich.
3: Ernst, aber nicht hoffnungslos.
4: Macht Spaß. Also ich habe ein paar Mal Topgolf gemacht in Oberhausen. Ist auf jeden Fall nochmal was anderes. Also ist auch sehr viel schöner.
5: Ist echt gut. Tolles Wetter. Macht Spaß.
3: Ich bin so froh, dass ich über diesen Hügel schon schlagen kann. Ja. Also toll. Doch, doch. Bei der Aussicht auch einfach absolut mega. Klasse.
6: Macht Spaß. Toll, schönes Wetter, was wollen wir mehr? Nette Menschen.
7: Ja, mein Mann Profi, aber ich arbeite dran aufzuholen. Macht wirklich super viel Spaß.
8: Überraschend gut, muss ich sagen. Also eben habe ich den erstmal hier so einen Meter quasi neben mich gekloppt, aber jetzt klappt es langsam.
0: Übung macht den Meister und schön, dass ihr alle da wart. Mit euch hat es auch richtig viel Spaß gemacht. 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

0: Ja, Radio Berg, ich bin's nochmal, Volker Seiler aus dem Frühteam, wo es heute Morgen ein bisschen unheimlich war, denn dieses musikalische Motiv spielt eine wichtige Rolle im neuen Krimi von Oliver Buslau aus Bergisch Gladbach und eine exklusive Lesung mit ihm bieten wir euch an. Nächste Woche, Stichwort Radio Berg Erlebniswochen, und die Sigrid aus Overath, die ist auch mit dabei und die hat ein Herz für Mönchsgesänge.
1: Ich höre dich tatsächlich auch gerne. Diese Gregorians, die sind toll.
0: Ja, und gerade diese Tonfolge, ich hab das gar nicht gewusst, ich habe mich da gestern ein bisschen reingelesen, die ja irgendwie ganz alt ist, die aber auch in ganz vielen Filmen verwendet wird. Das hier zum Beispiel ist aus Shining.
1: Ah, okay.
0: Ja. Genau.
1: Nee, bewusst war es mir nicht, aber es hört sich gut an.
0: Und lässt sich offenbar sehr gut verwerten für einen spannenden Krimi. Wie genau Oliver Buslau das gemacht hat, das erfahren wir dann nächste Woche bei der Lesung in Overath. Und wenn auch ihr mit dabei sein möchtet, bewerbt euch über radioberg.de.
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4: Mit Thorsten Adolfs. Guten Tag. K.O.-Tropfen sind in den letzten Jahren ein immer größeres Problem geworden. Die Bundesregierung will es deshalb angehen und die Strafen verschärfen. Wer K.O.-Tropfen für eine Vergewaltigung oder einen Raub einsetzt, soll mit mindestens 5 Jahren Gefängnis rechnen müssen. Bundesjustizministerin Hubich hat einen entsprechenden Gesetzentwurf vorgelegt. Über ihn wird jetzt am Nachmittag zum ersten Mal im Bundestag beraten. Danny Hoppe mit den Einzelheiten.
5: K.O.-Tropfen sollen in Zukunft rechtlich so eingestuft werden wie eine Waffe oder ein gefährliches Werkzeug. Ziel ist es, Frauen vor Gewalt besser zu schützen. Nicht nur, wenn sie im Nachtleben unterwegs sind, sondern auch in den eigenen 4 Wänden. Gewalt gegen Frauen sei ein massives Problem, das wir nur mit einem umfassenden Ansatz in den Griff bekämen, sagte Hubich. Dazu gehört aus ihrer Sicht nicht nur Abschreckung durch höhere Strafen, sondern eine Gesamtstrategie mit mehr Prävention, Aufklärung und Unterstützung für Betroffene. Man habe inzwischen ein deutlich höheres Netz an Möglichkeiten, wo man zum Beispiel anonym Spuren sichern könne, sagte sie in der ARD. Man müsse es in der Gesellschaft schaffen, dass nicht die Betroffenen sich schämen müssten, sondern die Täter. Vergewaltigungen unter Einsatz von K.O.-Tropfen oder anderen narkotischen Mitteln seien besonders niederträchtig. Mit einer Mindeststrafe von 5 Jahren setze man ein starkes Stoppschild. Es gibt außerdem noch einen weiteren Gesetzentwurf, der schärfere Strafen vorsieht. Dabei geht es um das Besitzen und Verbreiten von Vergewaltigungsvideos. Auch das soll in Zukunft härter bestraft werden. Es gehe generell darum zu zeigen, dass es sich nicht um Kavaliersdelikte handele, sondern um schwerste Straftaten, sagte Hubich.
4: Und jetzt weitere Nachrichten in der Zusammenfassung. Die SPD glaubt nicht, dass das System aus privaten und gesetzlichen Krankenkassen abgeschafft wird. Parlamentsgeschäftsführer Wiese sagte, er spüre da beim Koalitionspartner Union eine Zurückhaltung. Es sei aber zu begrüßen, dass Kanzler Merz das Problem der Ungleichbehandlung von Patienten erkannt habe. Vor allem bei der Terminvergabe habe sich bei den Patienten ein hohes Frustpotenzial aufgestaut. Ein knappes Drittel der Erwachsenen in Deutschland trinkt 3 oder mehr alkoholische Getränke pro Woche. Das hat das Robert-Koch-Institut anhand von Daten von vergangenem Jahr ermittelt. Das entspreche einem moderaten bis hohen Gesundheitsrisiko, heißt es. Und knapp 24% der Erwachsenen würden Zigaretten rauchen oder andere Tabakprodukte konsumieren. Die rund 425.000 Kellner, Köche und andere Beschäftigten im Gastgewerbe in NRW bekommen mehr Geld. Ab Oktober gibt es einen Lohnplus von 2,2%. Ab Januar nächsten Jahres kommen dann nochmal 2,6% dazu und ein Jahr später 2,2%. Darauf haben sich der Gaststättenverband DEHOGA und die Gewerkschaft Nahrung Genuss Gaststätten geeinigt. Die Europäische Zentralbank arbeitet gerade an neuen Euroscheinen. Anfang der 2030er Jahre sollen wir damit bezahlen können. Bei der Gestaltung durften die Bürger mitentscheiden. Fast 10 Millionen Menschen haben bei der Online-Umfrage mitgemacht. Zur Auswahl standen berühmte Europäer und Naturmotive von Flüssen und heimischen Vögeln. Auf der Rückseite werden wichtige Institutionen wie das Parlament oder die Notenbank selbst abgebildet sein. Außerdem sollen die Scheine neue Sicherheitsmerkmale erhalten, damit Falschgeldfälscher noch weniger Chancen haben. Und sie sollen länger halten, damit weniger Papier verschwendet wird. Soweit die Meldungen mit Thorsten Adolfs.
6: Zum Herbstbeginn gibt's heute noch mal richtig viel Sonne bei uns im Bergischen. Rösreit kommt dabei auf 21 Grad aktuell. In Waldbröl sind's 19 Grad. Zum Abend hin ziehen dann wieder ein paar mehr Wolken durch. Und morgen geht's dann ähnlich weiter, überwiegend wolkig und mit Werten um die 16 Grad. Der Radiobergverkehr, die 3, Köln-Oberhausen, zwischen Köln-Mühlheim und Kreuz-Leverkusen, 3 Kilometer stockender Verkehr. Zwischen Köln-Delbrück und Kreuz-Köln-Ost auf der A3 Oberhausen-Frankfurt sind es gerade 1 Kilometer Stau. Die A4 Köln Richtung Olpe zwischen Bielstein und Gummersbach ebenfalls 1 Kilometer und 3 Minuten für euch plus. Und Jota aus Wipperfürth hat sich gemeldet. Die meldet einen Blitzer in Kürtenbächen in Höhe der Tankstelle in Richtung Wipperfürth. Passt auf euch auf, fahrt vorsichtig. Es ist der Mittwochnachmittag und heute ist kalendarischer Herbstbeginn. Das heißt, wir läuten offiziell die gemütliche Jahreszeit ein. Ja, und auch wenn das Wetter heute eher nach Spätsommer schreit, seid ihr schon excited?
7: Ich finde, wenn die Blätter so fallen und sich das alles so ein bisschen verändert, das sieht schön aus.
6: Finde ich auch. Und worauf ihr euch noch so freut im Herbst, hören wir gleich hier bei mir. Ich bin Michelle Graf. Hallöchen.
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0: Westerland von den Ärzten. Ihr hört Radio Berg am Mittwochnachmittag mit mir, Michelle Graf. Ja, und wenn ihr, wie ich, Sehnsucht nach Herbst hattet, dann ist damit jetzt Schluss. Denn heute ist offizieller Herbstanfang. Und da haben wir euch mal in Bergisch Gladbach getroffen und gefragt, worauf ihr euch jetzt am meisten freut.
1: Auf die verfärbten Blätter. Einfach die Stimmung.
2: Auf das schöne Wetter. Spazieren gehen, im Wald.
3: Auf Bergwandern. Tatsächlich hatten meine Freunde und ich geplant, nochmal Berg zu wandern. Irgendwo im Süden.
4: Mit meinen Mädels Kürbisschnitzen machen wir eigentlich jedes Jahr und Kürbisse bemalen.
5: Also ich finde den Herbst ehrlich gesagt wunderschön, weil du kannst dich einfach so schön stylen endlich wieder. Kannst einen dicken Mantel anziehen, der bis zum Boden geht.
6: Dicke Wolldecke, Glühwein.
7: Ja, man bereitet sich so langsam auf Weihnachten vor.
8: Kamin, Kaffee oder einen Tee, dann ist okay.
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1: Mit Sabine Karnitz. Guten Tag. Wer von Morsbach aus mit dem Fahrrad nach Wissen oder zum Wildenburger Bahnhof fahren möchte, hat bisher keine durchgehende Strecke zur Verfügung. Das soll sich ändern, denn das ruhende Radwegprojekt über die Landesgrenze nach Rheinland-Pfalz bekommt jetzt eine zweite Chance. Melanie Schicher mit den Details für Radio Berg.
2: Schon vor 8 Jahren lagen erste Pläne für den rund 24 Kilometer langen Radweg auf dem Tisch. Passiert ist seitdem wenig. Jetzt macht Morsbachs Bürgermeister Jan Schumacher einen neuen Anlauf. Das Projekt trägt einen neuen Namen. Grenzenlos verbunden. 3 Kommunen, 2 Länder, 1 Verbindung. Er will jetzt den Dialog mit den Nachbarkommunen aufnehmen. Der Weg soll größtenteils auf einer alten Bahntrasse verlaufen, an überregionale Radrouten anknüpfen und könnte laut früheren Planungen rund 5.000 Pendlern in der Region eine Alternative zum Auto bieten.
1: Im denkmalgeschützten Wülfing-Gebäude in Rade vom Wald-Dahle-Au soll eine Indoor-Paddle-Anlage entstehen. Der Rat hat gestern Abend einstimmig dafür gestimmt. Paddle ist eine Racket-Sportart, ähnlich wie Tennis. Geplant sind 2 Doppelspielfelder im 2. und 3. Obergeschoss des seit Jahren leerstehenden Gebäudes. Grundlegende Fragen zu Denkmalschutz und Statik seien bereits im Vorfeld geklärt worden, sagte uns eine Stadtsprecherin. Jetzt geht es um das detaillierte Nutzungskonzept. Die Kosten werden aktuell auf rund 1,2 Millionen Euro geschätzt. Und jetzt weitere Meldungen, kurz und kompakt. Seit einer halben Stunde ist die Weltkriegsbombe in Köln-Kalk entschärft. Die Straßensperrungen werden alle nach und nach aufgehoben, auch die Sperrung des Kalker Tunnels auf der Stadtautobahn B55A. 2,5 und 3,5 Jahre Haft, so lauten die ersten Urteile im Prozess um das riesige Waffenlager in Remscheid. Das Wuppertaler Landgericht hat die 35 und 38 Jahre alten Männer wegen des Handels mit Kriegswaffen schuldig gesprochen. Der Prozess gegen den Hauptangeklagten läuft noch weiter. Schon wieder hat die Betrugsmasche Schockanruf Erfolg gehabt. Wie die Polizei jetzt meldet, haben Unbekannte eine 90-jährige Waldbrüllerin bereits am Montagabend um einen 4-stelligen Geldbetrag gebracht. Die Betrüger hatten die alte Dame gegen 20 Uhr angerufen. Ihre Tochter habe einen Unfall gehabt, bei dem eine Frau schlimm verletzt wurde. Für die OP brauche sie nun Geld. Bei dem Anruf war auch kurz die angebliche Tochter zu hören. Gegen Mitternacht übergab die Seniorin einem angeblichen Beamten dann in der Kreuzstraße das Geld. Erst danach kamen ihr Zweifel und der Betrug klärte sich auf.
3: Danke, Sabine. Heute dürfen wir die Sonne im Bergischen noch mal so richtig schön genießen. In Bergisch Gladbach sind es dabei heute Nachmittag um die 20 Grad. In Wiel sind wir bei 19 Grad. Ja, und später wird es dann etwas wolkiger. Es bleibt aber weiter trocken. Und morgen geht's mit mehr Wolken und weniger Sonne weiter bei Temperaturen um die 16 Grad. Der Radiobergverkehr, die A3 Köln-Oberhausen zwischen Köln-Delbrück und Kreuz-Leverkusen, 5 Kilometer stockender Verkehr. 1 Kilometer Stau habt ihr auf der A4 Köln Richtung Olpe zwischen Bielstein und Gummersbach. A4 Köln Richtung Aachen zwischen Dreieck-Kölnheimer und Kreuz-Köln-Süd, da sind es 3 Kilometer Stau. Egal wo ihr seid, gute Fahrt wünsche ich euch. Michel Graf hier, Tachchen zusammen. Und das macht doch gute Laune, das Wetter, oder? Da kann man nicht meckern. Heute am kalendarischen Herbstanfang. Also so darf der Herbst wirklich weitergehen, wenn es nach mir ging, oder?
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0: Farrell, Big in Japan. Ihr hört Radio Berg am Mittwochnachmittag.
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0: Ja, und manchmal, da braucht es doch gar nicht so viel für einen richtig guten Tag. Zum Beispiel einen Wunsch und dazu eine kleine Portion Glück. Denn wir erfüllen euch ja im Moment wieder jeden Tag eure Wünsche. 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
2: Hallo Stefan.
3: Ja.
2: Stefan, du hast uns geschrieben, du möchtest gerne mal mit deiner Familie wieder ins Kino gehen. Was ist denn da los bei euch?
3: Ja, genau, richtig. Ja, wir waren schon länger nicht beim Kino, momentan ist alles sehr teuer geworden, ist Luxus geworden, kann man sagen.
2: Ja.
3: Und würde mich freuen, mal da wieder hinzugehen.
2: Wie viele Kinder habt ihr?
3: Ich habe 3 Kinder, 3 Jungs.
2: Ja, also ich glaube, unter 10 Euro eine Karte geht ja gar nichts mehr, ne?
3: Ja, genau. Ja. Und dann auch vielleicht was zum Snacken dabei.
2: Ja, ey, da ist so ein Hunderter, der ist aber ruckzuck weg, das ist wohl wahr. Kommt denn dieses Jahr noch so ein Hammer, irgendwie so ein Hammerfilm ins Kino? Habt ihr schon geguckt, was da...
3: Das weiß ich jetzt ehrlich gesagt gar nicht, was da momentan läuft.
2: Erzählen also, die Jungs noch nichts, irgendwie, dass sie sagen, Papa, wenn der kommt, da müssen wir aber rein?
3: Nee, noch nicht, nee.
2: Aber wir können uns ja darauf verlassen, vor Weihnachten, da kommen ja immer die guten Dinger.
3: Das stimmt, ja.
2: Da wird auf jeden Fall was kommen. So, Popcorn muss auch noch dabei.
3: Ja, wäre gut.
2: Ja, eine Cola auch noch irgendwie.
3: Ja.
2: Ich rechne mal eben hier so ein bisschen zu. Weißt du was, Stefan, wann siehst du deine Familie heute wieder? Zum gemeinsamen Abendessen oder...
3: Ja, genau.
2: So, und dann setzt du dich beim Abendessen mal hin und dann sagst du, so Kinders, pass mal auf, der Papa lädt euch alle ins Kino ein, weil wir, Stefan, erfüllen dir jetzt diesen Wunsch.
3: Super, super.
2: Wir kümmern uns drum und statten euch mit der nötigen Kohle aus. Ihr sucht euch natürlich den Film und das Kino, sucht ihr euch alles selber aus. Wir erfüllen dir diesen Wunsch. Ein Kinoabend mit der ganzen Familie geht auf unseren Nacken jetzt.
3: Danke.
2: Bitteschön.
3: Danke.
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1: Mit Thorsten Adolfs. Guten Tag. Leere Ladenlokale, kaum Menschen, Dreck und Tristesse. Dieses Bild gab es jahrelang in vielen Innenstädten. Diese Zeiten könnten aber bald vorbei sein, sagt der Handelsverband HDE. Laut einer Umfrage wird es auf den Shoppingmeilen schon wieder deutlich attraktiver. Danny Hopper aus dem News-Team, woran liegt das?
2: Ja, es sieht so aus, als würden sich die Investitionen der letzten Jahre endlich auszahlen. Laut einer Studie des Beratungsunternehmens CIMA und des Handelsverbands planen jetzt deutlich mehr Menschen als noch vor 2 Jahren regelmäßig die Stadtzentren zu besuchen. Der Hauptgrund bleibt dabei ganz klassisch, das Einkaufen, gefolgt von gemütlichen Besuchen in Cafés oder Restaurants. Dass künftig immer weniger Leute der Innenstadt den Rücken kehren wollen, zeigt uns, der Trend geht klar zurück in die Stadt, um dort gemeinsam Zeit zu verbringen und die Angebote vor Ort zu nutzen.
1: Jetzt ist es aber noch nicht überall in den Innenstädten so, dass man dort viel Zeit zum Shoppen verbringen will.
2: Das stimmt, der Handelsverband sagt, es geht zwar in die richtige Richtung, es bleibt aber noch viel zu tun. Viele Menschen fühlen sich zum Beispiel durch leerstehende Geschäfte oder Vandalismus noch unwohl, was das Sicherheitsgefühl betrifft. Die Experten fordern deshalb dringend neue Konzepte, um leerstehende Ladenlokale schnell wieder mit Leben zu füllen, zum Beispiel durch gezielte Unterstützung der Politik vor Ort. In der Umfrage ging es auch darum, welche Angebote sich die Menschen in den Innenstädten wünschen, und das sind vor allem bessere Angebote für Kinder und Jugendliche und eine bessere ärztliche Versorgung, direkt im Zentrum. Das könnten die Hebel sein, um noch mehr Menschen zurück in die Innenstädte zu holen, meint der HDE.
1: Dankeschön, Danny. Und jetzt weitere Meldungen im Überblick. Die EU-Kommission schlägt vor, 4,2 Milliarden Euro eingefrorene Fördermittel für Ungarn freizugeben. Die Auszahlung des Geldes war wegen Verstößen der Regierung Orbán gegen die Grundwerte und rechtsstaatlichen Prinzipien der EU blockiert worden. Unter der neuen Regierung habe sich die Situation im Land verbessert, heißt es aus Brüssel. Hacker haben den Dialysekonzern Fresenius Medical Care angegriffen. Unbefugte hätten dabei Zugriff auf eine begrenzte Anzahl interner Systeme erhalten, teilte das Unternehmen aus Bad Homburg mit. Der Vorfall habe aber keine Auswirkungen auf Medizinprodukte, die Patientenversorgung, die Produktion oder auf den laufenden Geschäftsbetrieb, sagt der DAX-Konzern. Ein russischer Militärhubschrauber hat nach Angaben der polnischen Armee den Luftraum über Polen verletzt. Der Hubschrauber sei aus Richtung der russischen Exklave Kaliningrad gekommen und für 42 Sekunden in den Luftraum eingedrungen, heißt es. Polen ließ Kampfjets aufsteigen und versetzte die Flugabwehr in Bereitschaft. Es ist heiß in Deutschland und das öfter als früher. Experten haben beim Extremwetterkongress in Hamburg vor einer Zunahme von Hitzewellen und Trockenheit gewarnt. Die Lage sei ernst, sagen sie. Nach Angaben des Robert-Koch-Instituts sind diesen Sommer geschätzt rund 16.000 Menschen an den Folgen der Hitze gestorben. Auch in den Polarregionen wird es immer wärmer. Nach Angaben des Alfred-Wegener-Instituts steuern wir darauf zu, dass die Arktis schon Mitte des Jahrhunderts eisfrei sein könnte. Das verändert die Ökosysteme massiv, weil zum Beispiel Fischbestände in den Norden wandern. Außerdem wird es dann viel einfacher, Schiffe durch die Ostantarktis zu schicken, und das könnte neue politische Konflikte auslösen, heißt es. Das waren die Nachrichten mit Thorsten Adolfs.
3: Noch einmal freundlich und sonnig starten wir in den Nachmittag, beziehungsweise verleben wir den Nachmittag heute bei uns im Bergischen. In Wermelskirchen haben wir dabei aktuell 20 Grad, in Wipperfürth sind es um die 19. Am Abend nehmen dann die Wolken am Bergischen Himmel ein bisschen mehr zu, dabei bleibt es aber weiter trocken. Und morgen schauen wir dann auf ähnliches Wetter, da gibt es dann mehr Wolken als Sonne und es bleibt trocken bei Werten um die 16 Grad. Der Radiobergverkehr, die A4, Köln-Olpe zwischen Bergisch Gladbach-Refrath und Bergisch Gladbach-Bensberg, 4 Kilometer stockender Verkehr. 8 Minuten länger braucht ihr auf der A4 Köln Richtung Olpe zwischen Engelskirchen und Gummersbach, da sind 1 Kilometer Stau. Und die A4 Olpe Köln zwischen Gummersbach und Bielstein, ebenfalls 1 Kilometer Stau. Da, wo es geht, gute Fahrt euch allen. Heute ist kalendarischer Herbstbeginn. Für mich persönlich beginnt damit ja die schönste Jahreszeit. Und Herbstzeit, das ist natürlich auch Zeit für Suppen. Und da haben wir mal mit euch gequatscht, was da bei euch am liebsten auf den Teller kommt. Hört ihr gleich hier bei mir. Ich bin Michelle Graf. Hallöchen.
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0: Religion, Bibi Rexha. Und ob Kürbis, Kartoffelsuppe oder. Die Herbstzeit ist für viele von uns ja auch ganz klar eine Suppenzeit. Und in Wermelskirchen, da gibt's für alle Suppenkasper unter euch das Café Das Süße Leben. Und da stehen ab sofort wieder jede Woche leckere Suppen auf der Speisekarte. Radio Berg-Reporterin Heike Magnitz war mal da vor Ort und hat euch gefragt, wie sehr ihr euch auf die leckeren Suppen freut.
1: Ehrlich gesagt freue ich mich im Sommer auch meistens schon so auf Herbstsuppen, auf Einschöpfe, so auf dieses gemütliche, warme.
2: Man zehrt ja auch irgendwie danach, nach diesem langen, heißen Sommer, endlich mal wieder sowas Deftiges zu essen.
3: Deine Lieblingssuppe?
2: Champignon-Cremesuppe.
3: Ja, gerade in der kalten Jahreszeit ist das so, ja, gemütlich, wohlig, es gehört einfach dazu. Ist so Atmosphäre, Herbst halt einfach.
4: Also meine Lieblingsherbstsuppe ist auf jeden Fall Kürbissuppe. Ich weiß auch nicht, es ist irgendwie, wer weiß, man geht die gemütliche Zeit los.
5: Meine ist Tomatensuppe und Flädlesuppe. Das ist wie so Pfannkuchen, nur ganz dünn geschnitten in so einer Brühe.
6: Und was macht das mit dir, wenn du so im Herbst die ersten Suppen schlürfst?
5: Also ich fühle mich dann einfach, wie als hätte der Herbst begonnen, die gemütliche Zeit. Also für mich das Schönste ist, dass die Bäume sich verfärben, es gemütlicher wird, man drin bleiben kann, Tee trinken kann und sich einfach auf die Weihnachtszeit vorbereiten kann.
0: Geht mir genauso. Und in dem Café in Wermelskirchen gibt es nicht nur die Standardsuppen, sondern auch internationale Klassiker, wie zum Beispiel Borsch aus der Ukraine. Und wie das schmeckt, hat sich unsere Reporterin natürlich auch nicht entgehen lassen, das mal zu probieren. Hört ihr gleich hier bei mir. Ich bin Michelle Graf. Schönen Mittwochnachmittag euch.

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1: Mit Sabine Karnitz. Guten Tag. Seit 8 Jahren gibt es die Idee, Morsbach, Wissen und den Wildenburger Bahnhof durch einen gemeinsamen Radweg zu verbinden. Lange ist daraus nichts geworden, aber jetzt nimmt Bürgermeister Jan Schumacher das Projekt neu in die Hand. Melanie Schicher mit weiteren Details für Radio Berg.
2: Das Projekt hat einen neuen Namen. Grenzenlos verbunden. 3 Kommunen, 2 Länder, 1 Verbindung. Rund 24 Kilometer lang soll der Weg werden, der das oberbergische Morsbach mit Rheinland-Pfalz verbindet. Schumacher sagte uns, dass er mit den Nachbarkommunen einen neuen Anlauf unternehmen will. Vor wenigen Tagen hat er dem rheinland-pfälzischen Ministerpräsidenten ein Dossier zum Projekt übergeben. Laut früheren Planungen könnte der Lückenschluss im Radwegenetz rund 5000 Pendlern in der Region eine Alternative zum Auto bieten.
1: In das denkmalgeschützte Wülfing-Gebäude in Rade vom Walddalerau kommt Leben zurück. Der Rat hat gestern Abend einstimmig beschlossen, in dem seit Jahren leerstehenden Gebäude eine Indoor-Paddle-Anlage einzurichten. Geplant sind 2 Doppelspielfelder im 2. und 3. Stock. Die Kosten werden aktuell auf rund 1,2 Millionen Euro geschätzt. Wann es losgehen kann, ist noch offen. Und jetzt weitere Meldungen, kurz und kompakt. In Bergisch Gladbach haben 5 Unbekannte einer 78-Jährigen gestern Mittag auf der Hauptstraße ihre Handtasche entrissen im Bereich der Bushaltestelle Markt. Die Polizei sucht jetzt Zeugen. Nach Angaben der Seniorin hat es sich bei der Gruppe um 4 Männer und eine Frau im Alter um die 30 gehandelt, die einen sehr ungepflegten Eindruck gemacht hätten. Im Oberbergischen Kreis gibt es eine neue Anlaufstelle für junge Menschen auf der Suche nach Ausbildung oder Job. Die Jugendberufsagentur Oberberg ist ab sofort online erreichbar. Dahinter stehen die Agentur für Arbeit, das Jobcenter Oberberg und das Kreisjugendamt. Beratung gibt es kostenlos, telefonisch oder per Post. Der VfL Gummersbach spielt heute Abend um den Einzug ins DHB-Pokal-Achtelfinale. In der 2. Runde trifft der VfL auswärts auf den Zweitligisten Dessau-Roßlauer HV. Nach dem souveränen Auswärtssieg in der Liga in Wetzlar geht Gummersbach als klarer Favorit in die Partie heute Abend. Anwurf in der Anhalt Arena Dessau ist um 19 Uhr.
3: Danke, Sabine. Der Nachmittag im Bergischen zeigt sich heute zum Herbstbeginn nochmal von seiner schönsten, sonnigsten Seite. In Kürten sind es dabei gerade 20 Grad, in Hückeswagen liegen die Werte bei etwa 19 Grad. Richtung Abend kommen dann immer mehr Wolken dazu und so geht morgen auch der Tag weiter. Es wird wolkig und ungefähr 16 Grad warm. Der Radio-Berg-Verkehr, die 1 Dortmund-Köln zwischen Burscheid und Köln-Niel, 2 Kilometer Stau. Die 3 Frankfurt-Oberhausen zwischen 3 Köln-Heumer und Köln-Delbrück, da sind es 4 Kilometer und 10 Minuten für euch on top. Die 3 Köln-Oberhausen zwischen Köln-Mülheim und Kreuz-Leverkusen, 2 Kilometer stockend. Und dann habe ich noch 2 Meldungen von der A4 Köln Richtung Olpe zwischen Engelskirchen und Gummersbach, einmal 2 Kilometer Stau. Und auf der Gegenfahrbahn A4 Olpe Richtung Köln zwischen Gummersbach und Bielstein, da sind es 1 Kilometer Stau. Da, wo es geht, euch allen eine gute Fahrt. Es ist der Mittwochnachmittag hier bei Radio Berg und wir spielen euch wie immer die Hits für euren Feierabend. Los geht's jetzt mit Wildfire von Gentleman und Michael Patrick Kelly und davor noch ein Klassiker von R.E.M. Losing My Religion. Ich bin Michelle Graf, Hallöchen.
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0: Linsensuppe, Kürbissuppe, Erbsensuppe, das sind ja so die Klassiker, die wir alle kennen, die bei uns häufig in der Herbstzeit auch mal auf dem Teller landen. Das ist aber ja noch lange nicht alles, was die Suppenwelt für uns zu bieten hat. Im Wermelskirchener Café das süße Leben, da gibt es auch internationale Klassiker, wie zum Beispiel die ukrainische Rote-Bete-Suppe Borsch. Die hat Köchin Alina aus ihrer Heimat mit nach Wermelskirchen gebracht. Und unsere Radio-Berg-Reporterin Heike Magnitz durfte ihr beim Kochen mal über die Schulter schauen und natürlich auch probieren.
1: Das ukrainische traditionelle Gericht, ganz gesund. In Borsch immer Kartoffeln, Rote Bete, Möhren und in jedem Fall von jeder Frau ist ihre Secret. Ja, mein auch.
0: Und
1: das Secret. Das mit viel Liebe gemacht.
0: Rot wie die Liebe ist diese Suppe.
1: Ja,
0: also.
1: Ja, ja.
0: Und wenn du Borsch isst, was macht das mit dir?
1: Das ist etwas, was macht mir gute Erinnerung von meiner Kindheit. Das essen wir fast jede Woche.
0: Also Anna, du hast dir jetzt hier auf jeden Fall so ein Schälchen Borsch bestellt.
2: Schön herbstlich und warm.
0: Der ist köstlich.
2: Wonach schmeckt er?
0: Gemüsig, deftig, fruchtig, besonders.
2: Dann wollen wir den Borsch mal probieren. Yes. An die Suppentassen, fertig, los. Also es kommt saure Sahne mit rein.
0: Genau, das ist wichtig.
2: Ich bringe noch mal so ein bisschen Frische mit rein.
0: Ist ja für mich jetzt auch Premiere hier.
2: Ach Anna, du hast völlig recht mit diesem fruchtig,
0: ja, ne?
2: Frisch, gut.
0: Oder?
2: Welchen Geschmack hat der Herbst denn grundsätzlich für dich?
0: Apfel, Zimt, Kürbis.
2: Ja, und Borsch natürlich.

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0: mit Thorsten Adolfs. Guten Tag.
1: Kriminelle Strukturen versuchen sich den Sozialstaat zur Beute zu machen,
0: sagt Bundesinnenminister Dobrindt gemeinsam mit Arbeitsministerin Baas, der deshalb einen neuen Aktionsplan gegen Sozialmissbrauch auf den Weg gebracht. Ziel ist es, die Sozialsysteme besser zu schützen und Schlupflöcher konsequent zu schließen. Um Betrüger zu überführen, vernetzen sich die Behörden künftig viel stärker miteinander. Sozialämter, Finanzbehörden und Sicherheitskräfte tauschen ihre Daten dann digital und deutlich schneller aus, damit Geldzahlungen bei Verdacht sofort gestoppt werden können. Und wer per Haftbefehl gesucht wird, bekommt künftig keine Grundsicherung mehr ausgezahlt, sagt Dobrindt.
1: Bisher ist die Situation so, dass die Leistungen, die Sozialleistungen, wenn sie bezahlt werden, einfach weiter bezahlt werden. Wir stellen dies ab und schließen zukünftig aus, dass Menschen, die sich dem Haftantritt entziehen, weiterhin Leistungen des deutschen Steuerzahlers bekommen.
0: Auch Arbeitgeber, die auf Schwarzarbeit setzen, nimmt der Staat künftig härter in die Pflicht und er geht härter als bisher gegen die Besitzer sogenannter Schrottimmobilien vor. Städte und Gemeinden sollen da mehr Befugnisse bekommen. Es soll für sie leichter werden, verwahrloste Gebäude zu kontrollieren. Sollten sich Eigentümer weigern, die Immobilien trotz Aufforderung instand zu setzen, drohen als letztes Mittel sogar Enteignungen. Das hilft denjenigen, die in diesen Gebäuden unter oft elenden Bedingungen ausgebeutet werden. All diese Maßnahmen will die Bundesregierung bis Ende des Jahres umsetzen, um kriminellen Banden das Handwerk zu legen und das Vertrauen in die Sozialsysteme zu stärken. Und jetzt weitere Nachrichten im Überblick. Berlin hat angekündigt, seine Olympiabewerbung zurückzuziehen. Damit sind nur noch München und Köln-Rhein-Ruhr im Rennen. Die Evaluierungskommission des Deutschen Olympischen Sportbundes hatte Berlin mit deutlichem Abstand hinter den anderen Bewerbern auf Rang 3 eingestuft. Am Samstag wird sich entscheiden, wer als deutscher Kandidat für die Spiele 2036, 2040 oder 2044 ausgewählt wird. Das Bundeskartellamt hat die Ölkonzerne dazu aufgefordert, den Tankrabatt, der in gut einer Woche in Kraft tritt, auch wirklich an die Autofahrer weiterzugeben. Den Spritpreisdeckel, der ab Januar kommen soll, sieht die Behörde kritisch. Das sei ein ziemlich komplexer Eingriff in den Wettbewerb, heißt es. Mit viel guter Laune und Energie startet der neue Bundestrainer Jürgen Klopp in seine erste Partie gegen den Erzrivalen Niederlande. Beide Teams stehen vor einem Neustart. Auch die Niederländer haben mit Xavi Hernandez einen neuen Coach. Klopp sagte am Rande des Abschlusstrainings, er freue sich extrem auf das Prestigeduell in der Nations League in Amsterdam.
2: Ich wüsste jetzt gar nicht, gegen wen ich lieber spielen würde. Da will mir jetzt keiner einfach sagen, ja, zum Glück sind es die. Also wüsste ich wirklich nicht. Brettschlager Gegner, neuer Trainer. Das Gute ist, wir haben wirklich beide identische Situationen. So, die haben sie montags getroffen und spielen am Donnerstag. Und der Trainer kennt die Mannschaft aus dem Fernsehen. So, ich kenne mehr Spieler persönlich von Holland als Xavi.
0: Erstes Ziel der DFB-11 sei es, zu lernen, mit Druck umzugehen und dabei vor allem Spaß zu haben, sagt Klopp. Das Team müsse lebendig wirken. Anstoß morgen Abend zum Auftakt der Nations League ist um 8:45. Das waren die Nachrichten mit Thorsten.
3: Die Sonne hält sich weiter wacker am bergischen Himmel. Heute Nachmittag in Laichlingen liegen die Temperaturen dabei gerade bei 21 Grad. In Nümbrecht sind es 19 Grad. Gegen Abend ziehen dann ein paar mehr Wolken auf. Dabei bleibt es dann aber trocken. Und der Donnerstag geht dann auch ähnlich weiter mit vielen Wolken und ein bisschen weniger Sonne bei Durchschnittswerten um die 16 Grad. Der Radiobergverkehr, die A4 Köln-Olpe zwischen Engelskirchen und Gummersbach, 2 Kilometer Stau. 1 Kilometer Stau habt ihr auf der A4 Olpe Richtung Köln zwischen Gummersbach und Bielstein. Und zu guter Letzt die A4 Olpe Richtung Herlen-Aachen zwischen Kreuz Köln-Ost und Köln-Eifeltor. Das sind 4 Kilometer Stau. Da wo es geht, euch allen eine gute Fahrt. Michelle Graf ist hier, Tagchen zusammen. Startet gut in euren Feierabend. Und ich spiele euch dazu natürlich die passenden Hits. Jetzt geht's los mit Tampa City und Self-Aware.
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0: Hurts und Purple Disco Machine, Wonderful Life. 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
1: Mit Sabine Karnitz. Guten Tag. Wer von Morsbach aus mit dem Fahrrad nach Wissen oder zum Wildenburger Bahnhof fahren möchte, hat bisher keine durchgehende Strecke zur Verfügung. Das soll sich ändern, denn das ruhende Radwegprojekt über die Landesgrenze nach Rheinland-Pfalz bekommt jetzt eine zweite Chance. Melanie Schicher mit den Details für Radio Berg.
2: Schon vor 8 Jahren lagen erste Pläne für den rund 24 Kilometer langen Radweg auf dem Tisch. Passiert ist seitdem wenig. Jetzt macht Morsbachs Bürgermeister Jan Schumacher einen neuen Anlauf. Das Projekt trägt einen neuen Namen. Grenzenlos verbunden. 3 Kommunen, 2 Länder, 1 Verbindung. Er will jetzt den Dialog mit den Nachbarkommunen aufnehmen. Der Weg soll größtenteils auf einer alten Bahntrasse verlaufen, an überregionale Radrouten anknüpfen und könnte laut früheren Planungen rund 5.000 Pendlern in der Region eine Alternative zum Auto bieten.
1: Die alte Post in Leichlingen-Witzhelden ist immer wieder Thema in der Stadt. Sanierung oder Kauf wurden und werden immer wieder diskutiert. Am Gebäude selbst gibt es seit langem Stillstand. 4 Bürger wollen das ändern. Sie gründen heute Abend um 18 Uhr einen Verein, der das ehemalige Hotel vor dem Verfall retten soll. Ziel ist, mit den Stiftungen den Kauf der alten Post zu ermöglichen und über Fördergelder die Sanierung zu stemmen. Und jetzt weitere Meldungen, kurz und kompakt. Die Stadt Bergisch Gladbach lädt heute Nachmittag noch bis 19 Uhr zum Workshop-Tag auf dem Gleispark des Zandersgeländes ein. Kinder und Jugendliche können dort kostenlos und ohne Anmeldung verschiedene Angebote ausprobieren. Von Boxen oder Breakdance über Theater und Bogenschießen bis hin zu Graffiti. Um 19 Uhr geht's los. Der VfL Gummersbach spielt heute Abend um den Einzug ins DHB-Pokal-Achtelfinale. In der 2. Runde trifft der VfL auswärts in Dessau auf den Zweitligisten Dessau-Roßlauer HV. Schon wieder hat die Betrugsmasche Schockanruf Erfolg gehabt. Wie die Polizei jetzt meldet, haben Unbekannte eine 90-jährige Waldbrüllerin bereits am Montagabend um einen 4-stelligen Geldbetrag gebracht. Die Betrüger hatten die alte Dame gegen 20 Uhr angerufen. Ihre Tochter habe einen Unfall gehabt, bei dem eine Frau schlimm verletzt wurde. Für die OP brauche sie nun Geld. Bei dem Anruf war auch kurz die angebliche Tochter zu hören. Gegen Mitternacht übergab die Seniorin dann einem angeblichen Beamten in der Kreuzstraße schließlich das Geld. Erst danach kamen ihr Zweifel und der Betrug klärte sich auf.
3: Dankeschön, Sabine. Der Abend bei uns im Bergischen bleibt wie der Nachmittag sonnig und schön. Über den Abend hinweg ziehen dann aber ein paar Wolken auf. In Burscheid sind es gerade noch 20 Grad, in Waldbrühl etwa 19. Und morgen geht's trocken weiter bei uns mit mehr Wolken, weniger Sonne und Werten um die 16 Grad. Der Radiobergverkehr, die 4, Köln Richtung Olpe, zwischen Bergisch Gladbach-Refrath und Bergisch Gladbach-Bensberg, 3 Kilometer Stau. 2 Kilometer Stau sind es auf der A4 Köln Richtung Olpe zwischen Engelskirchen und Gummersbach und zu guter Letzt die A4 Olpe Richtung Köln zwischen Gummersbach und Bielstein. Da sind es 1 Kilometer Stau. Da, wo es geht, euch allen eine gute Fahrt. Mittwoch haben wir's. Und es ist nicht nur heute kalendarischer Herbstanfang, sondern auch Tag der Kastanie und Tag des Herbstspaziergangs. Passend, oder? Also, vielleicht heute nach Feierabend noch mal eine kleine Runde um den Block bei dem schönen Wetter. Ich glaube, ich werde es machen. Ich bin Michael Graf. Schönen Feierabend euch.
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Kurze Unterbrechung, eine ungesicherte Unfallstelle gibt es auf der A4 Köln Richtung Olpe zwischen Frankenforst und Bergisch Gladbach-Beensberg. Gefahr durch eine ungesicherte Unfallstelle auf dem Standstreifen zwischen Frankenforst und Bergisch Gladbach-Beensberg. Fahrt vorsichtig.

0: Mittwochnachmittag hier bei Radio Berg mit mir, Michelle Graf. Und ich habe mich ja heute schon mit euch ganz doll gefreut, denn es ist kalendarischer Herbstanfang. Und ihr wisst, zum Herbst gehören Kastanienmännchen und Eintöpfe und durchs Laub marschieren. Aber eine Sache, die gehört bei uns allen mit dazu, nämlich ein ganz bestimmtes Kleidungsstück.
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2: So, Freunde. Es ist Herbst, damit aber auch offizieller Start für die Übergangsjacke. Ja! Ja, die gehört zur deutschen DNA wie Krustenbrot. Kein Land der Welt feiert die so ab wie wir. Das ist der VW unter den Kleidungsstücken. Obwohl auch irgendwie so der modische Blinddarm. Haben wir alle, hat aber keine richtige Funktion. Ja, und das ist witzig in einem Land, wo ja alles immer sinnvoll sein muss. Ich meine, die ist nicht wirklich warm, hält nicht so richtig Regen ab, aber trotzdem habe ich davon mehr als Unterhosen. Die passt natürlich zu unserem Wetter hier im Herbst, ne? Kann sich nicht so richtig entscheiden, ist von allen so ein bisschen, aber alleine das Wort Übergangsjacke. Modisch ist das ja oft mehr so ein Untergang. Nimmt man ja zum Beispiel mal die Königin der Übergangsjacken, die Steppweste. Mit steigendem Alter und Einkommen steigt ja der Steppwestenindex. Ihr wisst schon, was ich meine. Hier Sylter Softshell. Die Bonzenkutte. Ohne kommst du gar nicht auf den Golfplatz. Mit so einem Ding ist Christian Lindner eingeschult worden. Naja, wem's gefällt. Aber ich habe noch einen tollen Slogan für unser liebstes Kleidungsstück. Übergangsjacken. Hier bin ich Mensch, hier schlüpfe ich rein.
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unterbreche nochmal für eine Gefahrenmeldung. Die 1 Köln-Dortmund zwischen Wermelskirchen und Remscheid. Gefahr durch Holzteile auf dem rechten Fahrstreifen. Bitte langsam fahren. Und auch die A4 Köln Richtung Olpe zwischen Frankenforst und Bergestadtbach-Bensberg. Da ist Gefahr durch eine ungesicherte Unfallstelle auf dem Standstreifen. Da, wo es geht, gute Fahrt. Fahrt vorsichtig.

War der Mittwochnachmittag bei Radio Berg mit mir, Michelle Graf. Und ich bin raus für heute. Noch ein bisschen das schöne Wetter genießen. Und ich hoffe, das könnt ihr auch tun. Wir hören uns morgen wieder. Ciao zusammen.

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4: Mit Thorsten Adolfs. Guten Abend. Eine gute Woche noch müssen wir durchhalten, dann greift der neue Tankrabatt der Bundesregierung und zwar am 1. Oktober. Rund 17 Cent sollen wir dann weniger zahlen pro Liter Sprit. Die Debatte dürfte aber auch danach weitergehen, denn auch mit Rabatt bleibt das Tanken teuer. Parallel wird auch noch über weitere Maßnahmen gestritten. Danny Hopper aus dem News-Team hat mehr dazu.
5: Ob wir auch diesmal unter die 2-Euro-Marke kommen, muss man abwarten. Beim Diesel sieht's nicht so aus, auch wenn die Spritpreise zuletzt wieder etwas gesunken sind. Der Chef des Bundeskartellamts Mund hat die Mineralölkonzerne in der RP dazu aufgefordert, die Entlastung auch wirklich 1:1 an die Verbraucher weiterzugeben. Man werde das genau beobachten, sagte er, um dann aber auch direkt wieder zu betonen, dass man die Konzerne dazu nicht verpflichten könne. Diesen Satz dürften Autofahrer inzwischen nicht mehr hören können. Nicht alle sind mit dem Tankrabatt glücklich. Kritik kam heute nochmal von Verdi-Chef Wernicke. Der Tankrabatt gehe zulasten der Steuerzahler. Es sei besser, Menschen mit niedrigem und mittlerem Einkommen gezielter zu unterstützen, sagte er dem RND. Auch der geplante Spritpreisdeckel komme zu spät, dadurch könnten sich die Mineralölkonzerne weiter dumm und dusselig verdienen, sagt Wernicke. Auch der ADAC hat sich nochmal zu Wort gemeldet. Er ist dafür, die 12-Uhr-Regel an den Tankstellen wieder abzuschaffen. Die Preise für Benzin und Diesel seien dadurch nicht gesunken. Dazu seien die Preisdifferenzen pro Tag deutlich größer geworden. Das Ziel sei damit verpasst worden und deshalb gehöre die Regel wieder weg, heißt es.
4: Und jetzt weitere Meldungen im Überblick. Der iranische Präsident Pezeshkian hat die neuen Drohungen von US-Präsident Trump gegen sein Land zurückgewiesen. Der Iran werde niemals in die Knie gehen, sagte er vor der UN-Vollversammlung in New York. Den USA warf er Terrorismus vor. Trump hatte gestern gesagt, er könne den Iran in die Hölle schicken und vernichten, wenn es nicht bald eine Verhandlungslösung gäbe. Linken-Bundestagsfraktionschefin Reicheneck kritisiert Bayerns Ministerpräsident Söder. Der hatte gesagt, dass Finanzhilfen seines Landes für Berlin eingedampft werden könnten, wenn die Hauptstadt von der Linkspartei regiert wird. Nach dem AfD-Wahlsieg in Sachsen-Anhalt habe Söder Änderungen am Länderfinanzausgleich noch abgelehnt, sagt Reicheneck, und jetzt schreie er nach Strafe und Sanktionen. Das sei absurd. Schon bald soll die Bundeswehr die ersten Kampfdrohnen erhalten. Das hat der Hersteller Stark Defense mitgeteilt. Die Drohnen, um die es geht, können bis zu 75 Minuten in der Luft bleiben und bis zu 130 Kilometer weit fliegen. Spätestens dann sollen sie sich auf den Feind stürzen und explodieren, sagt der Hersteller. Wie viele Drohnen geliefert werden, wurde nicht mitgeteilt. Die Warsteiner Brauerei muss deutlich Personal abbauen, weil weniger Bier getrunken wird. Bis Ende des Jahres sollen dort 125 Arbeitsplätze wegfallen. Das sei jede sechste Stelle. Das Unternehmen sagt, man müsse sich an die gesunkenen Verkaufszahlen anpassen, um langfristig wettbewerbsfähig zu bleiben. Ein Großteil der Jobs fällt weg, weil Mitarbeiter in Rente gehen oder ihre Verträge auslaufen. Für die restlichen Stellen sollen sozialverträgliche Lösungen gefunden werden. Trotz des Sparkurses bleibt Warsteiner aber investitionsfreudig. Geplant ist der Bau von Windkraftanlagen, um selbst Strom für die Bierherstellung zu produzieren. Außerdem soll eine neue Anlage für alkoholfreies Bier angeschafft werden. Soweit die Meldungen mit Thorsten Adolfs.
6: Heute Nacht geteiltes NRW. Man ist sich uneinig in Wetterfragen. Im Norden gibt's auch mal ordentlich Regen heute Nacht. Im Süden bleibt's dafür komplett trocken. Morgen dann die Wiedervereinigung bei dem überall eher wolkigen Tagesstart. Und später lockert's dann auf. Dann gibt's auch mal sonnige Strecken bei bis 20 Grad. Regen gibt's auch, aber das nur im Osten. Das machen wir politisch jetzt mal nicht auf. Wie gewohnt, ordentlich voll um die Zeit. Einmal die Staus ab 20 Minuten Wartezeit. A2 Dortmund-Hannover zwischen Bielefeld-Süd und Herford-Bad Salzuflen 8 Kilometer, 35 Minuten plus. A4 Aachen-Köln zwischen Kreuzköln-West und Köln-Eifeltor 6 Kilometer, auch da 35 Minuten. A57 Köln-Krefeld zwischen Bovard und Krefeld-Zentrum 6 Kilometer, 20 Minuten. Und A57 Nimwegen Richtung Köln, da haben wir aktuell zwischen Krefeld-Gartenstadt und Kreuz-Meerbusch 5 Kilometer Stau, das sind 33 Minuten. Haltet durch, kommt gut an, gute Fahrt. Ja, hi, Sebastian Pulli hier. Mensch, Herbstanfang heute. Schon wieder. So, welcher ist der meteorologische, welcher ist der kalendarische? natürlich der, den wir schon hatten, der am 1. des Kalendermonats. Das ist selbstverständlich der meteorologische. Der heutige, das ist der kalendarische. Können wir uns einfach daran merken, dass es komplett meteorologisch ist. Schönen Feierabend.
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0: heute zweiter Herbstanfang für diesen Monat und spürt ihr es schon?
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0: Ne, dass man merkt, dass man so richtig lang schlafen mag zum Beispiel oder den ganzen Tag drin nur Serien gucken. Gut, das habe ich eigentlich rund ums Jahr, aber sie hier, sie fühlt's bestimmt.
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4: Ich bin's, Laura. Es ist wieder die Zeit der Schals, die so groß sind, da könntest du den Kölner Dom mit einwickeln. Weißt du, wenn du als Typ 20 Minuten nach deiner Freundin suchst, während die ganze Zeit neben dir steht und winkt, du sie aber vor lauter Schal für einen Kleiderständer gehalten hast. Der Herbst ist auch die Zeit der echten, krassen Kerle. Die trotz Herbstwetter noch in kurzer Hose zur Arbeit kommen und dann ihre 5 Minuten Fame genießen können, wenn sie sagen, mir macht die Kälte gar nichts aus. Har, har, har. Der Herbst ist ohnehin die Zeit der Mode, die ich nicht verstehe. Was zum Beispiel ist der Sinn eines bauchfreien Pullovers? Pullis haben nur 2 Zweckmäßigkeiten. Erstens warm halten, zweitens kaschieren, wenn du zu viele Pommes gegessen hast, drittens nach dem Freund riechen. Okay, das waren 3, aber keiner davon ist zu kurz sein. Der Herbst ist übrigens auch die Zeit, wo jeder Mensch denkt, er müsste die Deko zu Hause jetzt unbedingt aus allem basteln, was draußen auffindbar ist. Laub, Kartoffeln, die Nachbarskarte. Okay, es war ein Witz, aber im Ernst. Überall werden jetzt fragwürdige Männchen aus Kastanien und angelutschten Zahnstochern zusammengedengelt oder Gesichter in Kürbisse geschnitzt. Wobei, das ist gar nicht mal schlecht. Mehr Kürbisse als Deko, sage ich. Umso weniger werden sie als Essen angeboten. Zum Abschluss noch die Frage, was ist der Unterschied zwischen Herbsttee, Kuscheltee und Herbstgefühletee? Und warum habe ich noch keine Kuscheldecke mit Ärmeln?

0: Ja, Radio Berg, ich bin's nochmal, Volker Seiler aus dem Frühteam, wo es heute Morgen ein bisschen unheimlich war, denn dieses musikalische Motiv spielt eine wichtige Rolle im neuen Krimi von Oliver Buslau aus Bergisch Gladbach und eine exklusive Lesung mit ihm bieten wir euch an. 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
1: Ich höre dich tatsächlich auch gerne. Diese Gregorians, die sind toll.
0: Ja, und gerade diese Tonfolge, ich hab das gar nicht gewusst, ich habe mich da gestern ein bisschen reingelesen, die ja irgendwie ganz alt ist, die aber auch in ganz vielen Filmen verwendet wird. Das hier zum Beispiel ist aus Shining.
1: Ah, okay.
0: Ja. Genau.
1: Nee, bewusst war es mir nicht, aber es hört sich gut an.
0: Und lässt sich offenbar sehr gut verwerten für einen spannenden Krimi. Wie genau Oliver Buslau das gemacht hat, das erfahren wir dann nächste Woche bei der Lesung in Overath. 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
1: Mit Sabine Karnitz. Guten Tag. Seit 8 Jahren gibt es die Idee, Morsbach, Wissen und den Wildenburger Bahnhof durch einen gemeinsamen Radweg zu verbinden. Lange ist daraus nichts geworden, aber jetzt nimmt Bürgermeister Jan Schumacher das Projekt neu in die Hand. Melanie Schicher mit weiteren Details für Radio Berg.
2: Das Projekt hat einen neuen Namen. Grenzenlos verbunden. 3 Kommunen, 2 Länder, 1 Verbindung. Rund 24 Kilometer lang soll der Weg werden, der das oberbergische Morsbach mit Rheinland-Pfalz verbindet. Schumacher sagte uns, dass er mit den Nachbarkommunen einen neuen Anlauf unternehmen will. Vor wenigen Tagen hat er dem rheinland-pfälzischen Ministerpräsidenten ein Dossier zum Projekt übergeben. Laut früheren Planungen könnte der Lückenschluss im Radwegenetz rund 5000 Pendlern in der Region eine Alternative zum Auto bieten.
1: In das denkmalgeschützte Wülfing-Gebäude in Rade vom Wald Dahlerau kommt Leben zurück. Der Rat hat gestern Abend einstimmig beschlossen, in dem seit Jahren leerstehenden Gebäude eine Indoor-Paddle-Anlage einzurichten. Geplant sind 2 Doppelspielfelder im 2. und 3. Stock. Die Kosten werden aktuell auf rund 1,2 Millionen Euro geschätzt. Wann es losgehen kann, ist noch offen. Und jetzt weitere Meldungen, kurz und kompakt. In Bergisch Gladbach haben 5 Unbekannte einer 78-Jährigen gestern Mittag auf der Hauptstraße ihre Handtasche entrissen im Bereich der Bushaltestelle Markt. Die Polizei sucht jetzt Zeugen. Nach Angaben der Seniorin hat es sich bei der Gruppe um 4 Männer und eine Frau im Alter um die 30 gehandelt, die einen sehr ungepflegten Eindruck gemacht hätten. Im Oberbergischen Kreis gibt es eine neue Anlaufstelle für junge Menschen auf der Suche nach Ausbildung oder Job. Die Jugendberufsagentur Oberberg ist ab sofort online erreichbar. Dahinter stehen die Agentur für Arbeit, das Jobcenter Oberberg und das Kreisjugendamt. Beratung gibt es kostenlos, telefonisch oder per Post. Der VfL Gummersbach spielt heute Abend um den Einzug ins DHB-Pokal-Achtelfinale. In der 2. Runde trifft der VfL auswärts auf den Zweitligisten Dessau-Roßlauer HV. Nach dem souveränen Auswärtssieg in der Liga in Wetzlar geht Gummersbach als klarer Favorit in die Partie heute Abend. Anwurf in der Anhalt Arena Dessau ist um 19 Uhr.
3: Kunden, die den heutigen Herbsttag mochten, mögen auch den Herbsttag morgen. Auch der wieder warm, bis 20 Grad, wieder einiges an Sonne, wenn auch ein paar Wolken unterwegs sind. Regen gibt's auch, den aber nur im Osten NRWs. In der Nacht jetzt, da wird's auch schon mal nass. In dem Fall ist der Norden dran, der Rest bleibt trocken. Dazu gleich Tiefstwerte von 12 bis 7 Grad frisch. Wird langsam besser, hier und da aber immer noch richtig viel los. Die Staus einmal ab 18 Minuten Wartezeit. A2 Dortmund-Hannover zwischen Bielefeld-Ost und Herford-Ost. 8 Kilometer, eine knappe Stunde, haltet durch. A4 Aachen Richtung Köln zwischen Kreuzköln-West und Köln-Eiffeltor. 5 Kilometer, 22 Minuten. A57 Köln-Krefeld zwischen Bowart und Krefeld-Zentrum. 6 Kilometer, knappe 20 Minuten. Und A57 Nimwegen Richtung Köln zwischen Krefeld-Gartenstadt und Kreuz-Meerbusch. 5 Kilometer ist eine knappe halbe Stunde. Gute Fahrt. Oh, Sebastian Pulli hier mit einer sehr, sehr wichtigen Eilmeldung. Achtung! Die ARD-Telenovela Rote Rosen bekommt zum 20. Jubiläum eine neue Hauptfigur. Theresa Scholze spielt Flora, deren sorgfältig geplantes Leben nach einer Begegnung ins Wanken gerät. Na, ob diese Begegnung wohl etwas mit der Liebe zu tun haben wird? Nee, also... Sorry, Rote Rosen, naja. Sturm der Liebe, viel geiler.
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0: Wir träumen schon mal oder Albträumen, je nach Vorliebe, von Olympia in NRW.
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0: Die Frage ist natürlich, ob es überhaupt so kommt. Am Samstag, da gibt es ja jetzt die Entscheidung, welche Region sich denn als Austragungsort für Deutschland bewerben wird. So, München ist Favorit, 87 von 100 Punkten aktuell. NRW hat 85 Punkte, knapp dahinter. So, José Naciandi im Landtagsstudio in Düsseldorf. Warum bitte liegt München vorne? So, wir versuchen die Empörung zurückzuhalten, noch steht ja nichts fest.
2: Ja, wichtig ist dabei, dass es noch keine Entscheidung, sondern erstmal nur das Ergebnis der Bewertungskommission. München liegt vorne, vor allem wegen der kurzen Wege und der kompakten Planung. Es geht dabei um die Reisezeiten zwischen dem Olympischen Dorf und den Wettkampfstätten. Köln-Rhein-Ruhr hat dagegen klare Stärken bei den Zuschauerzahlen und auch weil NRW ein sehr wichtiges Sportland ist. Und dieser Abstand mit nur 2 Punkten ist wirklich sehr klein.
0: Ja, mitbestimmen werden ja am Samstag die Sportverbände. Wie gesagt, wir versuchen uns emotional zurückzuhalten, aber ein bisschen möchten wir vielleicht schon Schiebung rufen, weil wir schon nervös werden wegen deren Lage.
2: Ja, das könnte eine wichtige Rolle spielen. 42 olympische Spitzenverbände haben jeweils 3 Stimmen. Das sind allein schon 126 von maximal 144 Stimmen. Auffällig ist, München wurde in mehreren Kategorien von den Verbänden besser bewertet als vom DOSB insgesamt. Und es gibt den Hinweis, dass auch Wintersportverbände bei dieser Abstimmung dabei sind und viele dieser Verbände sitzen in Süddeutschland, in Bayern. Ob das am Ende tatsächlich ein Vorteil für München ist, das lässt sich aber überhaupt nicht seriös sagen.
0: Okay, dann wollen wir da auch seriös nichts zu sagen. Es ist ja alles offen. München gegen Rhein-Ruhr. Wir liegen 2 Punkte hinten in der Frage, ob wir Olympiaregion werden können für 2036, 40 oder 44. Daumen gedrückt und schönen Feierabend.
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1: Mit Thorsten Adolfs. Guten Abend. Die Bundesregierung will mehr gegen Sozialbetrug tun. Bundesarbeitsministerin Baas und Innenminister Dobrindt haben dazu einen 10-Punkte-Plan erarbeitet. Er wurde heute beschlossen und in Berlin präsentiert. Danny Hopper aus dem News-Team. Zwei große Bereiche stehen dabei im Mittelpunkt. Zum einen sollen Menschen, die per Haftbefehl gesucht werden, die Grundsicherung entzogen werden.
2: Genau, dabei geht es vor allem um rechtskräftig zu einer Freiheitsstrafe verurteilte Straftäter. Das heißt, wenn die nicht zum Haftantritt kommen, sollen ihnen die Leistungen gestrichen werden. Bei dem anderen großen Punkt geht es um Schrottimmobilien. Oft werden eben Menschen aus Südosteuropa, vor allem aus Bulgarien und Rumänien, in völlig heruntergekommenen Häusern untergebracht. Da stecken oft Banden hinter, die diese Menschen dann zum Schein beschäftigen und aufstockende Sozialleistungen beantragen. Hierzu sagte Baas jetzt nochmal, die Freizügigkeit innerhalb der EU dürfe nicht ausgenutzt werden, um Menschen auszubeuten. Kommunen sollen für Schrottimmobilien deshalb leichter Zutritt bekommen und auch die Möglichkeit zu Enteignungen.
1: Und auch der Datenaustausch zwischen den Behörden, der soll besser werden.
2: Ja, da sollen Sozial-, Ausländer-, Melde-, Finanz-, Sicherheits- und Baubehörden besser zusammenarbeiten und auch die Kranken- und Pflegekassen. Ziel ist es, so besser gegen Schwarzarbeit, illegale Beschäftigung und Mindestlohnverstöße vorzugehen. Dabei soll in Zukunft auch stärker auf KI gesetzt werden. Konkret geht es da um KI-gestützte Analysesysteme. Die sollen leichter erkennen können, ob und wie Leistungen erschlichen werden. Und die Bundesregierung hat auch nochmal klargestellt, dass die Schulpflicht für mit eingereiste Kinder durchgesetzt werden müsse. Hier sind allerdings die Länder zuständig.
1: Danke, Danny. Und jetzt weitere Meldungen im Überblick. Die USA haben den russischen Präsidenten Putin eingeladen zum G20-Gipfel im Dezember in Miami. Außenminister Rubio sagte, um Probleme zu lösen, müsse man sich mit den Menschen treffen, mit denen man nicht übereinstimme oder mit denen es möglicherweise Schwierigkeiten gebe. Der Gipfel soll in einem Golfclub von US-Präsident Trump stattfinden. Der Verdacht auf Quecksilber in einem Paketzustellzentrum in Mecklenburg-Vorpommern hat sich nicht bestätigt. Laut Polizei wurden Proben untersucht. Dabei kam heraus, dass es sich um den ungiftigen Stoff Galinstan handelt. Er wird vor allem in der Elektroindustrie verwendet. Nach Angaben der Ermittler könnte eine Bestellung beim Transport oder bei der Zustellung beschädigt worden sein und dadurch seien möglicherweise weitere Pakete verunreinigt worden. Der ehemalige Hollywood-Produzent Harvey Weinstein ist in einem neu aufgerollten Verfahren wegen eines Sexualverbrechens an einer Produktionsassistentin zu 15 Jahren Haft verurteilt worden. Der heute 74-Jährige sitzt wegen dieser und anderer Taten schon seit Jahren im Gefängnis. Mitten im Herzen von Paris haben Archäologen eine echte Sensation aus der Zeit der Gallier freigelegt. In der Nähe von Notre-Dame kam ein rund 20 Meter langer Wall aus Stein und Holz zum Vorschein. Er könnte das fehlende Puzzleteil für das antike Lutetia sein. Kulturministerin Pégard spricht von einem bedeutenden Durchbruch, um die Wurzeln der Stadt besser zu verstehen. Besonders spannend sind Brandspuren an dem Wall. Julius Caesar hatte damals geschrieben, dass die Gallier ihre Anlagen kurz vor einer großen Schlacht im Jahr 52 vor Christus selbst angezündet hätten. Ein direkter Beweis für das Jahr der Zerstörung fehlte bis heute aber noch. Das waren die Nachrichten mit Thorsten Adolfs.
3: Heute ganz schöner Herbsttag, morgen ganz schöner Herbsttag. Der fängt zwar ein bisschen grummelig an morgen mit ein paar Wolken, aber später lockert's auf und dann gibt's auch immer wieder Sonne. Der Osten, da ist allerdings düsterer, also nur vom Wetter her, da kann's morgen auch mal Regen geben. Das Ganze bei bis 20 Grad und jetzt die Nacht auch schon in Teilen nass, da trifft's dann nur den Norden NRWs, der Rest bleibt trocken. Tiefstwerte 12 bis 7 Grad, frisch. Nicht mehr ganz so wild, aber noch wild genug. Einmal die Staus ab. 10 Minuten Wartezeit. A2 Dortmund Richtung Hannover zwischen Bielefeld Ost und Herford Ost. Da steht ihr immer noch am längsten. 8 Kilometer, 51 Minuten. A4 Aachen-Köln zwischen Kreuz Köln-West und Köln-Eiffeltor. 5 Kilometer, eine Viertelstunde. A57 Köln-Krefeld zwischen Bovert und Krefeld-Zentrum. Da haben wir 5 Kilometer, 12 Minuten plus. Und A57 Nimwegen Köln zwischen Krefeld-Gartenstadt und Kreuz-Meerbusch. Das sind 4 Kilometer, 21 Minuten. Gute Fahrt, kommt gut an. Sebastian Pulli hier, Herbstanfang mal wieder. Heute ja der kalendarische. Ich würde sagen, ihr kümmert euch um die Deko. Ach guck mal, die Kinder haben auch Kastanien mitgebracht, schon wieder. Wir haben jetzt gefühlte 2000. Aber danke Severin und Corbinian für euren Beitrag. Und während ihr schmückt, denn das ist ja anstrengend genug, machen wir die Playlist. Ganz fantastische Musik diese Stunde mal wieder. Und wir starten mit Miley Cyrus, Flowers. Auch das sehr gut für den Herbst. Schönen Feierabend.
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0: Nach Nico Santos ein stolzer NRW-Export jetzt.
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0: Und zwar eine der international erfolgreichsten Indie-Bands aus Deutschland, die Giant Rooks aus Hamm. Milliarden Streams weltweit, ausverkaufte Touren in Amerika und jetzt eben zu Gast gewesen bei uns. So, und dieses Gefühl zu merken, wow, wir, die Jungs aus Hamm, wir sind auf einmal riesig. Das haben sie zum Beispiel gespürt bei einem Konzert in Sao Paulo.
2: Da waren wir Vorband von Louis Tomlinson, ex-One Direction-Mitglied. Und es war so total krass, weil so 50.000 Menschen in diesem Fußballstadion waren und irgendwie ja wirklich schon so viele Leute auch so unsere Lyrics konnten und so mitgesungen haben, und das war irgendwie so voll der surreale Moment.
0: Und diese Größe, diese Dimension, das merken wir auch in den Produktionen inzwischen. Neues Album kommt raus Mitte Oktober mit einem sehr, sehr besonderen Sound.
2: Wir waren in einem Studio, was gebaut wurde von Peter Gabriel in den 80ern. Und das war wirklich so ein Raumschiff, da waren wir fast 6 Wochen lang, kurz vor Weihnachten. Und das war eine super, super, super krasse Zeit, weil man hatte irgendwie so das Gefühl, diese Wände haben einfach schon alles gehört. Da war von Beyoncé, Jay-Z und Harry Styles über Coldplay, U2 und so. Alle Menschen haben schon in diesem Raum gesungen und Musik gemacht, und das war einfach ein krasses Gefühl.
0: Dann hören wir mal, ob da die Musikhistorie vielleicht ein bisschen drin zu spüren ist in dem Track. Das hier ist die ganz neue Single der Giant Rooks, Slow Dance for a Minute. Einen schönen Abend euch.
3: Wow.

0: Bleibt nett morgen. Nett ist dabei der kleine Bruder von schön. Also erstmal ein wolkiger Start hier und da, aber später lockert es dann auf. Und dann gibt's auch immer mal wieder Sonne bei bis 20 Grad. Ausnahme ist der Osten von NRW, da kann es auch mal regnen. Geht jetzt schon in der Nacht nass los, da trifft's dann erstmal nur den Norden, der Rest bleibt trocken. Tiefstwerte gleich 12 bis 7 Grad. Immer noch gut was los, die Staus ab 12 Minuten jetzt. A1 Köln-Münster zwischen Schwerte und Unna, 3 Kilometer, knapp 20 Minuten. A2 Dortmund-Hannover zwischen Bielefeld-Ost und Herford-Ost, da immer noch sehr, sehr viel los, 7 Kilometer Stau, eine knappe Stunde, haltet durch. Dann die A4 Aachen Richtung Köln zwischen Kreuz-Köln-West und Köln-Eifeltor, 4 Kilometer, 13 Minuten. Und A57 Krefeld-Köln zwischen Krefeld-Zentrum und Kreuz-Meerbusch, 2 Kilometer, das sind 12 Minuten obendrauf. Kommt gut an. Sebastian Pulli hier. Wir haben was sehr, sehr Besonderes jetzt für die Kinder der 80er. Und zwar einen Song aus Saarbrücken. Aber er klingt gar nicht danach und wurde deshalb zum internationalen Erfolg. Das ist Sandra mit Maria Magdalena. Einen schönen Abend.
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0: Ja, wie dramatisch das schon losgeht. Ja, so fühlt sich das offenbar an, das Leben in Saarbrücken.

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0: Wolves, ein Lied über Wölfe und jetzt ein Film über einen Hund.
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0: Heißt Eiserne Wildnis und kommt morgen ins Kino mit Brad Pitt und Kinoexperte Jörg Albrecht eben auch einem besonderen Partner.
2: Ja, und er ist im richtigen Leben Uber und ist ein deutscher Schäferhund. Und weil Brad Pitt selbst 3 Hunde hat, spricht er natürlich jedem anderen Hundebesitzer aus dem Herzen, wenn er sagt,
3: life is better with a dog.
2: Mit einem Hund ist das Leben schöner, denn egal wie sehr dich der Tag mitgenommen hat, du kommst nach Hause und denkst dir, worüber beschwere ich mich eigentlich? Ein Mann und sein Hund, das sind die 2 Helden in Eiserne Wildnis. Beide hat der Krieg traumatisiert und jetzt sind sie im eisigen Alaska auf sich allein gestellt und können nur als Team überleben.
4: Wir haben Schlimmeres durchgemacht.
0: Na, da der Hund mit Sprechrolle sogar. Also es ist ein Survival-Thriller.
2: Genau, einer mit überschaubarer Story, dafür aber mit viel Abenteuer und Dramatik und einem perfekten Duo. Es kann sogar gut sein, dass du am Ende von Eiserne Wildnis ein bisschen Pipi in den Augen haben wirst.
0: Okay, aber wenn der Hund stirbt, gehen wir nicht rein. Brad Pitt kann gern sterben, Hund bitte nicht. Der Film lohnt sich, sagt unser Kinoexperte. Eiserne Wildnis ab morgen im Kino.
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1: Ich bin Ursula Winkler. Beim Thema K.O.-Tropfen wären höhere Strafen aus Sicht von Bundesjustizministerin Hubich ein Mittel zur Abschreckung. Aktuell arbeitet die Bundesregierung an entsprechenden Plänen. Der Bundestag hat darüber erstmals beraten.
2: K.O.-Tropfen, die sollen demnächst als Waffe eingestuft werden. Und das würde dann bedeuten 5 Jahre Knast, mindestens. Für jeden, der solche Mittel einsetzt, um zu vergewaltigen oder andere auszurauben. Außerdem soll auch was im Vorfeld passieren, zum Beispiel in Clubs. Stichwort bessere Prävention. Das Ziel ist, Frauen besser zu schützen. Nach dem Motto, nicht Betroffene müssen sich schämen, sondern die Täter. Claudia Wächter, Nachrichtenredaktion.
1: Die USA haben den russischen Präsidenten Putin nach Angaben von Außenminister Rubio zum G20-Gipfel im Dezember in Miami eingeladen. Rubio sagte, man denke, dass dies eine gute Gelegenheit sei, damit Putin nicht nur mit US-Präsident Trump, sondern auch mit anderen Staats- und Regierungschefs ins Gespräch kommen könnte. Russland ist zwar offiziell noch G20-Mitglied, allerdings nahm Putin zuletzt 2019 physisch an einem Gipfeltreffen teil, vor Beginn der russischen Invasion in der Ukraine. Beim angeschlagenen Autobauer Volkswagen steht der nächste Showdown an. In einer Woche treffen sich Vertreter des Unternehmens, der IG Metall und des Betriebsrats zu einem sogenannten Überprüfungsgespräch in Hannover. Dabei soll es um die Frage gehen, ob und wie VW die Zusagen an die Belegschaft weiter einhält.
3: Der aktuelle Tarifvertrag ist vor 2 Jahren hart erkämpft worden. Erst nach Warnstreiks und einem einwöchigen Verhandlungsmarathon haben sich alle Seiten geeinigt. VW sagte damals zu, keine Werke zu schließen und Investitionen an den deutschen Standorten zu tätigen. Doch seitdem ist die Krise in der Autobranche schlimmer geworden. Der Konzern hat seinen Sparkurs deutlich verschärft. IG Metall und Betriebsrat zweifeln deshalb an den Zusagen und wollen die Bosse zur Rede stellen. Vertragstreue sei keine Einbahnstraße. Thomas Bremser, Nachrichtenredaktion.
1: Kurz vor der Entscheidung über den deutschen Olympiakandidaten wollen die Planer in Berlin ihre zunehmend aussichtslose Bewerbung offiziell zurückziehen. Das geht aus dpa-Informationen hervor. Der Senat bezog dazu zunächst keine Stellung. Am Samstag will der Deutsche Olympische Sportbund entscheiden. Im Rennen sind noch München und die Region Köln-Rhein-Ruhr. Und das waren die Nachrichten mit Ursula Winkler.
4: Ungleiche Regenverteilung in NRW. Heute Nacht wird erstmal der Norden nass und auch nur der. Und morgen über den Tag, da trifft es dann den Osten. Da kommt ab und zu mal was runter. Der Rest von NRW morgen komplett trocken. Dazu mal Sonne, mal Wolken. Das wird ganz nett bei bis 20 Grad. Achtung, wir haben eine Autobahnsperrung. Die A4 ist dicht. Köln Richtung Aachen zwischen Merzenich und Düren. Da hat es einen Unfall gegeben. Und entsprechend staut es sich da auch aktuell. Wartezeit stand jetzt 1 Stunde plus. Dann die anderen Staus ab 10 Minuten. Da haben wir die A1 Köln Richtung Münster zwischen Westhofen-Neukreuz und Kreuz Dortmund-Unna. 4 Kilometer, 24 Minuten. Die A2 Dortmund-Hannover zwischen Bielefeld-Ost und Herford-Ost. Ein bisschen besser inzwischen, aber immer noch 6 Kilometer. Aktuell 50 Minuten obendrauf. A3 Oberhausen-Köln zwischen Dreieck-Langenfeld und Leverkusen-Opladen, 3 Kilometer, 1/2 Stunde obendrauf. Und das war's. Eine gute Fahrt, kommt gut durch. Sebastian Bulli hier, und sind wir Fans von romantisch Händchen halten im Herbst? Oder ist es peinlich, wenn die Kumpels das sehen? Haha, der Markus hat Gefühle, der Idiot. Hier ein Lied über die heilende, rettende Kraft, die das haben kann, wenn die Partnerin, der Partner einfach da ist und die Hand hält. Hold my hand eben, Lady Gaga. Schönen Abend.
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0: Mr. Know-It-All. Und jetzt was, was viele nicht wissen.
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0: Und zwar, dass die fröhliche schwedische Happy Plastic Pop Sunshine Band Ace of Base einem ganz, ganz dunklen Ort gestartet sind. Denn eins der Gründungsmitglieder war einfach mal in jungen Jahren Teil einer schwedischen Neonazi- und Skinhead-Szene und hatte eine Punkband mit dem erschreckenden Namen Commit Suicide, begeh Selbstmord. Vermutlich der einzige Bandname, vor dem man eine Triggerwarnung setzen muss. Übrigens Triggerwarnung. Immerhin mit 16 hat er sich dann Gott sei Dank zumindest äußerlich gewandelt, wir hoffen innerlich auch, und schrieb dann statt volksverhetzenden, brutalsten Texten nur noch Zeilen wie It's a beautiful life, oh oh oh, Ace of Base jetzt, schönen Abend euch.

0: Wird noch ein ganz schöner Herbsttag morgen. Mal Sonne, mal Wolken, angenehme Temperaturen bis 20 Grad maximal. Nur im Osten von NRW, da kommt auch mal Regen runter. Fängt jetzt in der Nacht schon nass an, da trifft's aber erstmal den Norden NRWs, der Rest bleibt trocken. Dazu später gleich Tiefstwerte von 12 bis 7 Grad frisch. Ein paar ordentliche Klötze haben wir noch hier, die Staus ab 10 Minuten Wartezeit. A1 Köln Richtung Münster zwischen Schwerte und Kamen Zentrum 4 Kilometer 26 Minuten. A2 Dortmund Hannover zwischen Bielefeld Ost und Herford Ost 5 Kilometer, knappe Dreiviertelstunde. A3 Oberhausen Richtung Köln zwischen Dreieck-Langenfeld und Leverkusen-Opladen 1 Kilometer 12 Minuten. Und A4 Köln Richtung Aachen, nicht mehr gesperrt nach dem Unfall, aber immer noch eine Menge Stau zwischen Merzenich und Langerwehe, aktuell 3 Kilometer, 50 Minuten plus immer noch. Haltet durch, gute Fahrt. Sebastian Pulli hier und gleich gibt's noch die Cranberries mit Zombie, das ja immer so ein bisschen klingt, als wäre es in der Nachbarsgarage aufgenommen worden. Richtig ehrlicher, rumpeliger, kratziger Sound. Erstmal Tiffany Harris, die ist schon deutlich glattpolierter. Vertigo jetzt. Einen schönen Abend.
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1: Nice to meet you und schön euch auch zu sehen und schön, wenn es in unserer sich schnell verändernden Welt Konstanten gibt, Dinge, die sich nie ändern. Hier, Joy Denalani und Max Herre machen immer noch Musik zusammen. Ne, das Traumpaar, das uns 90er Kindern auf dem Schulhof vermittelt hat, dass Ehen nicht so laufen müssen wie die von Mama und Papa. Wobei, Joy und Max haben sich dann auch irgendwann scheiden lassen, sind aber dann wieder zusammengekommen und spielen jetzt in Leverkusen Anfang November ein gemeinsames Konzert. So, und weil das Geheimnis einer langen guten Ehe ist, auch bitte immer Sachen alleine zu machen, hat Joy eine neue Single raus, ohne Max und top aktuell, heißt nämlich I Miss the Summer Already. Ich vermisse den Sommer jetzt schon. Ja, und ich, dass meine Eltern sich lieb haben. Schönen Abend.
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1: Ich bin Ursula Winkler. Die Bundesregierung will Sozialmissbrauch eindämmen. Dazu hat das Bundeskabinett einen 10-Punkte-Aktionsplan beschlossen. Bundesinnenminister Dobrindt sagte, man zeige klare Kante gegen Missbrauch und Betrug. Auch gegen kriminelle Strukturen, die sich den Staat zur Beute machten.
2: Ein Geschäftsmodell der Kriminellen, sie pferchen Leute in Schrottimmobilien und kassieren dann illegal Sozialleistungen. Wir ändern das, sagt Dobrindt. Auch verurteilte Straftäter, die untergetaucht sind, bekommen keine Leistungen mehr. Und der Datenaustausch zwischen den Behörden soll verbessert werden. Der funktioniert bisher nämlich nicht. Kurz, es geht bei dem Aktionsplan um viel Geld, das dem Staat durch die Lappen geht, aber auch um mehr Gerechtigkeit. Claudia Wächter, Nachrichtenredaktion.
1: Die USA haben den russischen Präsidenten Putin nach Angaben von Außenminister Rubio zum G20-Gipfel im Dezember in Miami eingeladen. Rubio sagte, man denke, dass dies eine gute Gelegenheit sei, damit Putin nicht nur mit US-Präsident Trump, sondern auch mit anderen Staats- und Regierungschefs ins Gespräch kommen könnte. Russland ist zwar offiziell noch G20-Mitglied, allerdings nahm Putin zuletzt 2019 physisch an einem Gipfeltreffen teil, vor Beginn der russischen Invasion in der Ukraine. Gegen den früheren Hollywood-Filmmogul Harvey Weinstein sind in einem neu aufgerollten Verfahren wegen Sexualverbrechen 15 Jahre Haft verhängt worden. Das berichten mehrere US-Medien. Der 74-Jährige sitzt bereits seit Jahren im Gefängnis.
3: Der einst machtvolle Medienmogul nutzte seinen Einfluss in der Branche, um unzählige Frauen sexuell zu missbrauchen. Die Staatsanwaltschaft hatte in diesem Fall 20 Jahre Haft gefordert, aber auch das jetzt verhängte Strafmaß setzt ein Zeichen. In anderen Verfahren war Weinstein auch schon für schuldig befunden und zu langen Haftstrafen verurteilt worden. Der gesundheitlich schwer angeschlagene Weinstein hat die Vorwürfe stets bestritten. Die Aufdeckung seiner Verbrechen hatte die MeToo-Bewegung ins Rollen gebracht. Tina Eck, USA.
1: Kurz vor der Entscheidung über den deutschen Olympiakandidaten wollen die Planer in Berlin ihre zunehmend aussichtslose Bewerbung offiziell zurückziehen. Das geht aus dpa-Informationen hervor. Der Senat bezog dazu zunächst keine Stellung. Am Samstag will der Deutsche Olympische Sportbund entscheiden. Im Rennen sind noch München und die Region Köln-Rhein-Ruhr. Und das waren die Nachrichten mit Ursula Winkler.
4: Heute Nacht geteiltes NRW. Man ist sich uneinig in Wetterfragen. Im Norden gibt's auch mal ordentlich Regen heute Nacht. Im Süden bleibt's dafür komplett trocken. Morgen dann die Wiedervereinigung bei dem überall eher wolkigen Tagesstart. Und später lockert's dann auf. Dann gibt's auch mal sonnige Strecken bei bis 20 Grad. Regen gibt's auch, aber das nur im Osten. Das machen wir politisch jetzt mal nicht auf. Hier und da noch ein bisschen mehr los, die Staus ab 10 Minuten einmal. Wir starten auf der A1 Köln Richtung Münster zwischen Schwerte und Kamenzentrum. Aktuell 3 Kilometer, 17 Minuten plus. A2 Dortmund-Hannover, der längste Stau zwischen Bielefeld-Ost und Herford-Ost, 4 Kilometer, eine halbe Stunde. A4 Köln-Aachen zwischen Merzenich und Langerwehe, 3 Kilometer, 22 Minuten. Und A59 Duisburg-Dienstlaken zwischen Kreuz Duisburg-Süd und Duisburg-Großenbaum, bisschen dichterer Verkehr, sind 10 Minuten obendrauf. Eine gute Fahrt. Hallo, Sebastian Pulli hier am heutigen Tag der Gebärdensprache. Ist immer so wahnsinnig beeindruckend, wenn jemand das kann. Wir würden euch jetzt zur Feier des Tages einmal in Gebärdensprache begrüßen. So, Achtung. Ja, so.
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4: Das hieß übrigens schönen Abend. Also wenn ich das mit der rechten Hand richtig gemacht habe, sonst heißt es, deine Mutter pökelt Schweinehälften. Aber eigentlich schönen Abend.

0: Sorry Papi. Das ist vermutlich die Entschuldigung für die viele Herbstdeko im Haus wieder.
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0: Die ist das eine zum kalendarischen Herbstanfang heute. Das andere ist die wahre Flut an Pumpkin Spice Produkten, die wieder auf den Tisch kommen im Herbst. Der Pumpkin Spice Latte, eigentlich ja nur ein Getränk, das junge Großstädter trinken müssen, um ihren sozialen Status in der Studierendengruppe zu festigen. Aber inzwischen ist es so viel mehr. Kollege Niklas Lünebach ist traumatisiert.
2: Es ist das Jahr 2025. Wir befinden uns in einem kalten, mit blauem Deckenlicht durchfluteten Büro einer Produktentwicklerfirma. Mit einem Mausklick bestellt ein Mitarbeiter statt 10 Kilo Kürbisgewürz aus Versehen 10 Tonnen. Anders kann ich mir zumindest nicht erklären, warum es jetzt alles mit Pumpkin Spice gibt. Pumpkin Spice Agavensirup, Pumpkin Spice Mandelcreme, Pumpkin Spice Schokobälle, Pumpkin Spice Popcorn. Gut, bei Essen kann ich das ja noch irgendwo verstehen. Aber es ist ja wirklich überall Kürbis drin. Es gibt Pumpkin Spice Gesichtsmasken. Hä? Wieso das? Es gibt Pumpkin Spice Lippenpflegestifte. Weil Gott bewahre, dass du zwischen Frühstück mit Pumpkin Spice Marmelade und der Pumpkin Spice Mittagsbolognese mal 10 Minuten keinen Kürbisgeschmack im Mund hast. Muss man sich erstmal einen Pumpkin Spice Lippenpflegestift draufschmieren, ja? Und was bitte soll Pumpkin Spice Body Lotion? Soll ich mich erst eincremen, dann ablutschen? Dann hat die Creme ja gar keine Zeit einzuziehen. Es macht keinen Sinn. Und überall riecht es nach Kürbisduftkerzen. Und klar, ne, Kürbis ist im Herbst Trend, weil es ist ein Herbstgemüse. Aber im Frühling, da haben wir ja zum Beispiel auch Spargel. Gibt es da jetzt in jedem Café im April Spargel Spiced Latte? Oder gibt es eine Spargel Spiced Body Lotion? Habe ich noch nicht gesehen. Und nirgendwo riecht es im Frühling nach Spargel Spiced Duftkerzen. Und ich hoffe inständig, dass ich jetzt keinen Produktentwickler für den nächsten Frühling auf irgendwelche Ideen gebracht habe.

0: Kunden, die den heutigen Herbsttag mochten, mögen auch den Herbsttag morgen. Auch der wieder warm, bis 20 Grad, wieder einiges an Sonne, wenn auch ein paar Wolken unterwegs sind. Regen gibt's auch, den aber nur im Osten NRWs. In der Nacht jetzt, da wird's auch schon mal nass. In dem Fall ist der Norden dran, der Rest bleibt trocken. Dazu gleich Tiefstwerte von 12 bis 7 Grad frisch. Größtenteils ruhig, bisschen was ist noch übrig, die Staus ab 3 Minuten Wartezeit. A1 Köln Richtung Münster zwischen Schwerte und Kamen Zentrum, da haben wir 3 Kilometer, 18 Minuten. A2 Dortmund-Hannover zwischen Ostwestfalen-Lippe und Herford-Ost, 3 Kilometer, knappe 20 Minuten. A3 Oberhausen Köln zwischen Dreieck-Langenfeld und Leverkusen-Opladen, 1 Kilometer, 5 Minuten plus. Und A40 Venlo-Duisburg zwischen Wankum und Kempen, 2 Kilometer, 4 Minuten obendrauf. Eine gute Fahrt, kommt gut an. Sebastian Bulli hier am Tag des kalendarischen Herbstanfangs. Und merkt ihr das auch, wie die Lichtstimmung langsam anders wird über den Tag? Wir bewegen uns so langsam wieder dahin, dass das Sonnenlicht schon mittags ein bisschen so aussieht, als wäre abends. Falls das wer nicht mag, die frühe Abendstimmung, wir bereiten uns jetzt vor mit Schocktherapie und machen direkt ganz das Licht aus. Turn the lights off. Einen schönen Abend.
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0: So, heute 2. Herbstanfang diesen Monat, also Grillsaison ist endgültig rum.
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0: Nein, die Grillsaison ist niemals rum, sagen die Leute, die auch im tiefsten Winter noch kurze Hosen tragen. Ihr habt völlig recht, deshalb als Entschädigung extra für euch jetzt jemand, der sich über vegetarische Produkte aufregt.
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3: 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Die Sachen heißen dann nämlich trotzdem Schinkenspicker. Vegetarisch, hä? 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Dann weiß ich als Endkonsument, um was es sich handelt. Ja? Das finde ich ist nicht in Ordnung.
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1: Ich bin Tine Klimach. Die Bundesregierung hat einen 10-Punkte-Plan gegen Sozialmissbrauch beschlossen. Bundeskanzler Friedrich Merz schrieb dazu auf X: Missbrauch geht zulasten aller, die arbeiten und einzahlen. Unter anderem soll Grundsicherung nicht länger an per Haftbefehl gesuchte Personen ausgezahlt werden. Wirksamer bekämpft werden sollen auch ausbeuterische Geschäftsmodelle mit sogenannten Schrottimmobilien. Die USA haben den russischen Präsidenten Putin zum G20-Gipfel im Dezember in Miami eingeladen. Das sagte Außenminister Rubio am Rande der UN-Vollversammlung in New York. Die USA hofften, dass Putin diese Einladung annehmen werde.
2: Der G20-Gipfel wäre eine gute Gelegenheit, Putin nicht nur mit US-Präsident Trump, sondern auch mit anderen Staats- und Regierungschefs in Kontakt zu bringen. Den USA ist offensichtlich daran gelegen, denn es herrscht Sorge, dass sich der Ukraine-Krieg ausweitet. Sabotageakte oder hybride Angriffe, Cyberattacken oder gezielt gestreute Falschinformationen könnten eine Eskalation auslösen, warnte US-Außenminister Rubio. Trump hatte Russland erst letzte Woche vorgeworfen, Verbündete der Ukraine schon lange anzugreifen. Im Fokus steht Polen. Aus den USA, Tina Eck.
1: In der Debatte um hohe Spritpreise bekommt die umstrittene 12-Uhr-Regel an den Tankstellen immer mehr Gegenwind. Der Bundesrat befasst sich am Freitag damit, die Tankregel wieder abzuschaffen. Auch der ADAC spricht sich dafür aus.
3: Seit April dürfen nur um 12 Uhr die Spritpreise erhöht werden. Die Regel ist seitdem umstritten, denn sie hat die Preise nicht gesenkt. Nur der Zeitpunkt, wann die Preise erhöht werden, steht seitdem fest. Die Tankstellen hätten wegen der Regel die Preise teilweise stärker erhöht als davor, sagt der ADAC. Zumindest gibt es eine gute Nachricht für Autofahrer. Die Spritpreise gehen nach Rekordwerten wieder etwas runter aktuell. Und ab dem 1. Oktober will die Bundesregierung ja die Steuern senken und erwartet dann eine Entlastung von bis zu 17 Cent pro Liter. Thomas Bremser, Nachrichtenredaktion.
1: Zum Sport. Kurz vor der Entscheidung über den deutschen Olympiakandidaten wollen die Planer in Berlin ihre zunehmend aussichtslose Bewerbung offiziell zurückziehen. Das geht aus dpa-Informationen hervor. Der Senat wollte das nicht kommentieren, lud aber für morgen zu einer Pressekonferenz ein. Am Samstag will der Deutsche Olympische Sportbund entscheiden. Im Rennen sind noch München und die Region Köln-Rhein-Ruhr.
4: Und das waren die Nachrichten mit Tine Klimach.
5: Heute ganz schöner Herbsttag, morgen ganz schöner Herbsttag. Der fängt zwar ein bisschen grummelig an morgen mit ein paar Wolken, aber später lockert's auf und dann gibt's auch immer wieder Sonne. Der Osten, da ist allerdings düsterer, also nur vom Wetter her, da kann's morgen auch mal Regen geben. Das Ganze bei bis 20 Grad und jetzt die Nacht auch schon in Teilen nass, da trifft's dann nur den Norden NRWs, der Rest bleibt trocken. Tiefstwerte 12 bis 7 Grad, frisch. Größtenteils ruhig, drei Staus haben wir noch, A1 Köln-Münster zwischen Schwerte und Kamen-Zentrum, 3 Kilometer, eine Viertelstunde. A2 Dortmund-Hannover zwischen Ostwestfalen-Lippe und Herford-Bad Salzuflen, 2 Kilometer, 12 Minuten. Und A3 Oberhausen-Köln zwischen Dreieck-Langenfeld und Leverkusen-Opladen, 1 Kilometer, 8 Minuten mehr. Eine gute Fahrt, kommt gut an. Ja, hallo, Sebastian Pulli hier. Der Herbst ist da und wir sind da praktisch eure akustische Tageslichtlampe. Wir beugen vor gegen Herbstdepression mit fantastisch fröhlicher Musik. Phil Collins haben wir gleich, You Can't Hurry Love. Wir haben Taylor Swift, I Knew It, I Knew You, die neue Single und Don't Stop the Music von Rihanna. Erstmal Somber hier mit Homewrecker. Einen schönen Abend euch.
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0: Vom Toy Story 5 Soundtrack Taylor Swift und jetzt Atze Schröder übers Tratschen im Büro. Ne, lästern hinterm Rücken der Kollegen, das geht natürlich gar nicht. Ist richtig mies. Vor allem, wenn die Renate aus der Buchhaltung das macht, die ist so hinterhältig. Und die Frisur auch.
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4: So, Freunde, jetzt passt mal auf. Ich weiß ja nicht, ob ihr das schon mitgekriegt habt, aber der Jörg und die Ute, ja, wirklich, könnt ihr mir glauben? Ja, war doch klar, wie die den immer angeguckt hat, wo ich das weiß, kann ich nicht sagen, aber ich weiß es sicher. Musst du aber für dich behalten. Ja, das war natürlich jetzt völlig aus der Luft gegriffen. Jörg, entspann dich. Aber ihr kennt das doch alle. Dieser Gossip, Flurfunk, Klatsch und Tratsch. Immer serviert mit diesem Beipackzettel, mit dieser Gewissenshypothek. Erzähl das bloß nicht weiter. Das muss unter uns bleiben. Da darfst du nicht drüber reden. Und wenn, dann hast du es nicht von mir. Versprich mir das. Es ist quasi ein Schweigegelübde und Pressemitteilung in einem. Und jeder denkt doch, ja, wenn sie es mir schon erzählen, dann wissen sie doch eh schon alle. Da kann ich es auch weiter erzählen. Und man wird doch immer wieder mal überrascht, wenn man merkt, dass der Olli doch gar nicht so pleite ist, wie du es die letzten 3 Wochen lang im Vertrauen rum erzählt hast. Zumindest haben dir das seine Anwälte geschrieben. Genau aus diesen Gründen bin ich dafür, dass man nur noch Dinge erzählt, hinter denen man auch zu 100% stehen kann. Nur noch harte Fakten, Klartext, abgesichert durch wenigstens 3 seriöse Quellen. Also Bunte, Bild und Brisant im Ersten. Ja, nee, ist klar. Ach, eins noch. Pass mal auf, Boris Becker und Steffi Graf sind wieder zusammen. Ja, weiß ich aus sicherer Quelle, aber von mir habt ihr es nicht.
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0: Bleibt nett morgen. Nett ist dabei der kleine Bruder von schön. Also erstmal ein wolkiger Start hier und da, aber später lockert es dann auf. Und dann gibt es auch immer mal wieder Sonne bei bis 20 Grad. Ausnahme ist der Osten von NRW, da kann es auch mal regnen. Geht jetzt schon in der Nacht nass los, da trifft es dann erstmal nur den Norden, der Rest bleibt trocken. Tiefstwerte gleich 12 bis 7 Grad. Drei Staus haben wir noch, A2 Dortmund-Hannover zwischen Ostwestfalen-Lippe und Herford-Ost, 1 Kilometer, 8 Minuten. A3 Oberhausen-Köln zwischen Dreieck-Langenfeld und Leverkusen-Opladen, dichter Verkehr, 2 Minuten. Und A4 Köln-Aachen zwischen Kreuzköln-Gremberg und Kreuzköln-Süd, auch da ein bisschen dichterer Verkehr, 2 Minuten obendrauf. Eine gute Fahrt. Hey, Sebastian Pulli hier und zum kalendarischen Herbstanfang gleich noch so ein bisschen Restsommer. La Isla Bonita, Madonna.
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0: Aber erstmal ein bisschen Musik, die auch bei der Bunkerparty im tiefsten Winter ordentlich schallert. Bibi Rexha, schönen Abend.

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0: dem frischen Finnland Sunrise Avenue. Wir nähern uns ja auch langsam diesen Temperaturen an zum heutigen kalendarischen Herbstanfang. Da ist mit Jacke zu warm und ohne Jacke ist zu kalt. Es sei denn, man hat genau die richtige.
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2: So, Freunde, es ist Herbst. Damit aber auch offizieller Start für die Übergangsjacke. Ja! Ja, die gehört zur deutschen DNA wie Krustenbrot. Kein Land der Welt feiert die so ab wie wir. Das ist der VW unter den Kleidungsstücken. Obwohl auch irgendwie so der modische Blinddarm. Haben wir alle, hat aber keine richtige Funktion. Ja, und das ist witzig in einem Land, wo ja alles immer sinnvoll sein muss. Ich meine, die ist nicht wirklich warm, hält nicht so richtig Regen ab, aber trotzdem habe ich davon mehr als Unterhosen. Die passt natürlich zu unserem Wetter hier im Herbst, ne? Kann sich nicht so richtig entscheiden, ist von allen so ein bisschen. Aber alleine das Wort Übergangsjacke. Modisch ist das ja oft mehr so ein Untergang. Nimmt man jetzt zum Beispiel mal die Königin der Übergangsjacken, die Steppweste. Mit steigendem Alter und Einkommen steigt ja der Steppwestenindex. Ihr wisst schon, was ich meine. Hier Sylter Softshell. Die Bonzenkutte. Ohne kommst du gar nicht auf den Golfplatz. Mit so einem Ding ist Christian Lindner eingeschult worden. Naja, wem's gefällt. Aber ich habe noch einen tollen Slogan für unser liebstes Kleidungsstück. Übergangsjacken. Hier bin ich Mensch, hier schlüpfe ich rein.
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1: Ich bin Tine Klimach. Die Bundesregierung will Sozialmissbrauch eindämmen. Dazu beschloss das Bundeskabinett einen Aktionsplan mit 10 Punkten. Wirksamer bekämpft werden sollen etwa sogenannte Schrottimmobilien. Bundesinnenminister Dobrindt will harte Kante zeigen.
2: Schrottimmobilien sind Immobilien, die in Teilen nicht bewohnbar wären. Die organisierte Kriminalität macht sich die zu eigen und suggeriert, dass hier Leistungsempfänger in einem hohen Zahl in diesen Immobilien untergekommen wären. Und so werden dann Mieteinnahmen kassiert.
1: Auch Teil des 10-Punkte-Plans, die Grundsicherung soll nicht länger an per Haftbefehl gesuchte Personen ausgezahlt werden. Wegen einer Drohnensichtung am Hauptstadtflughafen Berlin-Brandenburg ist der Flugbetrieb am Abend für 45 Minuten komplett eingestellt worden. Inzwischen sei die Sperrung bereits wieder aufgehoben worden, sagte eine Sprecherin des BER, der dpa. An keinem anderen deutschen Flughafen sind im ersten Halbjahr so viele Drohnen gesichtet worden wie am Hauptstadtflughafen BER. 28 solcher Flugobjekte wurden registriert, wie die deutsche Flugsicherung mitteilte. Im Jahr davor waren es insgesamt nur 8 Drohnensichtungen. Wegen des Klimawandels haben Experten auf dem Extremwetterkongress in Hamburg zum Handeln aufgerufen. Nach Erkenntnissen des Deutschen Wetterdienstes zeigen sich immer mehr Hitzewellen und Trockenheitsperioden in Deutschland. Die Hitzewelle ab Mitte Juni sei besonders intensiv gewesen.
3: Rekordhitze von fast 42 Grad Ende Juni. Mit dem Klimawandel werden solche Hitzewellen immer wahrscheinlicher, sagen Experten. Die Folgen von Extremwetter spürt jeder, mahnt auch Umweltminister Schneider. Auch die Wirtschaftsleistung sinke an heißen Tagen. Deshalb macht sich Schneider auch dafür stark, eine Gemeinschaftsaufgabe, Klimaanpassung und Naturschutz ins Grundgesetz aufzunehmen, damit Bund und Länder mehr Handlungsmöglichkeiten bekommen. Thomas Thonfeld, Nachrichtenredaktion.
1: Gegen den früheren Hollywood-Filmmogul Harvey Weinstein sind in einem neu aufgerollten Verfahren wegen eines Sexualverbrechens 15 Jahre Haft verhängt worden. Das berichten mehrere US-Medien. Der 74-jährige Weinstein ist bereits seit Jahren im Gefängnis. Das jetzt verhängte Strafmaß ist ein weiterer bedeutender Schritt in der seit Jahren andauernden Aufarbeitung von Sexualverbrechen. Es gab bereits mehrere Verfahren.
4: Ungleiche Regenverteilung in NRW. Heute Nacht wird erstmal der Norden nass und auch nur der. Und morgen über den Tag, da trifft es dann den Osten. Da kommt ab und zu mal was runter. Der Rest von NRW morgen komplett trocken. Dazu mal Sonne, mal Wolken. Das wird ganz nett bei bis 20 Grad. Sieht gut aus, 2 Staus haben wir, beide nicht allzu wild. A3 Oberhausen-Köln zwischen Dreieck-Langenfeld und Leverkusen-Opladen 1 Kilometer, 6 Minuten obendrauf. Und A44 München-Gladbach-Düsseldorf, da zwischen München-Gladbach-Ost und Nersen aktuell 1 Kilometer, 2 Minütchen. Gute Fahrt, kommt gut durch. Hallo, Sebastian Pulli hier und Arnold Schwarzenegger, der Terminator, die Killermaschine aus der Zukunft, bei der sich das amerikanische Publikum nie gewundert hat, warum der so einen richtig starken österreichischen Akzent hat einprogrammiert bekommen. Dieser Arnold Schwarzenegger hat jetzt beim Oktoberfest im Zelt wieder die Kapelle und das Publikum dirigieren dürfen. Macht er wohl öfter, steht dann da und dirigiert. Passt ja auch, in Bayern vermutlich eher ein mechanischer Groove.
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4: Klatschen brav auf 1 und 3 und weil's Arnie ist, muss die Bassdrum natürlich boxen. Wie auf dem Track hier, David Guetta, Jennifer Lopez, einen schönen Abend euch.

0: Nach den Backstreet Boys neue Musik jetzt von Pedro Santos, ein Name, der Erwartungen weckt.
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0: Denn Pedro Santos klingt ja erstmal nach feurigem Latin-Pop von jemandem mit einem sehr stylischen, sehr dünnen Oberlippenbart. Wir müssen enttäuschen, nichts davon trifft zu, denn Pedro Santos ist zwar geboren in Portugal, aber in Großbritannien aufgewachsen, da hat's ihm den Latin-Teil der Seele vermutlich einfach rausgeregnet. Stattdessen bekommen wir von ihm eher klassischen Pop, britisch genug, dass ein bisschen Seele drin ist und ein guter Synthesizer-Groove und eingängig genug, um auch die Massen zu erreichen. So, Pedro Santos, kein Latin. Und wer es immer noch nicht glaubt, einfach mal auf seinen tief britischen Akzent achten.
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0: Wird noch ein ganz schöner Herbsttag morgen. Mal Sonne, mal Wolken, angenehme Temperaturen bis 20 Grad maximal. Nur im Osten von NRW, da kommt auch mal Regen runter. Fängt jetzt in der Nacht schon nass an, da trifft es aber erstmal den Norden NRWs, der Rest bleibt trocken. Dazu später gleich Tiefstwerte von 12 bis 7 Grad frisch. Richtig schön, nichts los, keine Meldungen, eine gute Fahrt. Sebastian Bulli hier und gleich gibt's Sido. Der ist ja immer ein bisschen wie ein Hörbuch mit Groove, weil er einfach so richtig gut Geschichten erzählen kann. Vor allem extrem bildreich. Gleich gerne mal in die Selbstbeobachtung gehen und mal schauen, wie viele Szenen sich da vor dem inneren Auge abspielen. Entsprechend gleich Bilder im Kopf. Einen schönen Abend euch.
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0: Und jetzt geht's hier um einen ganz, ganz braven Jungen.
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0: Und zwar im neuen Film Eiserne Wildnis. Kinoexperte Jörg Albrecht, ein Film mit Brad Pitt und eben einem sehr, sehr besonderen Co-Star.
2: Ja, und er ist im richtigen Leben Uber und ist ein deutscher Schäferhund. Und weil Brad Pitt selbst 3 Hunde hat, spricht er natürlich jedem anderen Hundebesitzer aus dem Herzen, wenn er sagt, mit einem Hund ist das Leben schöner, denn egal wie sehr dich der Tag mitgenommen hat, du kommst nach Hause und denkst dir, worüber beschwere ich mich eigentlich? Ein Mann und sein Hund, das sind die zwei Helden in Eiserne Wildnis. Beide hat der Krieg traumatisiert und jetzt sind sie im eisigen Alaska auf sich allein gestellt und können nur als Team überleben.
3: Wir haben Schlimmeres durchgemacht.
0: Oh, hör mal, da hat der Hund auch seinen Text gelernt. Ist ja ein Thriller, das Ganze, ne?
2: Genau, einer mit überschaubarer Story, dafür aber mit viel Abenteuer und Dramatik und einem perfekten Duo. Es kann sogar gut sein, dass du am Ende von Eiserne Wildnis ein bisschen Pipi in den Augen haben wirst.
0: Jetzt habe ich Angst, dass der Hund stirbt. Brad Pitt, halte ich aus, Hund auf keinen Fall. Ich gucke in das Pokerface von Jörg Albrecht. Es wird nichts verraten. Daumen hoch, sagt er. Eiserne Wildnis, ab morgen im Kino.

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1: Ich bin Tine Klimach. Die Bundesregierung will Sozialmissbrauch eindämmen. Dazu hat das Bundeskabinett einen 10-Punkte-Aktionsplan beschlossen. Bundesinnenminister Dobrindt sagte, man zeige klare Kante gegen Missbrauch und Betrug und gegen kriminelle Strukturen, die sich den Staat zur Beute machten.
2: Ein Geschäftsmodell der Kriminellen, sie pferchen Leute in Schrottimmobilien und kassieren dann illegal Sozialleistungen. Wir ändern das, sagt Dobrindt. Auch verurteilte Straftäter, die untergetaucht sind, bekommen keine Leistungen mehr. Und der Datenaustausch zwischen den Behörden soll verbessert werden. Der funktioniert bisher nämlich nicht. Kurz, es geht bei dem Aktionsplan um viel Geld, das dem Staat durch die Lappen geht, aber auch um mehr Gerechtigkeit. Claudia Wächter, Nachrichtenredaktion.
1: Eine Drohnensichtung am Hauptstadtflughafen sorgte für eine Einstellung des Flugverkehrs. Für 45 Minuten gab es keine Starts und Landungen mehr. Inzwischen sei die Sperrung bereits wieder aufgehoben, sagte eine Sprecherin. Es kam bei zahlreichen Flügen zu Verzögerungen bei Starts und Landungen. Die Sprecherin der Bundespolizei sagte, Mitarbeiter am Flughafen hätten die Drohne gesichtet. Es konnte aber keine gefunden werden. Dann sei der Flugverkehr wieder freigegeben worden. In der gerade beendeten Badesaison sind mehr Menschen in Deutschland ums Leben gekommen als im Sommer des Vorjahres. Zwischen Anfang Mai und dem Ende der Sommerferien ertranken 248 Menschen. 12 mehr als im gleichen Zeitraum 2025. Das teilte die Deutsche Lebensrettungsgesellschaft mit.
3: Alleine im Juni zählte die DLRG mehr als 100 Todesfälle. Nur 2003 gab es in einem Juni mehr Badetote. Eine Hitzewelle zog besonders viele Menschen ans Wasser. Besonders gefährdet sind Jugendliche und junge Männer zwischen 11 und 30 Jahren. Viele überschätzen sich, sind leichtsinnig, gehen Risiken ein und das, obwohl sie nicht oder nicht gut schwimmen können. Die meisten tödlichen Badeunfälle gab es in Bayern. Hier starben in diesem Sommer 61 Menschen. Uli Reitinger, Nachrichtenredaktion.
1: Die Europäische Kommission vergibt im Oktober rund 40.000 kostenlose Reisetickets durch Europa. Bewerben können sich 18-Jährige aus der EU und bestimmten assoziierten Ländern, wie die Fachstelle für internationale Jugendarbeit der Bundesregierung mitteilte. Für Teilnehmer aus Deutschland seien rund 7.000 Discover-EU-Tickets reserviert. Die Bewerbungsrunde läuft noch bis zum 15. Oktober.
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4: A43 Münster-Wuppertal zwischen Recklinghausen-Herten und Recklinghausen-Hochlarmark. 2 Kilometer Stau, 8 Minuten Zeitverlust. Wir wünschen allen unterwegs gute Fahrt.
5: Mitternacht ist durch und das heißt, die nächsten Stunden, die verbringen wir jetzt hier gemeinsam. Mit mir geht's hier durch die Nacht und da starten wir mal rein mit 3 Hits am Stück. Den Anfang macht Leonie mit Don't Worry.
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0: featuring Daddy, DJ Vardas, Flipside. So geht's hier durch die noch ganz junge Nacht. Ich hoffe, ihr habt gerade eine gute Zeit, wenn ihr gerade unterwegs seid. Dann kommt auf jeden Fall gut an. Und ja, so wettertechnisch ist da gerade viel in Bewegung, auch wenn es ja heute am Donnerstag wieder ganz nett wird eigentlich. Der meteorologische Herbstanfang, den hatten wir schon. Und den kalendarischen, den auch, der war nämlich gestern. Was ist denn jetzt eigentlich der Unterschied? Das eine fängt mit K an, das andere nicht. So, also der Herbst ist jetzt auf jeden Fall da. Und die hier, die freut sich schon auf jeden Fall auf die kommenden Wochen.
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3: Ich bin's, Laura. Es ist wieder die Zeit der Schals, die so groß sind, da könntest du den Kölner Dom mit einwickeln. Weißt du, wenn du als Typ 20 Minuten nach deiner Freundin suchst, während die ganze Zeit neben dir steht und winkt, du sie aber vor lauter Schal für einen Kleiderständer gehalten hast. Der Herbst ist auch die Zeit der echten, krassen Kerle. Die trotz Herbstwetter noch in kurzer Hose zur Arbeit kommen und dann ihre 5 Minuten Fame genießen können, wenn sie sagen, mir macht die Kälte gar nichts aus. Har, har, har. Der Herbst ist ohnehin die Zeit der Mode, die ich nicht verstehe. Was zum Beispiel ist der Sinn eines bauchfreien Pullovers? Pullis haben nur 2 Zweckmäßigkeiten. Erstens warm halten, zweitens kaschieren, wenn du zu viele Pommes gegessen hast, drittens nach dem Freund riechen. Okay, das waren 3, aber keiner davon ist zu kurz sein. Der Herbst ist übrigens auch die Zeit, wo jeder Mensch denkt, er müsste die Deko zu Hause jetzt unbedingt aus allem basteln, was draußen auffindbar ist. Laub, Kartoffeln, die Nachbarskatze. Okay, es war ein Witz, aber im Ernst. Überall werden jetzt fragwürdige Männchen aus Kastanien und angelutschten Zahnstochern zusammengedengelt oder Gesichter in Kürbisse geschnitzt. Wobei, das ist gar nicht mal schlecht. Mehr Kürbisse als Deko, sage ich. Umso weniger werden sie als Essen angeboten. Zum Abschluss noch die Frage, was ist der Unterschied zwischen Herbsttee, Kuscheltee und Herbstgefühletee? Und warum habe ich noch keine Kuscheldecke mit Ärmeln?

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1: A1 Münster-Dortmund. Zwischen Carmen-Zentrum und Kreuz Dortmund-Unna. 1 Kilometer Stau. Und A42 Dortmund-Kamp-Lindfort. Zwischen Oberhausen-Zentrum und Oberhausen-Buschhausen. 1 Kilometer stockender Verkehr. Wir wünschen allen unterwegs gute Fahrt.
2: Robert Janssens hier, eine gute Nacht wünsche ich euch. Gemeinsam machen wir hier das Beste draus. Wenn ihr gerade Schicht habt oder unterwegs seid, dann versorge ich euch mit guter Musik, dass euch nicht langweilig wird. Und da starten wir jetzt mal rein mit Sean Paul, Got to Love You.
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0: Wenn ihr gerade unterwegs seid im Auto, dann denkt mal kurz nach. Was ist so das Schönste, wenn ihr auf der Arbeit seid, im Büro vielleicht? Na, ich sag's euch, das ist doch der Flurfunk, oder? So ein liebevoller Klatsch und Tratsch, ne? Dabei schmeckt der Bürokaffee doch gleich dreimal so gut. Hier jetzt mal so eine kleine Nachhilfestunde vom Meister persönlich für euch.
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4: So, Freunde, jetzt pass mal auf. Ich weiß ja nicht, ob ihr das schon mitgekriegt habt, aber der Jörg und die Ute, ja, wirklich, könnt ihr mir glauben? Ja, war doch klar, wie die den immer angeguckt hat, wo ich das weiß, kann ich nicht sagen, aber ich weiß es sicher. Musst du aber für dich behalten. Ja, das war natürlich jetzt völlig aus der Luft gegriffen. Jörg, entspann dich. Aber ihr kennt das doch alle. Dieser Gossip, Flurfunk, Klatsch und Tratsch. Immer serviert mit diesem Beipackzettel, mit dieser Gewissenshypothek. Erzähl das bloß nicht weiter. Das muss unter uns bleiben. Da darfst du nicht drüber reden. Und wenn, dann hast du es nicht von mir. Versprich mir das. Es ist quasi ein Schweigegelübde und Pressemitteilung in einem. Und jeder denkt doch, ja, wenn sie es mir schon erzählen, dann wissen sie doch eh schon alle. Da kann ich es auch weiter erzählen. Und man wird doch immer wieder mal überrascht, wenn man merkt, dass der Olli doch gar nicht so pleite ist, wie du es die letzten 3 Wochen lang im Vertrauen rum erzählt hast. Zumindest haben dir das seine Anwälte geschrieben. Genau aus diesen Gründen bin ich dafür, dass man nur noch Dinge erzählt, hinter denen man auch zu 100% stehen kann. Nur noch harte Fakten, Klartext, abgesichert durch wenigstens 3 seriöse Quellen. Also Bunte, Bild und Brisant im Ersten. Ja, nee, ist klar. Ach, eins noch. Pass mal auf, Boris Becker und Steffi Graf sind wieder zusammen. Ja, weiß ich aus sicherer Quelle, aber von mir habt ihr es nicht.
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1: Ich bin Tine Klimach. Die USA haben den russischen Präsidenten Putin zum G20-Gipfel im Dezember in Miami eingeladen. Das sagte Außenminister Rubio am Rande der UN-Vollversammlung in New York. Die USA hofften, dass Putin diese Einladung annehmen werde.
2: Der G20-Gipfel wäre eine gute Gelegenheit, Putin nicht nur mit US-Präsident Trump, sondern auch mit anderen Staats- und Regierungschefs in Kontakt zu bringen. Den USA ist offensichtlich daran gelegen, denn es herrscht Sorge, dass sich der Ukraine-Krieg ausweitet. Sabotageakte oder hybride Angriffe, Cyberattacken oder gezielt gestreute Falschinformationen könnten eine Eskalation auslösen, warnte US-Außenminister Rubio. Trump hatte Russland erst letzte Woche vorgeworfen, Verbündete der Ukraine schon lange anzugreifen. Im Fokus steht Polen. Aus den USA, Tina Eck.
1: Gesetzlich versicherte Eltern können Krankengeld beantragen, wenn ein Kind unter 12 Jahren krank ist und sie deswegen nicht zur Arbeit gehen können. Aktuell sind es 15 Tage pro Jahr und Elternteil. Die Krankenkasse übernimmt und zahlt in der Regel 90% des Nettoverdienstes. Bundesgesundheitsminister Carsten Lindemann ist dafür, die Regelung wieder auf 10 Tage zu senken. Das sagte er im Bundestag.
3: Das ist eine Regel, die wir eingeführt haben während Corona, die es vorher auch nicht gab. Und wir insgesamt, glaube ich, als Politik gut daran tun, dass Sonderregeln, die es zu Corona gab, wieder zurückgenommen werden.
1: Lindemann wandte sich gegen Kritik. Es werden 10 Tage sein, mal 2 sind es 20 Tage im Jahr. Und das hatten wir auch in den ganzen Jahren vor Corona, sagte er. Die Bundesregierung hat einen 10-Punkte-Plan gegen Sozialmissbrauch beschlossen. Bundeskanzler Friedrich Merz schrieb dazu auf Ex: Missbrauch geht zulasten aller, die arbeiten und einzahlen. Unter anderem soll Grundsicherung nicht länger an per Haftbefehl gesuchte Personen ausgezahlt werden. Bestechung, bandenmäßiger Betrug und Urkundenfälschung. In mehreren Verfahren summierten sich die Strafen gegen Hendrik Holt auf fast 9 Jahren Gefängnis. Absitzen wollte der als Windkraftbetrüger bekannt gewordene Holt diese nicht. Ende August kehrte der 36-Jährige von einem genehmigten Ausgang nicht in die Justizvollzugsanstalt in Berlin zurück. Knapp einen Monat später wurde er nun in Dubai gefasst, wie die Staatsanwaltschaft Osnabrück mitteilte. Nach ihm war weltweit mit europäischem Haftbefehl gefahndet worden.
4: Jetzt in der Nacht die meiste Zeit trocken. Hier und da kann aber auch mal ein Schauer kommen. Der kann auch mal stärker ausfallen. 12 bis 7 Grad, da pendeln sich die Temperaturen ungefähr so ein. Schauen wir auf den Tag, da geht es dann erstmal mit einigen Wolken los. Ab dem Nachmittag dann aber auch teils größere Auflockerungen bei bis zu 20 Grad.
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5: A42 Dortmund-Kamp-Lindfort zwischen Oberhausen-Zentrum und Oberhausen-Buschhausen. 1 Kilometer Stau. Wir wünschen allen unterwegs gute Fahrt.
4: 1 Uhr ist durch, das ist die jetzt noch ganz junge Nacht und da starten wir jetzt mal rein mit 3 Hits am Stück. Den Anfang macht Nico Santos mit Why Don't You Stay. Ich bin Robert Janz, schön, dass ihr am Start seid.
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0: So geht's hier, ja, durch die Nacht. Jetzt habe ich neue Musik für euch, und zwar von einer Band, die kommen aus Hamm, sind längst weit über die deutschen Grenzen hinaus erfolgreich und gehören inzwischen ja wirklich auch zu den international erfolgreichsten Indie-Acts aus Deutschland. Giant Rooks, die waren in dieser Woche bei uns zu Gast. Und ich sag mal so, mit Milliarden Streams weltweit, ausverkauften Touren in Nordamerika, da ist die Band mittlerweile auf den großen Bühnen der Welt zu Hause. Am 16. Oktober kommt endlich ihr neues Album If Heaven Exists, This Might Be It raus. Und das haben sie natürlich auch mitgebracht. Und uns ja, hat vor allem interessiert, warum es so besonders klingt.
1: Wir waren in einem Studio, was gebaut wurde von Peter Gabriel in den 80ern. Das war wirklich so ein Raumschiff. Da waren wir fast 6 Wochen lang, kurz vor Weihnachten. Und das war eine super, super, super krasse Zeit, weil man hatte irgendwie so das Gefühl, diese Wände haben einfach schon alles gehört. Da war von Beyoncé, Jay-Z und Harry Styles über Coldplay, U2 und so. Alle Menschen haben schon in diesem Raum gesungen und Musik gemacht. Und das war einfach ein krasses Gefühl.
0: Jetzt sind die Giant Rooks keine Newcomer mehr, ne? Die gibt's schon seit über 10 Jahren und sind einfach auch ständig auf Tour. Da haben wir uns auch mal gefragt, ob man sich nach so langer Zeit noch gut leiden kann.
2: Tatsächlich verstehen wir uns so gut wie noch nie. Also es ist eher besser geworden über die Jahre, weil wir einfach uns total akzeptieren mit unseren Eigenheiten. Wir sind alle sehr, sehr unterschiedlich. Und es ist aber total schön, weil da so ein gegenseitiges Verständnis ist. Und auch wenn es mal irgendwie kurz vielleicht hitzig wird oder so, wir finden eigentlich immer wieder relativ schnell zueinander und können uns vertragen.
0: Ja, das ist doch gut. Fred Finn und der Rest der Band, die spielen seit langer Zeit eben Konzerte überall auf der Welt. Uns hat natürlich auch interessiert, an welches sie sich immer wieder gerne jetzt zurückerinnern.
1: Der erste, der mir jetzt gerade wirklich so super spontan in den Sinn gekommen ist, ist tatsächlich ein Konzert, was wir in, wo war das, Sao Paulo gespielt haben. Und da waren wir Vorband von Louis Tomlinson, ex-One Direction-Mitglied. Und es war so total krass, weil so 50.000 Menschen in diesem Fußballstadion waren und irgendwie, ja, wirklich schon so viele Leute auch so unsere Lyrics konnten und so mitgesungen haben. Und das war irgendwie so voll der surreale Moment.
0: Ja, glaube ich. Und jetzt wollen wir natürlich unbedingt in die neue Single reinhören. Also Ohrenspitzen, hier sind die Jungs mit Slow Dance, 4 Minutes.
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0: Jetzt gerade sind am Himmel doch einige Wolken unterwegs und die können örtlich auch mal Regen dabei haben. Temperaturen liegen so zwischen 12 und 7 Grad. Am Donnerstag selbst geht es dann auch erstmal mit Wolken los. Später im Tagesverlauf lockert es aber immer mehr auf. Die Sonne zeigt sich dann das Ganze bei bis zu 20 Grad.
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2: A40 Essen-Dortmund zwischen Dortmund-Barob und Dortmund-Hombruch 1 Kilometer Stau. Wir wünschen allen unterwegs gute Fahrt.
0: Wir machen uns weiter eine entspannte Nacht. Wenn ihr gerade unterwegs seid, dann kommt alle gut an. Ich versorge euch mit Musik. Als nächstes kommt die von Snow Patrol. Habe ich jetzt Chasing Cars für euch.
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0: Das ist die Donnerstagnacht und ich sag mal so, gestern war kalendarischer Herbstanfang. Das Wetter, das war trotzdem auch, komm, ich mach die nächsten Tage nochmal ganz nett. Auch heute am Donnerstag wird es ja eigentlich ganz schön. Aber ne, zum Herbst gehören ja auch so neben Kastanienmännchen, Eintöpfen und durchs Laub marschieren auch noch ja, was anderes zu dieser Jahreszeit dazu.
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2: So Freunde, es ist Herbst. Damit aber auch offizieller Start für die Übergangsjacke. Ja! Ja, die gehört zur deutschen DNA wie Krustenbrot. Kein Land der Welt feiert die so ab wie wir. Das ist der VW unter den Kleidungsstücken. Obwohl auch irgendwie so der modische Blinddarm. Haben wir alle, hat aber keine richtige Funktion. Ja, und das ist witzig in einem Land, wo ja alles immer sinnvoll sein muss. Ich meine, die ist nicht wirklich warm, hält nicht so richtig Regen ab, aber trotzdem habe ich davon mehr als Unterhosen. Die passt natürlich zu unserem Wetter hier im Herbst, ne? Kann sich nicht so richtig entscheiden, ist von allen so ein bisschen. Aber alleine das Wort Übergangsjacke. Modisch ist das ja oft mehr so ein Untergang. Nimmt man jetzt zum Beispiel mal die Königin der Übergangsjacken, die Steppweste. Mit steigendem Alter und Einkommen steigt ja der Steppwestenindex. Ihr wisst schon, was ich meine. Hier Sylter Softshell. Die Bonzenkutte. Ohne kommst du gar nicht auf den Golfplatz. Mit so einem Ding ist Christian Lindner eingeschult worden. Naja, wem's gefällt. Aber ich habe noch einen tollen Slogan für unser liebstes Kleidungsstück. Übergangsjacken. Hier bin ich Mensch, hier schlüpfe ich rein.
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